Ich begleite euch auf dem Weg ins Wochenende. Das tue ich ohnehin sehr gerne, aber vor allem jetzt, weil einer meiner Lieblingskünstler gleich für uns singt. Bryan Adams nämlich. Ihm ist der Kragen geplatzt. Er hat dem US-Präsidenten Donald Trump mal richtig die Meinung gegeigt. Oder besser, er singt die Meinung. Trump fantasiert ja schon länger davon, Kanada zum 51. Bundesstaat der USA zu machen. Und er droht Kanada mal wieder mit saftigen Strafzöllen. Bryan Adams liefert auf beides die Antwort mit seinem neuen Song 51st State.

Bryan Adams singt, du kannst uns mit Zöllen zuschütten, aber wir werden nie euer 51. Bundesstaat sein. Wenn Trump sich treu bleibt, dann postet er bestimmt bald in seinen sozialen Medien eine Botschaft, in der er Bryan Adams wüst beschimpft, vermutlich in Großbuchstaben. Wäre ja nicht das erste Mal. Wir hören Bryan Adams jetzt mit Never Ever Let You Go.

0: Ich bin Moritz Einzel. FIFA-Präsident Infantino will seine Investorenpläne für die Fußball-Weltmeisterschaften nicht weiter verfolgen. Das hat der Weltverband in einer nächtlichen Pressemitteilung bekannt gegeben. Zuvor hatten sich mehrere Verbände gegen die Idee gestellt. Die Europäische Fußballunion UEFA drohte sogar mit einem WM-Boykott. Das Gebiet rund um die Stadt Neapel in Süditalien ist von einem starken Erdbeben erschüttert worden. Die Behörden gaben die Stärke mit 4,7 an. Laut italienischen Medien war es damit das stärkste Beben in der Region seit rund 40 Jahren. Viele Menschen hätten am Abend verängstigt ihre Häuser verlassen und seien auf die Straße gelaufen. Bei der Feuerwehr gingen Meldungen über Stromausfälle ein. Aufzüge blieben stecken. Das waren die Nachrichten um halb. Ein paar Schauer und Gewitter sind noch unterwegs bei uns in Bayern, sonst ist es nur locker bewölkt. Die Temperaturen sinken auf 21 bis 15 Grad. Tagsüber kommt vorübergehend die Sonne zum Zuge, im Tagesverlauf entstehen erneut Schauer und Gewitter. Örtlich drohen sintflutartiger Regen, Hagel und Sturmböen. Die Höchstwerte erreichen zuvor 23 bis 31 Grad.
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2: Wochenende begleiten. Also wenn ihr fit seid, dann am besten jetzt nochmal das Fenster öffnen, um frische, kühle Luft reinzulassen. Wir hatten ja wirklich heiße Temperaturen. Ja, und die bleiben jetzt auch erstmal. Und deswegen gibt es gleich ein paar Tipps, ja, damit der Körper gar nicht erst überhitzt und ja, auch welche, wenn es schon soweit

0: Das Wochenende ist da. Ja, und wir hatten schon in der vergangenen Woche heiße, heiße Tage. Auch die Temperaturen in der neuen Woche und jetzt am Wochenende können sich mehr als sehen lassen. So schön es ist, ja, wenn es sommerlich warm ist, gerade zum Start in die Sommerferien. Aber zu viel Hitze ist auch richtig heftig. Ein Hitzschlag droht da zum Teil. Deswegen gibt es jetzt ein paar Tipps von meiner Kollegin Angela Kress, wie wir einen Hitzschlag vermeiden und wie wir helfen können, wenn es doch so weit ist. Angela, was genau ist denn überhaupt erstmal ein Hitzschlag? Was passiert da?
1: Normalerweise schwitzen wir und das kühlt den Körper runter. Wenn es sehr heiß ist oder wir uns bei Hitze zu sehr anstrengen, dann funktioniert das nicht mehr richtig. Dann schwitzen wir nicht mehr, der Körper wird stattdessen richtig heiß, 40 Grad und mehr. Die Haut ist trocken und rot und fast als würde sie glühen. Die Person ist vielleicht desorientiert oder sogar bewusstlos. Direkte Sonneneinstrahlung braucht sie übrigens nicht mal. Es reicht auch zum Beispiel ein heißer, stickiger Raum.
0: Okay, aber was kann ich denn tun, damit ich ja einen solchen Hitzschlag vermeiden kann?
1: Also die wichtigsten Tipps kennen die meisten, denke ich. Genug trinken, möglichst mittags drinnen oder im Schatten bleiben, möglichst wenig anstrengen. Eine Kopfbedeckung kann auch in der Sonne helfen, am besten eine, die auch den Nacken bedeckt. Und vor dem Hitzschlag kommt es oft erstmal zu einer Hitzeerschöpfung. Also wer merkt, dass ihm schwindelig wird oder wer sich schwach fühlt, gleich rein oder in den Schatten und viel trinken.
0: Und wenn ich jetzt wirklich jemanden sehe, der einen Hitzschlag bekommen hat, wie kann ich da am besten helfen?
1: Ein Hitzschlag ist ein ernster Notfall, also erstmal die 112 rufen. Und auch wer sich nicht ganz sicher ist, lieber einmal zu viel als einmal zu wenig anrufen. Danach dann die Person, wenn möglich, in den Schatten bringen. Etwas zu trinken geben, aber nur, wenn die Person bei Bewusstsein ist. Wenn sie das nicht ist, in die stabile Seitenlage bringen und den Körper vorsichtig kühlen, zum Beispiel mit einem kühlen Tuch im Nacken.
0: Dankeschön, Angela, für diese Tipps und Infos über den Hitzschlag. Und ich drücke ganz fest die Daumen, dass es gar nicht erst dazu kommt.

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1: Ich bin Moritz Einzel. Der Fußball-Weltverband FIFA gibt seine umstrittenen Investorenpläne auf. Der Vorschlag werde nicht weiter verfolgt, erklärte FIFA-Chef Gianni Infantino in einer in der Nacht veröffentlichten Stellungnahme. Uli Reitinger berichtet.
2: Infantino begräbt sein Projekt in einer kurzen Mitteilung, verschickt per Mail um 2:30 in der Nacht. Das Projekt sollte unsere FIFA-Mitgliedsverbände und unseren Sport weltweit stärken, schreibt der FIFA-Boss. Aber man habe allen aufmerksam zugehört und dabei sei klar geworden, dass das Projekt Spaltungen geschaffen habe. Asien und Mittel- und Nordamerika hatten sich klar gegen die Pläne ausgesprochen. Europa drohte sogar mit WM-Boykott. Infantino hat dann doch begriffen, sein Projekt ist tot.
1: Gerade erst ist es den Einsatzkräften in den Chiemgauer Alpen gelungen, einen Waldbrand bei Unterwössen zu löschen. Jetzt gibt's Waldbrandalarm in der Oberpfalz. In der Nähe von Freudenberg im Landkreis Amberg-Sulzbach ist ein Waldbrand ausgebrochen. Am Johannisberg waren am Abend mehr als 300 Feuerwehrleute im Einsatz. Der Brand war wegen des starken Windes zwischenzeitlich außer Kontrolle. Mittlerweile hat sich die Lage etwas entspannt, sagte uns Kreisbrandrat Christoph Strobel. Ab 5 Uhr früh soll's mit voller Kraft weitergehen mit den Löscharbeiten. Sein Rückzieher hatte Kanzler Merz in heftige Turbulenzen gestürzt. Jetzt hat sich der CDU-Abgeordnete Fritz Günzler selbst geäußert, der eigentlich hätte Verkehrsminister werden sollen. Er lobte Merz, der CDU-Chef sei nicht wütend geworden und habe sehr fair und menschlich auf seine Absage reagiert, sagte Günzler dem Redaktionsnetzwerk Deutschland. Merz wollte Günzler zum Verkehrsminister machen. Der sagte erst zu, fühlte sich dann aber doch nicht bereit für das Amt, das nun Steffen Bilger innehat. Der Andrang zehntausender Menschen auf die Nordafrika-Exklave Ceuta hat Spanien in eine Krise gestürzt. Ministerpräsident Sanchez sprach vor Ort von einem Angriff und von Verletzung der territorialen Integrität. Mittlerweile seien aber fast alle Migranten freiwillig nach Marokko zurückgekehrt, hieß es aus Madrid. Italienische Medien sprechen vom heftigsten Erdbeben in der Region seit rund 40 Jahren. Bei Neapel hat es am Abend ein Beben der Stärke 4,7 gegeben. Menschen rannten danach verängstigt auf die Straßen. Vereinzelt wurden unter anderem Stromausfälle gemeldet. Es ist jetzt 3:15. Ein paar Schauer und Gewitter sind noch unterwegs bei uns in Bayern, sonst ist es nur locker bewölkt. Die Temperaturen sinken auf 21 bis 15 Grad. Tagsüber kommt vorübergehend die Sonne zum Zuge. Im Tagesverlauf entstehen erneut Schauer und Gewitter. Örtlich drohen sintflutartiger Regen, Hagel und Sturmböen. Die Höchstwerte erreichen zuvor 23 bis 31 Grad. Vorsicht auf der A3 Nürnberg Richtung Würzburg. Zwischen Nürnberg Nord und Erlangen-Tennenlohe sind die linke und die mittlere Fahrspur gesperrt nach einem Unfall mit mehreren Fahrzeugen. Dann die A8 Stuttgart Richtung München zwischen Sulze-Moos und dem Dreieck München-Eschenried. 4 Kilometer Stau, 24 Minuten der Zeitverlust. A8 München Richtung Salzburg zwischen Neukirchen und Schwarzbach. 14 Kilometer Stau, 38 Minuten dauert's länger. Und die A9 München Richtung Nürnberg ist zwischen Hilpoltstein und Allersberg nach einem Unfall gesperrt. Es wird empfohlen, über die Umleitung U49 auszuweichen. Aktuell 2 Kilometer Stau und 26 Minuten Zeitverlust.

wenn ihr jetzt in der Nacht schon unterwegs seid in den Urlaub. Ja, es sei euch von Herzen gegönnt. Heute haben ja offiziell die Sommerferien begonnen. Dann wünsche ich euch eine möglichst entspannte Fahrt. Ja, und dass die möglichst angenehm ist, auch was die Temperaturen betrifft. Dazu gleich ein paar Tipps. Hier bei mir, Steffi Enders.

0: Das ist der Start in die bayerischen Sommerferien. Heute offizieller erster Ferientag und für viele ist das gleich der Startschuss für den Urlaub. Ja, jetzt zur nächtlichen Stunde fährt man ja ganz gerne mal los Richtung Süden, da ist es auf den Straßen noch entspannt. Ja, aber wenn dann doch tagsüber die große Hitze dazu kommt, kann es im Auto schon mal unangenehm warm werden, gerade wenn man keine Klimaanlage hat. Es gibt aber Möglichkeiten, das Auto trotz allem kühl zu halten. Fiona Reinhardt hatte ein paar Tipps. Also was kann ich denn da gegen die Hitze erstmal tun, dass die gar nicht erst entsteht im Auto?
1: Ja, im Optimalfall parken wir das Auto natürlich im Schatten, aber das klappt ja auch nicht immer. Deswegen gibt es so ein paar einfache Hilfsmittel. Am besten ist laut ADAC eine Abdeckplane, die einmal rund ums Auto geht, also so eine Halbgarage. Auch reflektierende Sonnenschutzfolien für außen auf dem Auto können helfen. Wer das alles nicht griffbereit hat, kann tatsächlich auch einfach helle Tücher nehmen und damit Lenkrad, Armaturen und Sitze abdecken. Auch das kann zumindest für ein paar Grad weniger im Auto sorgen, denn vor allem die Oberflächen heizen sich stark auf, sagt der ADAC.
0: Das stimmt, weil wenn ich mich nicht gut vorbereitet habe, ja, und die Autotür öffne, dann kommt erstmal die Wahnsinnshitze entgegen und wenn man dann ans Lenkrad fasst, das ja schwarz ist oder auch vielleicht noch schwarze Ledersitze hat, dann wird es richtig unangenehm. Was kann ich da machen?
1: Um die angestaute Hitze ganz schnell aus dem Auto zu bekommen, hilft erstmal alles aufreißen und für Durchzug sorgen. Wenn wir dann losfahren, gerne Klimaanlage an, wenn vorhanden im Auto, aber hier bitte aufpassen. Von der Hitze auf arktische Temperaturen zu wechseln, ist meistens keine gute Idee, sagt der ADAC. Das kann nämlich zu Kreislaufproblemen und Erkältungen führen. Wir sollten die Klimaanlage deswegen auf Wohlfühltemperaturen zwischen ca. 22 und 25 Grad einstellen und die Luft gleichmäßig im Auto zirkulieren lassen. Also die Düsen sollten jetzt nicht unbedingt direkt auf den Körper oder ins Gesicht pusten.
0: Und ich muss sagen, da bin ich sehr, sehr glücklich. Ich habe mir Anfang des Jahres ein kleines E-Auto zugelegt, was sehr, sehr praktisch ist, ja, im Sommer. Man kann vor dem Einsteigen per App schon die Klimaanlage einschalten. Ja? Wenn man dann ins Auto steigt, ist es gleich schon richtig schön kühl. Und das ist auch wichtig, auch wenn man keine Klimaanlage und kein E-Auto hat, dass man die Hitze erstmal rauslässt und nicht sich reinsetzt und denkt, ach, das halte ich schon aus. Das kann wirklich gefährlich werden.

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1: Ich bin Moritz Einzel. Der Fußball-Weltverband FIFA gibt seine umstrittenen Investorenpläne auf. Der Vorschlag werde nicht weiter verfolgt, erklärte FIFA-Chef Gianni Infantino in einer in der Nacht veröffentlichten Stellungnahme. Uli Reitinger berichtet.
2: Infantino begräbt sein Projekt in einer kurzen Mitteilung, verschickt per Mail um 2:30 in der Nacht. Das Projekt sollte unsere FIFA-Mitgliedsverbände und unseren Sport weltweit stärken, schreibt der FIFA-Boss. Aber man habe allen aufmerksam zugehört und dabei sei klar geworden, dass das Projekt Spaltungen geschaffen habe. Asien und Mittel- und Nordamerika hatten sich klar gegen die Pläne ausgesprochen. Europa drohte sogar mit WM-Boykott. Infantino hat dann doch begriffen, sein Projekt ist tot.
1: Sein Rückzieher hatte Kanzler Merz in heftige Turbulenzen gestürzt. Jetzt hat sich der CDU-Abgeordnete Fritz Günzler selbst geäußert, der eigentlich hätte Verkehrsminister werden sollen. Er lobte Merz, der CDU-Chef sei nicht wütend geworden und habe sehr fair und menschlich auf seine Absage reagiert, sagte Günzler dem Redaktionsnetzwerk Deutschland. Merz wollte Günzler zum Verkehrsminister machen, der sagte erst zu, fühlte sich dann aber doch nicht bereit für das Amt, das nun Steffen Bilger innehat. Das waren die Nachrichten um 5:30. Ein paar Schauer und Gewitter sind noch unterwegs bei uns in Bayern, sonst ist es nur locker bewölkt. Die Temperaturen sinken auf 21 bis 15 Grad. Tagsüber kommt vorübergehend die Sonne zum Zuge, im Tagesverlauf entstehen erneut Schauer und Gewitter. Örtlich drohen sintflutartiger Regen, Hagel und Sturmböen. Die Höchstwerte erreichen zuvor 23 bis 31 Grad.
3: Shoppen. Denn vor einigen Jahren noch hätte jetzt etwas stattgefunden, was es eigentlich nicht mehr gibt. Der gute alte Sommerschlussverkauf. Offiziell gibt es ihn nicht mehr, aber auch nur offiziell. Dazu gleich mehr. Hier bei mir Steffi Enders.

0: ASAP. Wir starten nicht nur rein ins erste Sommerferienwochenende. Heute wäre eigentlich auch der erste Schlussverkaufssamstag. Ja, also ich erinnere mich noch früher an den Sommerschlussverkauf als Kind. Da ist man ins Kaufhaus gegangen. Da gab es so Podeste, da konnte man die Kinder draufstellen, um die Sachen anzuprobieren. Weil ich immer so eine kleine Maus war, hat meine Mama mich aufs höchste Podest gestellt, damit sie sich nicht bücken muss. Und dann zack, zack, zack wurde anprobiert. Heutzutage läuft das doch ein bisschen anders. Früher war es der Sommerschlussverkauf, jetzt gibt es hier und da den Sale und wirklich tolle Rabatte und Schnäppchen für die Käufer. Thomas Bremser berichtet für uns, auch wenn es den Sommerschlussverkauf im klassischen Sinne nicht mehr gibt, man sollte jetzt schon zuschlagen, oder?
1: Ja, genau. Die Rabattregeln in Deutschland wurden vor mehr als 20 Jahren schon gelockert. Seitdem können Händler ihre Preise das ganze Jahr über selbst festlegen. Ein fixer Starttermin wie früher, also letzter Montag im Juli, ist Geschichte.
0: Ja, aber dennoch sehen wir in vielen Läden jetzt rote Schilder, Rabatte von 20% und mehr reduziert wird, wirklich fleißig.
1: Absolut. Ende Juli ist für viele Händler nach wie vor ein wichtiger Zeitpunkt, um Sommerware loszuwerden, die sie also nicht mitnehmen wollen in den Herbst. Dazu gehören besondere Sommerkleidung wie T-Shirts, Shorts, Kleider und Bademode, außerdem Schuhe, Outdoor-Artikel und teils Gartenmöbel oder Deko. Und das Gute, die Hitze kommt ja wieder, da können wir uns schön mit neuer Sommerkleidung eindecken.
0: Also es lohnt sich wirklich jetzt zuzuschlagen.
1: Oft ja, aber ich sollte bedenken, die größten Rabatte gibt es meist erst am Ende der Saison. Auf der anderen Seite, bei beliebten Produkten und Größen kann es da schon zu spät sein und es ist alles weg. Also das ist manchmal ein bisschen so wie ein Glücksspiel. Am schnellsten reduziert sind oft die Größen, die sich schlechter verkaufen, also sehr kleine oder sehr große Konfektionsgrößen. Die begehrten Größen in der Mitte verschwinden dagegen meist früher aus dem Regal, weil sie schneller abverkauft werden. Bei Schuhen ist das ähnlich für Standardgrößen.
0: Also gerade wenn ihr jetzt dann in den Sommerferien nochmal in den Urlaub fahrt, ja, könnt ihr vielleicht noch das ein oder andere Schnäppchen in Sachen Bikini und Co. machen. Also ich werde mich da auch nochmal umschauen. Bei mir ist es erst am Ende der Sommerferien mit Urlaub soweit. Dankeschön für die Infos, Thomas.

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1: Ich bin Moritz Einzel. Nach heftiger Kritik zieht die FIFA ihre Pläne zum Teilverkauf von WM-Anteilen an Investoren zurück. Das hat der Präsident des Fußball-Weltverbandes Infantino in der Nacht bekannt gegeben. Der Vorschlag habe für Spaltung gesorgt und werde daher nicht weiter verfolgt. Infantino war zuvor von mehreren Kontinentalverbänden und hochrangigen FIFA-Mitarbeitern kritisiert worden. Die europäische UEFA drohte gar mit einem Boykott von WM-Turnieren. Bundesinnenminister Dobrindt will die Binnengrenzkontrollen über September hinaus fortsetzen. Das hat er vor dem Hintergrund der Flüchtlingslage in der spanischen Exklave Ceuta angekündigt. Dobrindts CSU-Parteikollege Weber, der Chef der europäischen Konservativen, sagte im ZDF, er wünsche sich, dass wir vollständig zum Schengen-Raum zurückkehren. Aber
2: die Voraussetzung dafür ist, dass das Migrationsrecht jetzt an der Außengrenze funktionieren muss. Und da waren leider die letzten 48 Stunden keine guten Stunden für die Funktionsfähigkeit dieser Außengrenze. Deshalb, die spanische linke Regierung muss jetzt handeln, muss dafür sorgen, dass das nicht wieder passiert. Und wir brauchen ein gestärktes Frontex, das für uns alle unsere gemeinsame Außengrenze zukünftig sichert.
1: Die Lage in Ceuta hat sich unterdessen entspannt. Die meisten der mehr als 50.000 Migranten, die überwiegend schwimmend dorthin gelangt waren, seien nach Marokko zurückgekehrt, hieß es von der Regierung in Madrid. In der Oberpfalz ist ein Waldbrand zwischenzeitlich außer Kontrolle geraten. Betroffen ist ein Bergwald in der Nähe der Gemeinde Freudenberg. Starke Winde fachten die Flammen zusätzlich an. Mittlerweile hat sich die Situation laut Kreisbrandrat Strobel etwas entspannt. Ab 5 Uhr früh sollen die Löscharbeiten mit voller Kraft weitergehen. Russland hat die ukrainische Hauptstadt Kiew erneut mit Raketen angegriffen. Dabei wurden mindestens 4 Menschen getötet und 15 weitere verletzt, teilte Bürgermeister Klitschko mit. Er rief die Menschen in Kiew dazu auf, in Schutzräumen zu bleiben. Nach dem Widerstand mehrerer Ministerpräsidenten hat auch der Sozialverband VdK Nachbesserungen an den Rentenplänen gefordert. VdK-Präsidentin Bentele machte sich in der Rheinischen Post dafür stark, dass Menschen nach 45 Beitragsjahren weiter abschlagsfrei in Rente gehen können. Bei vielen sei da der Akku einfach leer, so Bentele. Es ist jetzt 4:15. Heute kommt erstmal die Sonne zum Zuge, im Tagesverlauf entstehen dann aber erneut Schauer und Gewitter. Örtlich drohen sintflutartiger Regen, Hagel und Sturmböen. Die Höchstwerte erreichen 23 bis 31 Grad. Vorsicht auf der A3 Nürnberg Richtung Würzburg. Zwischen Nürnberg Nord und Erlangen Tennenlohe sind nach einem Unfall mit mehreren Fahrzeugen die linke und die mittlere Spur gesperrt.

Morgen an alle, die so richtig früh aufstehen an diesem ersten Sommerferien-Samstag. Ja, viele sind ja auch schon auf der Fahrt in den Urlaub. Jetzt 6 Wochen Sommerferien und das ist anders für uns gleich mal in andere Länder zu schauen, wie da die Sommerferien so aussehen und andauern. Ich bin Steffi Enders, freue mich, dass ihr da seid. Sommer.

0: Die Schülerinnen und Schüler freuen sich. Heute ist nicht nur Samstag und es geht ins Wochenende, sondern für sie auch in 6 Wochen Sommerferien. 6 Wochen am Stück frei. Das klingt schon richtig, richtig gut. Aber in anderen Ländern sieht es dann nochmal anders aus.
1: Ein paar Wochen einfach nur chillen. Nicht in Japan. Da bekommen die Schülerinnen und Schüler nämlich Hausaufgaben über die Ferien auf. Zum Beispiel ein Lesetagebuch führen oder Naturbeobachtungen.
2: Bei uns ist Hochsommer. In Chile frieren die Kinder aber. Da sind die Sommerferien nämlich im Dezember und Januar. Im Juli sind in Chile stattdessen die Winterferien. Das liegt daran, dass die Jahreszeiten auf der Südhalbkugel genau andersherum liegen.
1: Vom August-Effekt spricht man in Frankreich. Da haben nämlich nicht nur die Schüler frei, sondern auch viele Einheimische machen Urlaub. Geschäfte, Restaurants und Betriebe haben zu und deshalb wirken manche Orte wie ausgestorben.
2: Wer denkt, dass 6 Wochen Sommerferien lang sind? In Italien haben die Schülerinnen und Schüler sogar 3 Monate frei. Genauso wie in Portugal oder auch Griechenland. Dafür gibt's während des Schuljahrs kaum oder gar keine Ferien.

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1: Ich bin Moritz Einzel. Nach heftiger Kritik zieht die FIFA ihre Pläne zum Teilverkauf von WM-Anteilen an Investoren zurück. Das hat der Präsident des Fußball-Weltverbandes Infantino in der Nacht bekannt gegeben. Der Vorschlag habe für Spaltung gesorgt und werde daher nicht weiter verfolgt. Infantino war zuvor von mehreren Kontinentalverbänden und hochrangigen FIFA-Mitarbeitern kritisiert worden. Die europäische UEFA drohte gar mit einem Boykott von WM-Turnieren. Bundesinnenminister Dobrindt will die Binnengrenzkontrollen über September hinaus fortsetzen. Das hat er vor dem Hintergrund der Flüchtlingslage in der spanischen Exklave Ceuta angekündigt. Dobrindts CSU-Parteikollege Weber, der Chef der europäischen Konservativen, sagte im ZDF, er wünsche sich, dass wir vollständig zum Schengen-Raum zurückkehren. Aber
2: die Voraussetzung dafür ist, dass das Migrationsrecht jetzt an der Außengrenze funktionieren muss. Und da waren leider die letzten 48 Stunden keine guten Stunden für die Funktionsfähigkeit dieser Außengrenze. Deshalb, die spanische linke Regierung muss jetzt handeln, muss dafür sorgen, dass das nicht wieder passiert. Und wir brauchen ein gestärktes Frontex, das für uns alle unsere gemeinsame Außengrenze zukünftig sichert.
1: Die Lage in Ceuta hat sich unterdessen entspannt. Die meisten der mehr als 50.000 Migranten, die überwiegend schwimmend dorthin gelangt waren, seien nach Marokko zurückgekehrt, hieß es von der Regierung in Madrid. Das waren die Nachrichten um halb. Heute kommt erstmal die Sonne zum Zuge, im Tagesverlauf entstehen dann aber erneut Schauer und Gewitter. Örtlich drohen sintflutartiger Regen, Hagel und Sturmböen. Die Höchstwerte erreichen 23 bis 31 Grad.
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4: Guten Morgen, ich bin Steffi Enders und begleite euch mit der besten Musik rein ins erste Sommerferienwochenende. Da wird's gleich wieder richtig kultig mit Laura Branigan. Gary Barlow kommt auch. Let me go hören wir von ihm. Aber vorher darf Sir Elton John ran und I'm Still Standing.

0: Guten Morgen, wir starten gemeinsam rein ins erste Sommerferienwochenende. Für viele ging es oder geht es jetzt schon ab in den Urlaub. Ja, und da beschäftigen wir uns jetzt mit einer Erfindung, die wir vor allem zum Beispiel auf einem Flughafen oft betreten.
1: Wenn es Klick macht. Kluge Köpfe, geniale Erfindungen.
2: Die Rolltreppe. Ende des 19. Jahrhunderts beobachtet der amerikanische Erfinder Jesse Reno, wie Menschen sich Treppen hinauf quälen. Viele schleppen dabei schwere Taschen mit sich, die meisten kommen völlig außer Atem oben an. Besonders an Bahnhöfen und in großen Gebäuden kostet das Treppensteigen einfach viel Kraft und Zeit. Reno beginnt zu grübeln, wie sich Menschen bequemer nach oben befördern lassen könnten. Und dann macht es Klick.
3: Was, wenn die Treppe einfach die Menschen befördert?
2: Er entwickelt eine bewegliche Treppe mit motorangetriebenen Stufen. Die ersten Modelle werden auf Ausstellungen vorgeführt und ziehen sofort neugierige Besucher an. Schon bald entdecken die ersten Kaufhäuser und Bahnhöfe die Vorteile der neuen Technik. Heute fahren jeden Tag Millionen Menschen mit Rolltreppen. Viele Stufen, müde Beine, ein genialer Gedanke und eine Erfindung, die uns bis heute das Leben leichter macht.

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1: Ich bin Moritz Einzel. Guten Morgen. Der Fußball-Weltverband FIFA gibt seine umstrittenen Investorenpläne auf. Der Vorschlag werde nicht weiter verfolgt, erklärte FIFA-Chef Gianni Infantino in einer in der Nacht veröffentlichten Stellungnahme. Uli Reitinger berichtet.
2: Infantino begräbt sein Projekt in einer kurzen Mitteilung, verschickt per Mail um 2:30 in der Nacht. Das Projekt sollte unsere FIFA-Mitgliedsverbände und unseren Sport weltweit stärken, schreibt der FIFA-Boss. Aber man habe allen aufmerksam zugehört und dabei sei klar geworden, dass das Projekt Spaltungen geschaffen habe. Asien und Mittel- und Nordamerika hatten sich klar gegen die Pläne ausgesprochen. Europa drohte sogar mit WM-Boykott. Infantino hat dann doch begriffen, sein Projekt ist tot.
1: Waldbrandalarm in der Oberpfalz. In der Nähe von Freudenberg im Landkreis Amberg-Sulzbach ist ein Waldbrand ausgebrochen. Am Johannisberg waren am Abend mehr als 300 Feuerwehrleute im Einsatz. Der Brand war wegen des starken Windes zwischenzeitlich außer Kontrolle. Mittlerweile hat sich die Lage etwas entspannt, sagte uns Kreisbrandrat Strobel. Jetzt am frühen Morgen geht's mit voller Kraft weiter mit den Löscharbeiten. Der Andrang von Migranten auf die spanische Nordafrika-Exklave Ceuta hat nachgelassen. Die Folgen der Krise in Europa sind längst nicht vorbei. Heute wollen Experten der EU-Mitgliedstaaten in einer Krisensitzung beraten, hieß es von der irischen Ratspräsidentschaft. Zwischenzeitlich waren mindestens 50.000 Menschen illegal von Marokko nach Ceuta gekommen. Italienische Medien sprechen vom heftigsten Erdbeben in der Region seit rund 40 Jahren. Bei Neapel hat es am Abend ein Beben der Stärke 4,7 gegeben. Menschen rannten danach verängstigt auf die Straßen. Vereinzelt wurden unter anderem Stromausfälle gemeldet. Sein Rückzieher hatte Kanzler Merz in heftige Turbulenzen gestürzt. Jetzt hat sich der CDU-Abgeordnete Fritz Günzler selbst geäußert, der eigentlich hätte Verkehrsminister werden sollen. Er lobte Merz, der CDU-Chef sei nicht wütend geworden und habe sehr fair und menschlich auf seine Absage reagiert, sagte Günzler dem Redaktionsnetzwerk Deutschland. Merz wollte Günzler zum Verkehrsminister machen, der sagte erst zu, fühlte sich dann aber doch nicht bereit für das Amt, das nun Steffen Bilger innehat. Es ist jetzt 5:15. Heute kommt erstmal die Sonne zum Zuge. Im Tagesverlauf entstehen dann aber erneut Schauer und Gewitter. Örtlich drohen sintflutartiger Regen, Hagel und Sturmböen. Die Höchstwerte erreichen 23 bis 31 Grad. Vorsicht auf der A3 Passau Richtung Nürnberg. Am Kreuz Nürnberg in der Überleitung zur A9 Richtung Berlin liegen zwei Steine auf der Fahrbahn. Und A8 München Richtung Salzburg zwischen Anger und Schwarzbach. 6 Kilometer stockender Verkehr. Das dauert etwa 10 Minuten länger.
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3: Einen guten Morgen und einen tollen Start ins Wochenende wünsche ich euch, egal wo und wie ihr mich gerade hört. Vielleicht ja schon auf der Fahrt in den Urlaub. Also wenn ihr da gerade schon im Auto sitzt, dann habt ihr alles richtig gemacht. Denn es wird heute richtig voll auf den bayerischen Fernstraßen. Ich spreche gleich mit dem ADAC darüber. Ich bin Steffi Enders. Guten Morgen.

0: Wir starten rein in ein besonderes Wochenende. Heute ist nämlich der klassische Samstag, an dem die Koffer gepackt und im Auto verstaut sind. Ja, und viele schon länger unterwegs sind auf der Fahrt in den Urlaub, Richtung Süden zum Beispiel. Ja, und das ist richtig, denn heute ist so ziemlich der verkehrsreichste Tag des Jahres. Die längsten Staus drohen. Wie das genau aussieht, bespreche ich jetzt mit Alexander Kreipel vom ADAC. Wann ist denn tatsächlich jetzt zum Ferienstart das Staurisiko am größten? Heute?
1: Nach dem gestrigen ersten Höhepunkt der Stauwelle wird der Sommerreiseverkehr auf fast allen Autobahnen Bayerns flächendeckend zu spüren sein.
0: Ja, und in den letzten Monaten gab es ja auf einigen Reiserouten protestbedingte Streckensperrungen, zum Beispiel am Brenner. Und auch heute kommt leider wieder was auf viele Autofahrer zu.
1: Die angekündigte Vollsperrung der Fernpassstraße B179 zwischen Reutte und Nassereith ist die wohl größte Beeinträchtigung zum Ferienstart. Von 9.45 Uhr bis 12 Uhr wird eine Demonstration in diesem Bereich des Fernpasses durchgeführt und das heißt, kein Fahrzeug wird den Fernpass in dieser Zeit passieren können. Wir empfehlen, den Fernpass an diesem Tag ganz zu meiden. Diese Sperrung fällt genau in den erwarteten Höhepunkt der ersten Reisewelle und darum rechnen wir auch damit, dass auch Ausweichstrecken sehr schnell überlastet sein werden.
0: Also ich drücke euch die Daumen, dass ihr gut und stressfrei in den Urlaub kommt. Schönes Wochenende.

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1: Ich bin Moritz Einzel. Guten Morgen. Der Fußball-Weltverband FIFA gibt seine umstrittenen Investorenpläne auf. Der Vorschlag werde nicht weiter verfolgt, erklärte FIFA-Chef Gianni Infantino in einer in der Nacht veröffentlichten Stellungnahme. Uli Reitinger berichtet.
2: Infantino begräbt sein Projekt in einer kurzen Mitteilung, verschickt per Mail um 2:30 in der Nacht. Das Projekt sollte unsere FIFA-Mitgliedsverbände und unseren Sport weltweit stärken, schreibt der FIFA-Boss. Aber man habe allen aufmerksam zugehört und dabei sei klar geworden, dass das Projekt Spaltungen geschaffen habe. Asien und Mittel- und Nordamerika hatten sich klar gegen die Pläne ausgesprochen. Europa drohte sogar mit WM-Boykott. Infantino hat dann doch begriffen, sein Projekt ist tot.
1: Der Andrang von Migranten auf die spanische Nordafrika-Exklave Ceuta hat nachgelassen. Die Folgen der Krise in Europa sind längst nicht vorbei. Heute wollen Experten der EU-Mitgliedstaaten in einer Krisensitzung beraten, hieß es von der irischen Ratspräsidentschaft. Zwischenzeitlich waren mindestens 50.000 Menschen illegal von Marokko nach Ceuta gekommen. Das waren die Nachrichten um 5:30. Heute kommt erstmal die Sonne zum Zuge, im Tagesverlauf entstehen dann aber erneut Schauer und Gewitter. Örtlich drohen sintflutartiger Regen, Hagel und Sturmböen. Die Höchstwerte erreichen 23 bis 31 Grad.
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4: Wir begleiten euch auf dem Weg ins Wochenende und gleichzeitig in die bayerischen Sommerferien. Und mit mir sind ich, Steffi Enders gemeint, oder auch Robert Palmer. Vorher gibt's aber Coldplay. Adventure of a Lifetime hören wir gleich nach dem King of Pop. Hier ist Michael Jackson und bietet am frühen Samstagmorgen

0: Es ist und bleibt musikalisch kultig. Bei uns am frühen Samstagmorgen von Robert Palmer und UB40 gehen wir jetzt gleich über zu einer anderen Kultband. Aber erstmal hören wir die Hintergrundgeschichte zu deren Song.
1: Mein Name ist Markus Ullmann und die heutige Geschichte zeigt, Künstler müssen manchmal Opfer bringen.
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1: Die Band, um die es heute geht, steht Anfang der 80er Jahre ganz am Anfang ihrer Karriere. 1982 bringt sie nacheinander zwei Singles raus, die aber beide nicht gut laufen. In ihrer Heimat Großbritannien schafft es die erste Single nicht und die zweite mit Ach und Krach gerade so in die Charts auf Platz 100. I'm Afraid of Me heißt die Nummer. Und jetzt steigt der Druck, denn die dritte Single muss zünden, damit die Jungs einen Deal über ein ganzes Album mit der Plattenfirma eintüten können. Und es gibt da diesen Song, bei dem sich die Jungs sicher sind, dass er garantiert funktioniert. Aber es gibt ein Problem. Der Frontmann George möchte diesen Song nicht veröffentlichen. Er hat den Text geschrieben und dieser Text ist sehr persönlich. Der Song erzählt von seiner Liebe zu John, dem Schlagzeuger der Band. George hat sogar damit gedroht, die Band zu verlassen, falls der Song veröffentlicht wird. Wie gut, dass die anderen Jungs ihn überreden konnten, den Song herauszubringen und die Band nicht zu verlassen. In über 20 Ländern landet der Song auf Platz 1 und der Band verschafft er natürlich auch den heiß ersehnten Plattenvertrag. Der Frontmann George, der sich Boy George nennt, hat einmal gesagt, dass es bis heute der beste Song der Band ist. Und wahrscheinlich hat er recht. Hier ist der Culture Club mit Do You Really Want to Hurt Me?
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1: Ich bin Justin Hamm, guten Morgen. Nach massivem Widerstand gibt die FIFA ihre Investorenpläne auf. Eine entsprechende Pressemitteilung hat der Fußballweltverband in der Nacht verschickt. Moritz Anzel berichtet.
2: Die heftigen Reaktionen hatten schnell deutlich gemacht, die Idee von FIFA-Chef Gianni Infantino, Vermarktungsanteile der Weltmeisterschaften an private Investoren zu verkaufen, hat keine Zukunft. Jetzt hat Infantino das Projekt abgeräumt, es habe zu Spaltungen geführt, die nicht mehr im Interesse des ursprünglich angestrebten Ziels lägen. Die Europäische Fußballunion UEFA hatte gar mit einem Boykott von WM-Turnieren gedroht.
1: Die Flüchtlingslage in der spanischen Nordafrika-Enklave Ceuta hat sich entspannt. Von der Regierung in Madrid hieß es, nahezu alle der etwa 50.000 Migranten seien freiwillig nach Marokko zurückgekehrt. Die Integrität des Schengen-Raums sei gewährleistet. Die Menschen waren in Scharen nach Ceuta geschwommen. Mindestens 57 Migranten kamen dabei ums Leben. In Österreich wird der Fernpass heute erneut vorübergehend dicht sein und das ausgerechnet zum Ferienbeginn in Bayern und Baden-Württemberg. Zwischen 9.45 Uhr und 12 Uhr gibt es eine Demonstration gegen die Verkehrsflut. Die Behörden befürchten lange Staus und raten dringend, die Region weiträumig zu umfahren. Ende Mai war der Brenner wegen einer ähnlichen Demo schon gesperrt. In der Oberpfalz ist ein Waldbrand zwischenzeitlich außer Kontrolle geraten. Betroffen ist ein Bergwald in der Nähe der Gemeinde Freudenberg. Starke Winde fachten die Flammen zusätzlich an. Mittlerweile hat sich die Situation laut Kreisbrandrat Strobel etwas entspannt. Jetzt am frühen Morgen sollen die Löscharbeiten mit voller Kraft weitergehen. Nach der Kritik mehrerer Ministerpräsidenten an den Rentenplänen der Koalition fordert auch der Sozialverband VdK Nachbesserungen. VdK-Präsidentin Bentele sagte der Rheinischen Post, die Abschaffung der abschlagsfreien Rente nach 45 Beitragsjahren stoße diejenigen vor den Kopf, die lange gearbeitet und lange eingezahlt hätten. Bei vielen sei da der Akku einfach leer, so Bentele. Es ist jetzt kurz nach 6. Die Schauer und Gewitter aus der Nacht verabschieden sich und wir bekommen heute einen Mix aus Wolken und Sonne. Dazu entstehen erneut teils kräftige Schauer und Gewitter. Bis zum Abend ziehen die sich dann wieder zurück und dann kommt wieder häufiger die Sonne raus. Die Temperaturen, die klettern auf 23 bis 31 Grad. Auf die Straßen. Es ist im Moment noch ruhig, keine Meldungen. Gute und sichere Fahrt.
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4: Und mein Name ist Steffi Enders. Guten Morgen. Ich freue mich sehr, mit euch gemeinsam reinzustarten in das erste Sommerferienwochenende bei uns in Bayern. Und das tun wir jetzt mehr als kultig mit Musik von Ultravox, Dancing with Tears in My Eyes.

0: An diesem Samstag, in dem wir jetzt hineinstarten, gibt es ein besonderes Jubiläum zu begehen. Heute vor 45 Jahren ist nämlich in den USA MTV an den Start gegangen. Das Versprechen damals: Musik rund um die Uhr.
1: Ladies and gentlemen, rock and roll.
2: This is it. Welcome to MTV Music Television, the world's first 24-hour stereo video music channel.
0: Und das allererste Video auf MTV war von den Buggles. Video Killed the Radio Star. Ja, da ist MTV aber sowas von daneben gelegen. Seit diesem Jahr laufen auf MTV endgültig gar keine Musikvideos mehr, sondern nur noch Reality-Shows. Die Einschaltquoten sind im Keller. Und das Radio, das lebt nach wie vor. Und das spielt euch jetzt eben diesen Song, von dem wir gerade gesprochen haben. Hier sind die Buggles und Video Killed the Radio Star.

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1: Ich bin Justin Hamm, guten Morgen. Nach massivem Widerstand gibt die FIFA ihre Investorenpläne auf. Eine entsprechende Pressemitteilung hat der Fußballweltverband in der Nacht verschickt. Moritz Anzel berichtet.
2: Die heftigen Reaktionen hatten schnell deutlich gemacht, die Idee von FIFA-Chef Gianni Infantino, Vermarktungsanteile der Weltmeisterschaften an private Investoren zu verkaufen, hat keine Zukunft. Jetzt hat Infantino das Projekt abgeräumt, es habe zu Spaltungen geführt, die nicht mehr im Interesse des ursprünglich angestrebten Ziels lägen. Die Europäische Fußballunion UEFA hatte gar mit einem Boykott von WM-Turnieren gedroht.
1: Die Flüchtlingslage in der spanischen Nordafrika-Enklave Ceuta hat sich entspannt. Von der Regierung in Madrid hieß es, nahezu alle der etwa 50.000 Migranten seien freiwillig nach Marokko zurückgekehrt. Die Integrität des Schengen-Raums sei gewährleistet. Die Menschen waren in Scharen nach Ceuta geschwommen. Mindestens 57 Migranten kamen dabei ums Leben. Das waren die Nachrichten um 5:30. Die Schauer und Gewitter aus der Nacht verabschieden sich und wir bekommen heute einen Mix aus Wolken und Sonne. Dazu entstehen erneut teils kräftige Schauer und Gewitter. Bis zum Abend ziehen die sich dann wieder zurück und dann kommt wieder häufiger die Sonne raus. Die Temperaturen, die klettern auf 23 bis 31 Grad.
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3: Der Start in die Sommerferien bedeutet für viele auch gleich Urlaub. Vielleicht ja auch in Ibiza. Um das Tanzen in Ibiza geht es bei uns musikalisch gleich. Mit Musik von Mike Posner. Ja, und wer schon immer mal davon geträumt hat, einen Song von ihm zu remixen, der bekommt jetzt die Chance dazu. Aus einem Welthit soll nämlich jetzt der nächste Club-Hit werden. Mike Posner hat einen Remix-Wettbewerb für seinen neuen Song I Went Back to Ibiza gestartet. Produzenten aus aller Welt können der ihre eigene Version einreichen und der Gewinner bekommt eine offizielle Veröffentlichung. Vielleicht habt ihr ja Lust. I Took a Pill in Ibiza gibt es gleich nach. Kultmusik aus den 90ern, aus dem Film 4 Hochzeiten und ein Todesfall hören wir gleich Wet, Wet, Wet mit Love Is All Around. Und hier sind Aha. Und ich bin Steffi Enders. Guten Morgen.

Wir starten gemeinsam rein in den ersten Sommerferien Samstag. Und natürlich tun wir das wieder mit dem Blick auf den Chartkalender. Wir bleiben in einem Jahr hängen, da hat Marlon Rudett eine große Rolle gespielt. Ihn haben wir auch schon in den Charts gesehen und gehört. Aber man muss sagen, er lässt es ruhig angehen und macht das vollkommen richtig. Statt ständig dem nächsten Hit hinterher zu jagen, genießt er das Leben in vollen Zügen, reist in der Welt rum und schreibt gelegentlich auch mal Songs für andere Musiker. Zum Beispiel steckt er hinter einem Lied, das vor einem Monat der nigerianische Musiker Mr. Easy rausgebracht hat. Ja, wie wir gerade gehört haben, geht es in dem Lied, das Marlon Rudett geschrieben hat, um einen Lamborghini. Den könnte sich Marlon genauso leisten wie seine vielen Reisen, dank seiner bisherigen Hits. Seine letzte richtige Hitsingle liegt aber schon eine Weile zurück. Heute vor 12 Jahren hat Marlon Rudett mit When the Beat Drops Out Platz 1 in Deutschland belegt. Und wir hören diesen tollen Song jetzt.

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1: Ich bin Justin Hamm. Guten Morgen. Es ist ein großer Sieg für alle Fußballfans. Die FIFA gibt ihre Investorenpläne für die WM auf. In einer Stellungnahme von Präsident Infantino heißt es, das Projekt habe zu Spaltungen geführt und werde nicht weiterverfolgt. Der Plan war, Teile der WM an private Investoren zu verkaufen. Vor allem der Europäische Verband UEFA hatte sich quergestellt und mit einem WM-Boykott gedroht. Infantino steht stark unter Druck. Unter anderem der britische Premier Burnham forderte seinen Rücktritt. Nur rund 59% der Fernzüge der Deutschen Bahn waren im ersten Halbjahr pünktlich unterwegs. Damit wurde das Ziel erneut verfehlt. Bahnchefin Palla sagte der Welt am Sonntag trotzdem, die Bahn werde oft schlechter gemacht, als sie tatsächlich sei. Zoe Tassovali berichtet.
2: Palla sieht die Schuld dafür auch bei früheren Führungskräften. Es habe an einer echten Leistungskultur gefehlt, sagt sie. Das will sie jetzt ändern. Verantwortung soll wieder klar verteilt werden, Entscheidungen schneller fallen und die Bahn insgesamt zuverlässiger werden. Trotz der vielen Probleme gibt Palla dem Konzern noch die Schulnote 3.
1: In der Hitzewelle beschäftigen uns auch in Bayern größere Brände. In der Nähe von Freudenberg in der Oberpfalz ist ein Waldbrand ausgebrochen. Starke Winde machten die Arbeiten mehr als 300 Feuerwehrleute schwierig. Mittlerweile hat sich die Lage etwas entspannt. Und auch in Oberbayern hat's gebrannt. In Bad Reichenhall wurde durch einen Blitzschlag ein Brand an einem Berg entfacht. Die Feuerwehr kämpft hier noch gegen Glutnester. Seit Mitternacht gilt der Rechtsanspruch auf Ganztagsbetreuung für Erstklässler. Das Institut der deutschen Wirtschaft sieht in einigen westdeutschen Bundesländern noch größere Lücken im System. Betreuungsplätze werde es voraussichtlich trotzdem für fast alle Kinder geben, notfalls mit größeren Gruppen oder anderen Übergangslösungen. ING-Deutschland-Chef Steu fordert eine nationale Finanzbildungsstrategie für mehr private Altersvorsorge. Die geplante Frühstartrente dürfe nicht der letzte Schritt sein. Ab 2027 soll jeder Minderjährige monatlich 10 Euro vom Staat in ein Altersvorsorgedepot bekommen. Anbieter wie die ING warten aber noch auf genaue politische Vorgaben.
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3: Ich bin Dirk Wahlke. Ausgerechnet zum Ferienstart, nachdem ein LKW bei Lichtenau heute um kurz nach 5 Uhr die Mittelschutzplanke gerammt hat, ist die A6 Richtung Heilbronn aktuell voll gesperrt. Wie die Polizei auf unsere Nachfrage in mitteilte, kam es hier zu insgesamt 7 Folgeunfällen, da die Planke in die Gegenfahrbahn ragt. Dabei wurden 7 Personen verletzt. Glücklicherweise besteht keine Lebensgefahr. Der Unfallverursacher ist geflüchtet. Richtung Nürnberg ist eine Fahrbahn gesperrt. Bis zur Räumung der Unfallstelle kommt es hier zu massiven Verkehrsbehinderungen.
4: Vielen Dank, Dirk. Und einfach mehr Mittelfranken gibt's dann wieder um halb in Franken um halb. Wir werfen einen Blick aufs Radio 8 Frankenwetter mit Ihrem Radio 8 Wetterkönig Christian König. Christian, guten Morgen. Ist denn der kühlere Mix nur ein kurzer Boxenstopp der Hundstage?
5: Ja, mir wird's nicht. Mit der kühleren Luft gibt's einen recht windigen Mix aus Wolken und hier und da auch noch einen Schauer. Später kommt dann wieder mehr und mehr die Sonne raus, aber über 24 Grad geht's erstmal nicht. Und in der kommenden, teils klaren Nacht kühlt's dann auf 14 Grad ab. Da heißt es gut lüften, denn ab morgen weit rein in die erste August- und Ferienwoche gibt's nicht nur viel Sonne, sondern es wird Schritt für Schritt wieder heiß. Morgen mit rund 30 und danach 33 bis 35 Grad.
4: Dankeschön, Radio 8 Wetterkönig Christian König. Dazu habe ich noch die aktuellen Temperaturen für Sie. 20 Grad hätten wir da in Altmannshausen. Vielen Dank, Michael, fürs Melden. Und 19 Grad sind es in Hagenau. Hier ist Radio 8 mit dem Verkehrsservice und da haben Sie es gerade gehört, wir hätten da die A6 Heilbronn Richtung Nürnberg zwischen Ansbach und Lichtenau. Hier läuft aktuell eine Unfallaufnahme. Die Schutzplanke ragt nach einem Unfall in den linken Fahrstreifen rein. Der linke Fahrstreifen ist deshalb auch gesperrt und es staut sich auch schon zwischen Ansbach und Lichtenau auf etwa 6 Kilometer Länge. Das macht einen Plus von gut einer Dreiviertelstunde. Und hier schon mal ein kleiner Hinweis. Und zwar findet heute Abend See in Flammen am Altmüssee statt. Und für dieses Großevent, da wurden in Schlungenhof und am Surfcenter kostenpflichtige Sonderparkplätze eingerichtet. Aber natürlich noch besser ist es am besten, Sie verzichten heute mal aufs Auto und fahren mit dem Rad zum Beispiel dorthin. Dann dauert es vielleicht auch gar nicht so lang. Ansonsten sieht's aber gut aus. Und an dieser Stelle wären auch schon Sie dran. Sind Sie auch noch unterwegs? Haben Sie was gesehen? Staus, Verkehrsbehinderungen oder vielleicht auch schon den ersten Blitzer? Dann rufen Sie doch gerne kurz durch oder schreiben mir einfach eine Nachricht hier direkt über WhatsApp zu mir ins Studio. Beides geht unter der 0981 63 00. Ich sag vielen Dank und wünsche weiterhin eine gute und vor allem sichere Fahrt.
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4: Einen wunderschönen guten Morgen wünsche ich hier auf Radio 8. Ich bin Chiara Bischoff. Schön, dass wir gemeinsam in dieses erste Augustwochenende starten dürfen. Vielleicht da sind Sie ja gerade auch so ein bisschen aufgewacht und müssen noch so ein bisschen wach werden. Dann am besten auf zur Kaffeemaschine oder vielleicht auch für den Lieblingstee auf zum Wasserkocher. Und passend dazu, vielleicht auch so ein bisschen, um wach zu werden, gibt's hier auf Radio 8 jetzt einfach gute Musik für Sie. Da hätten wir die Dream Academy mit dabei. Milky Chance haben wir. Und den Anfang machen jetzt Madness an diesem Samstagmorgen hier auf Radio 8.

0: Dream Academy war das an diesem Samstagmorgen, dem 1. August hier auf Radio 8. Man muss schon sagen, der Sommer, der ist wirklich eine spannende Zeit. Jede Woche tut sich da was Neues in unserer Natur und viele dieser Veränderungen können wir direkt auch vor unserer Haustür, im Wald zum Beispiel oder auf der Wiese, sehen, hören und auch riechen. Und da schauen wir doch mal, was denn die Tiere und Pflanzen gerade so treiben. Mein Radio 8-Kollege Sebastian Will hat den Überblick.
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2: Direkt vor der Haustür stehen jetzt viele Sonnenblumen in voller Blüte. Ihre riesigen gelben Blütenköpfe sind schon von Weitem zu sehen und leuchten richtig schön in der Sonne. Im Wald können wir jetzt häufiger Eichhörnchen beobachten, die bereits damit beginnen, besonders energiereiche Nahrung zu sammeln. Der Herbst ist zwar zum Glück noch weit entfernt, aber Vorbereitungen schaden nie. Auf den Wiesen und Feldern sitzen jetzt viele Marienkäfer auf Gräsern und Pflanzen. Die kleinen Käfer helfen dabei, Blattläuse in Schach zu halten und gelten deshalb als besonders wertvolle Nützlinge.
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Heute Morgen, da ist es auf der A6 bei Ansbach zu einem Unfall gekommen, der gleich 7 weiteren Verkehrsteilnehmer zum Verhängnis wurde. Gleich mehr dazu von Dirk Walke in Franken um 9:30 Radio 8 Regional.

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3: Und da ist Dirk Walke bei mir. Grüß dich, Dirk.
4: Hallo, Clara. Guten Morgen.
3: Ja, ausgerechnet zum Ferienstart.
4: Nachdem ein LKW bei Lichtenau heute um kurz nach 5 die Mittelschutzplanke gerammt hat, ist die A6 Richtung Heilbronn aktuell voll gesperrt. Wie die Polizei auf unsere Nachfrage mitteilte, kam es hier zu insgesamt 7 Folgeunfällen, da die Planke in die Gegenfahrbahn ragt. Dabei wurden 7 Personen verletzt. Glücklicherweise besteht keine Lebensgefahr. Der Unfallverursacher selbst ist geflüchtet. Richtung Nürnberg ist eine Fahrbahn gesperrt. Bis zur Räumung der Unfallstelle kommt es hier zu massiven Verkehrsbehinderungen. Nach einer Unfallflucht zwischen Grobenhof und Langensteinbach bei Dinkelsbühl sucht die Polizei jetzt Zeugen. Eine Autofahrerin bemerkt im Kurvenbereich einen entgegenkommenden LKW. Sie weicht aus und hält an. Trotzdem rammt der Fahrer ihren Wagen im Heckbereich und fährt dann weiter. Der kleine rote LKW hatte eine gelbe Aufschrift mit einem Bezug zu Pferden oder zur Landwirtschaft. Der Fahrer war männlich. Die Polizei sucht jetzt den Fahrer des LKW und einen Zeugen, der den Unfall bemerkt hat. In Mur am See gab es, wie berichtet, viele strahlende Gesichter, als die Bilanz für die Saison 2026 vorgestellt wurde. Bei einigen Vorstellungen mussten Zusatzplätze geöffnet werden und rund 2500 Menschen kamen zu den Veranstaltungen. Wie aber geht es jetzt im nächsten Jahr weiter? Diese Frage haben wir an Bürgermeister Stefan Heuer weitergereicht.
5: Wir haben jetzt die Zuschauerzahlen schon. Wir warten jetzt noch ab, was die Abrechnung bringt. Es wird dann eine Kassenprüfung drüber laufen. Und dann werden wir im Gemeinderat uns zusammensetzen, um zu entscheiden, wie es nächstes Jahr weitergeht. Ich hoffe natürlich, dass es im nächsten Jahr weitergeht. Natürlich planen wir vorher auch schon ein bisschen, allerdings immer vorbehaltlich der Zustimmung des Gemeinderates.
4: Na dann, schauen wir mal. Das war Franken um halb. 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
6: Der heiße Hochsommer legt zum Auguststart eine kleine Verschnaufpause ein in unserer Region. So gibt's zunächst mit auffrischendem Wind, Wolkenmix und ein paar Schauer. Nachmittags dann aber mehr Sonne, aber über 24 Grad geht's kaum. In der kommenden Nacht ist es dann zusehends sternklar mit Tiefstwerten um 14 Grad. Ab morgen rein in die erste August- und Ferienwoche haben wir dann schon wieder viel Sonne zu erwarten und die Hochsommerhitze kehrt Schritt für Schritt zurück. Morgen sind schon mal rund 30 in der ersten Wochenhälfte, aber 33 bis 35 Grad.
3: Dankeschön, Radio 8 Wetterkönig Christian König. Dazu noch die aktuellen Temperaturen. Da hat sich die Anke gemeldet und sagt 19 Grad aktuell in Neudorf. Vielen Dank dafür. Und in Westheim, da sind es aktuell ebenfalls 19 Grad. Hier ist Radio 8 mit dem Verkehrsservice um 7.33 Uhr. Hallo auf die Straßen. Da hätten wir jetzt, wie Sie es schon gehört haben in Franken, um halb die A6 Heilbronn Richtung Nürnberg zwischen Ansbach und Lichtenau. Hier läuft aktuell noch eine Unfallaufnahme. Da die Schutzplanke in den linken Fahrstreifen reinragt, ist der linke Fahrstreifen aktuell gesperrt. Und das führt zu einem Stau zwischen Ansbach und Lichtenau auf etwa 6 Kilometer Länge. Hier dauert es rund 45 Minuten länger. Ansonsten sieht's aber gut aus. An der Blitzerfront ist auch noch nichts los. Falls Sie aber was gesehen haben und sagen, Mensch, doch, da steht einer, da werden teure Fotos gemacht, dann melden Sie sich doch gerne. Rufen Sie gerne kurz durch oder schreiben mir eine WhatsApp. Beides geht unter der 0981 63 00. Ich sag an dieser Stelle schon mal vielen, vielen Dank und wünsche weiterhin gute Fahrt.
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3: Chiara Bischoff hier auf Radio 8. Ja, und die letzten Tage, sie sind gezählt, an dem sich unsere Feuerwehren der Region noch bei uns bewerben können, um im Rahmen der großen Radio 8 Feuerwehraktion 112 gemeinsam mit uns nach Frankfurt zur legendären Flughafenfeuerwehr zu fahren. Was sie dafür tun müssen, ja, würde ich mal sagen, klären wir gleich nach einfach guter Musik. Jetzt mit der Steve Miller Band.

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1: Die Feuerwehren in unserer Region, die machen einen echt tollen Job. Und da wollen wir von Radio 8 einfach mal Danke sagen. Mit einer gemeinsamen Fahrt zur legendären Flughafenfeuerwehr nach Frankfurt. Aktuell, da können Sie sich, liebe Feuerwehrler, noch dafür bewerben. Eine Feuerwehr, die das schon gemacht hat, ist die Freiwillige Feuerwehr Wickleskreuth. Manfred Fahrz ist dort Vorstand. Herr Fahrz, viele Notrufe und Einsätze kommen ja oft tagsüber. Dann eben, wenn viele Feuerwehrkräfte auf der Arbeit sind. Feuerwehr, die ist ja meist ein Ehrenamt. Und wie verhält sich's da bei euch? Sind da genügend Einsatzkräfte überhaupt greifbar?
2: Bis jetzt haben wir, das heißt im Fachjargon ja Tagalarmstärke. Bis jetzt können wir die eigentlich immer ganz gut aufrechterhalten. Also es sind nicht wahnsinnig viele Freiberufler hier in Wickleskreuth, aber wir haben dann doch viele, die auch Schicht arbeiten, die pendeln. Und in der Regel kriegen wir eigentlich immer auch während des Tages eine relativ schlagkräftige Truppe raus und können da eigentlich in der Regel auch zu jeder Zeit ausrücken.
1: Und damit das auch so bleibt, ist der Nachwuchs natürlich sehr wichtig. Wer Interesse hat, bei euch Mitglied zu werden, kann sich bestimmt jederzeit einfach melden, oder?
2: Entweder direkt über den Kommandanten Christoph Schuster oder über mich, Manfred Fahrz, Vorstand, oder über die Gemeindeseite, Internetseite, unsere Feuerwehr auf dem Facebook- und Instagram-Account oder auch auf den zahlreichen Festen, wo wir es ja über veranstalten, kann man uns gerne auch darauf ansprechen.
1: Jetzt habt ihr euch ja bei uns beworben. Wie findet ihr denn eigentlich die Feuerwehraktion auf Radio 8?
2: Toll, toll. Muss ich sagen, bin ich auch über ein Mitglied von uns darauf hingewiesen worden. Habe ich gesagt, finde ich ganz tolle Idee, dass sowas, ich sag mal, weitergetragen wird. Dann habe ich gesagt, werde ich mich auch sofort bewerben und habe es dann am gleichen Tag noch gemacht.
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1: Schönes Wochenende. Heute vor 40 Jahren weihte Franz Josef Strauß das fränkische Seenland ein. Er gab damals am 1. August 1986 den Altmühlsee, den Igelsbachsee und den kleinen Brombachsee frei. Der Rest, der folgte später. Heute wird gefeiert. See in Flammen, das beliebte Großevent am Altmühlsee. Aber jetzt erstmal Kerzen auspusten und die Geburtstagstorte genießen. Lecker. Herzliche Glückwünsche. 40 Jahre fränkisches Seenland.
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Nach heftiger Kritik, da zieht die FIFA ihre Pläne zum Teilverkauf von WM-Anteilen an Investoren zurück. Gleich mehr dazu von Justin Hamm in den Nachrichten um 8, hier auf Radio 8.

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1: Ich bin Justin Hamm. Guten Morgen. Alle 16 Bundesländer haben nun eine Woche lang gleichzeitig Sommerferien. Zum Ferienstart in Bayern und Baden-Württemberg droht auf der beliebten Urlaubsroute aber wieder Chaos. Der Brenner-Fernpass in Österreich wird heute von 9.45 Uhr bis 12 Uhr wegen einer Demonstration gesperrt. Dominik Schweiger berichtet.
2: Das Land Tirol will die Fernpassroute ausbauen und mit einem neuen Tunnel dafür sorgen, dass der Verkehr besser fließt. Kritiker befürchten aber genau das Gegenteil. Noch mehr Autos, noch mehr Laster und außerdem Schäden für die Natur. Der Reiseverkehr dürfte sich ziemlich ausbreiten. Die Tiroler Behörden empfehlen nämlich, großräumig zu umfahren.
1: Nach heftiger Kritik zieht die FIFA ihre Pläne zum Teilverkauf von WM-Anteilen an Investoren zurück. Das hat der Präsident des Fußballweltverbandes Infantino in der Nacht bekannt gegeben. Der Vorschlag habe für Spaltung gesorgt und werde daher nicht weiter verfolgt. Infantino war zuvor von vielen Seiten heftig kritisiert worden. Die europäische UEFA drohte gar mit einem WM-Boykott. Schwere Unwetter sind in der Nacht über Deutschland gezogen und haben in der sächsischen Schweiz ein Menschenleben gefordert. In Rathen wurde ein Mann von einem umstürzenden Baum erschlagen. 13 weitere Menschen wurden verletzt. Auch im Süden Deutschlands krachte es. Im oberbayerischen Bad Reichenhall hat ein Blitzeinschlag für einen Waldbrand gesorgt. In Stuttgart kippten infolge starker Winde mehrere Bäume um. Der Andrang von Migranten auf die spanische Nordafrika-Exklave Ceuta hat nachgelassen. Die Folgen der Krise in Europa sind aber längst nicht vorbei. Heute wollen Experten der EU-Mitgliedstaaten in einer Krisensitzung beraten. Zwischenzeitlich waren mindestens 15.000 Menschen illegal von Marokko nach Ceuta gekommen. Fast alle sind mittlerweile wieder zurück in Marokko. Jetzt erst recht ist für viele das Motto. Eine Woche nach dem islamistischen Terroranschlag in Berlin versammeln sich heute in mehreren Städten wieder tausende Menschen zum Christopher Street Day. Die größte Pride-Veranstaltung findet in Hamburg statt mit rund 250.000 Menschen, die erwartet werden. Auch in anderen europäischen Städten wie Amsterdam oder Brighton finden heute CSD-Paraden statt.
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3: Ich bin Dirk Wagrip. Das fränkische Seenland wird heute 40. Am 1. August 1986 gab der damalige bayerische Ministerpräsident Franz Josef Strauß den ersten Teil des Seenlands frei. Altmühlsee, Igelsbachsee und der kleine Brombachsee waren bereits fertig. Zur Jahrtausendwende wurde das Seenland dann komplett fertiggestellt. Das gigantische Wasserüberleitungsprojekt hat sich längst zu einem nicht mehr wegzudenkenden Touristenmagneten entwickelt. 1,3 Millionen Übernachtungen werden im fränkischen Seenland pro Jahr gezählt. Gefeiert wird das Jubiläum heute Abend am Altmühlsee mit der Großveranstaltung See in Flammen. Musik, Kulinarik und Feuerwerk.
4: Dankeschön, Dirk. Und mehr aus Mittelfranken hören Sie dann wieder in Franken um halb. Wir werfen einen Blick aufs Frankenwetter. Dazu ist unser Radio 8 Wetterkönig Christian König bei mir. Guten Morgen, Christian. Bleiben wir wieder auf heißem Hochsommerkurs weiter rein in die Sommerferien nächste Woche?
5: Ja, die Hitze hat sich nur vorübergehend nach Süden zurückgezogen und kehrt ab Montag spätestens wieder volle Breitseite zu uns zurück. Mit 5, 36 Grad bis Wochenmitte, da wird es dann etwas weniger heiß sein, aber auch die zweite Wochenhälfte rein in der ersten August-Ferienwoche wird es heiß sein mit locker über 30 Grad. Regen ist, so wie es ausschaut, in den ersten 8 bis 10 Augusttagen überhaupt nicht in Sicht. Das ist für die Natur nicht so toll, aber natürlich für alle, die Ferien haben, mit herrlichem Grill- und Badewetter, top.
4: Danke dir, Christian. Dazu noch die aktuellen Temperaturen. 19 Grad meldet Eberhard in Lentersheim und 20 Grad sind es aktuell in Emmetsheim. Hier ist Radio 8 mit dem Verkehrsservice um punktgenau 8.04 Uhr. Hallo auf die Straßen. Weiterhin bitte Vorsicht auf der A6 Heilbronn Richtung Nürnberg zwischen Ansbach und Lichtenau. Da läuft eine Unfallaufnahme und da die Schutzplanke in den linken Fahrstreifen hineinragt nach dem Unfall, ist der linke Fahrstreifen hier komplett gesperrt. Und das führt zu einem Stau zwischen Ansbach und Lichtenau auf etwa 6 Kilometer Länge. Hier dauert es noch knapp eine halbe Stunde länger. Ansonsten sieht's aber gut aus. Falls Sie noch was gesehen haben, Staus, Verkehrsbehinderungen oder vielleicht schon den ersten Blitzer, dann rufen Sie doch gerne kurz durch oder schreiben mir einfach eine WhatsApp direkt hier zu mir ins Studio. Beides geht unter der 0981 63 00. Ich sag vielen Dank und wünsche weiterhin eine gute und vor allem sichere Fahrt.
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4: Wir haben es geschafft, es ist endlich Wochenende und das bedeutet diesmal auch, es ist Monatswechsel. Ja, der Juli, der ist nämlich jetzt offiziell vorbei und jetzt geht's ab rein in den August. Und eins kann ich Ihnen da schon mal sagen, auch in diesem Monat wird uns sicherlich nicht langweilig, zumindest mit Blick auf die ganzen Veranstaltungen in unserer Region. Was wir da dieses Wochenende schon so unternehmen können, das klären wir gleich hier auf Radio 8. Ich bin Chiara Bischoff und rein geht's in diese Stunde.

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1: Einen schönen Samstag wünsche ich Ihnen. Chiara Bischoff hier auf Radio 8. Und da schauen wir doch direkt mal ins Freilandtheater Bad Windsheim. Da wird heute Abend nämlich die Ausbrecherkomödie Flüchtige Bekannte gezeigt. Um 20.30 Uhr geht's da los. Dann präsentiert das Landestheater Dinkelsbühl ebenfalls heute Abend das Lustspiel Kohlhiesels Töchter um 19.30 Uhr auf der Freilichtbühne am Wehrgang. Lieder und Lacher mit Jochen Scheible und Christoph Maul gibt's um 20 Uhr heute im Natur- und Erlebnispark Dombühl. Bei schlechtem Wetter geht's in die Turnhalle. Bei den Feuchtwanger Kreuzgangspielen, da wird heute Nachmittag um 16.15 Uhr die kleine Hexe gezeigt und um 20.30 Uhr der Diener zweier Herren. Und im Nixelgarten gibt's um 16.30 Uhr die Prinzessin auf der Erbse. Im Toppler-Theater Rothenburg, da wird heute Abend um 20 Uhr die Kriminalkomödie Achtsam Morden gezeigt. Und die Weißenburger Bühne präsentiert im Bergwald-Theater Weißenburg das Stück Emil und die Detektive nach Erich Kästner. Beginn ist da heute um 17 Uhr. Und auch bei den Frankenfestspielen auf der Burg Brattenstein in Röttingen ist heute Zeit für Theater. Und zwar um 20.30 Uhr mit der Operette Frau Luna. Romantisch wird's beim 24. Mondscheinweinfest in Krassolzheim bei Sugenheim mit Feuerzauber, Sternenzelt und Lagerfeuer. Los geht's da heute um 17 Uhr. Um 19 Uhr ist Festeinzug mit der Blaskapelle Krassolzheim und um 19.30 Uhr Weinfesteröffnung mit der Weinprinzessin Alisa die Erste. Ebenfalls an diesem Wochenende das Landwehrbräu-Brauereifest in Reichelshofen. Heute mit Kirchweih-Burschentreffen und Kerwa-Madler-Olympiade. Morgen dann Familientag und großer Bauerntag. Alle Infos und das komplette Programm gibt's unter landwehr-bräu.de. Bis morgen geht sie noch, die 17. Bayerische Waldarbeitsmeisterschaft und das Grillfest des Schützenvereins Enzian Villersbronn auf dem Festzeltplatz in Villersbronn bei Wilkburg-Stetten. Heute Abend gibt's Stimmungsmusik mit der Schwabenlandkapelle Tannhausen und morgen ab 10 Uhr einen Frühschoppen und die Fortführung der Meisterschaft. Und im Rahmen der Veranstaltungsreihe Sommerklänge 2026 der Kulturmacherei und der Stadt Gunzenhausen spielt heute Smokestack Lightning. Beginn ist um 18 Uhr beim Haus am See in Wald am Altmühlsee. Ja, und da ist wirklich jede Menge los dieses Wochenende bei uns in der Region. Alle Veranstaltungen finden Sie auch nochmal zum Nachlesen auf radio8.de oder in unserer App. Und für was Sie sich auch entscheiden, ich wünsche Ihnen schon jetzt ganz viel Spaß.
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am Rotsee, da hat es gebrannt und da stellt sich die Frage, war es denn Leichtsinn? 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
3: Und da ist Dirk Walke zu mir ins Studio gekommen. Guten Morgen, Dirk.
4: Morgen, servus.
3: Ja, ausgerechnet zum Ferienstart.
4: Nachdem ein LKW bei Lichtenau heute um kurz nach 5 die Mittelschutzplanke gerammt hat, ist die A6 Richtung Heilbronn aktuell voll gesperrt. Wie die Polizei auf unsere Nachfrage hin mitteilte, kam es hier zu insgesamt 7 Folgeunfällen, da die Planke in die Gegenfahrbahn ragt. Dabei wurden 7 Personen verletzt. Glücklicherweise besteht keine Lebensgefahr. Der Unfallverursacher selbst ist geflüchtet. Richtung Nürnberg ist eine Fahrbahn gesperrt. Bis zur Räumung der Unfallstelle kommt es hier zu massiven Verkehrsbehinderungen. Ein Waldbrand beim Rotsee beschäftigt jetzt die Kripo Schwabach. Dienstagnachmittag war zwischen der Hauptsperre am Rotsee und dem Main-Donau-Kanal, wie berichtet, ein Feuer ausgebrochen. Das zerstörte rund 7000 Quadratmeter Waldfläche, so die Polizei. Brandexperten entdeckten dann Spuren einer Grillstelle. Die Spuren werden jetzt weiter kriminaltechnisch untersucht. Zeugen, die Dienstagnachmittag am Rotsee zwischen Hauptsperre und Main-Donau-Kanal jemanden beim Grillen gesehen haben, können sich bei der Polizei Mittelfranken melden. Auf die Plätze, fertig, los, heißt's heute in Dentlein. Dann dürfen auch die großen Kinder auf den roten Flitzern Platz nehmen und Gas geben. Die zweite Bobbycar-Meisterschaft in Dentlein geht an den Start. Los geht's um 11 mit dem freien Training. Das eigentliche Rennen startet dann ab 14 Uhr. Organisator Moritz Schell von Eventliner.
5: Das ist bei uns im Reglement festgelegt, dass die Bobbycars im Originalzustand sein müssen. Das Einzige, was erlaubt ist, ist eine Lenkstangenverlängerung für die Erwachsenen, dass man halt mit den Knien keine Probleme bekommt. Es gibt kleine Hindernisse und kleine Kurven. Es ist auf jeden Fall ein bisschen Geschicklichkeit ist gefordert. Es ist aber definitiv für jeden machbar. Also es ist keine Formel 1, was wir da machen.
4: Mit Essen und Trinken werden die Besucher auch versorgt. Alle Infos im Netz auf eventliner.de/bobbycar. Das war Franken um halb. 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
6: Der heiße Hochsommer legt zum Auguststart eine kleine Verschnaufpause ein in unserer Region. So gibt's zunächst mit auffrischendem Wind, Wolkenmix und ein paar Schauer. Nachmittags dann aber mehr Sonne, aber über 24 Grad geht's kaum. In der kommenden Nacht ist es dann zusehends sternklar mit Tiefstwerten um 14 Grad. Ab morgen rein in die erste August- und Ferienwoche haben wir dann schon wieder viel Sonne zu erwarten und die Hochsommerhitze kehrt Schritt für Schritt zurück. Morgen sind schon mal rund 30 in der ersten Wochenhälfte, aber 33 bis 35 Grad.
3: Dankeschön, Radio 8 Wetterkönig Christian König. Dazu noch die aktuellen Temperaturen. 21 Grad in Schauerheim, vielen Dank Pia fürs Melden, und 20 Grad sind es in Immeldorf. Hier ist Radio 8 mit dem Verkehrsservice um 8.33 Uhr. Hallo in alle Autos und LKW da draußen. Da beschäftigt uns weiterhin die A6 Heilbronn Richtung Nürnberg zwischen Ansbach und Lichtenau. Hier läuft noch die Unfallaufnahme. Nach dem Unfall ragt die Schutzplanke weiter in den linken Fahrstreifen. Deshalb ist der linke Fahrstreifen hier gesperrt. Und deshalb staut es sich auch schon zwischen Ansbach und Lichtenau auf etwa 5 Kilometer Länge, macht ein Plus von rund 30 Minuten. Und in der Gegenrichtung Richtung A6 Nürnberg Richtung Heilbronn zwischen Lichtenau und Ansbach. Sie haben es gehört, hier ist die Richtungsfahrbahn komplett gesperrt. Es laufen Reinigungsarbeiten und die empfohlene Umleitung ist die U64. Ja, und falls Sie sonst noch was gesehen haben, Staus, Verkehrsbehinderungen oder vielleicht auch schon Blitzer, dann melden Sie es doch gerne kurz rein. Geht entweder per Telefon oder bequem per WhatsApp hier direkt zu mir ins Studio. Beides unter der 0981 63 00. Ich sag vielen Dank und wünsche weiterhin eine gute und vor allem sichere Fahrt.
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3: Es ist endlich soweit. Der Moment, auf den alle Schulkinder bei uns auch in Mittelfranken so lange hingefiebert haben. Es sind endlich Sommerferien. Der Schulstress ist vorbei, die Zeugnisse ausgeteilt und jetzt heißt es nur noch einfach entspannen. Und ich muss schon sagen, so ein bisschen neidisch bin ich da schon. Das war als Kind ja immer das Highlight im Jahr. Und damit den Kids im Sommer auch nicht langweilig werden muss, gibt's tolle Angebote bei uns in der Region. Was wir zum Beispiel in diesen Tagen im Römermuseum in Weißenburg erleben dürfen, das verrate ich Ihnen gleich im Radio 8 Sommerspaß. Vorher habe ich aber noch einfach gute Musik für Sie. Schön, dass Sie an diesem Samstagmorgen mit dabei sind.
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1: Einmal in die Welt der Römer eintauchen und mehr erfahren über die römischen Gladiatoren mit ihren Schwertern, alten Tuniken und die erhaltenen Relikte von Keramikstatuen und Münzen. Das alles gibt's zu entdecken im Römermuseum in Weißenburg. Dort ist Simon Sulk Museumsleiter. Herr Sulk, im Römermuseum gibt's diesen Sommer ganz spezielle Angebote für Kinder.
2: Wir legen sehr viel Wert darauf, dass auch die Kinder eben bei dem Thema Museum nicht erstmal erschreckte große Augen bekommen, sondern sich vielleicht auch mal auf das Thema freuen. Und deswegen gibt es eben in allen Ferien Kinderaktionen. Wir haben spezielle Führungen, zum Beispiel unter dem Thema Sagenhaft werden römische und griechische Sagen und mythologischen Geschichten werden erzählt. Und dabei streift man durch die Ausstellung und besucht natürlich am Ende auch die römischen Götterfiguren aus unserem Schatzfund. Dann gibt es Bastelangebote, Workshops mit speziell auf Kindern zugeschnittenen Führungsformaten. Also da gibt es für alle etwas.
1: Und schon am kommenden Dienstag, da steht einen Vormittag lang alles unter dem Motto römische Spiele.
2: Auf dem Kastellgelände Birikiana dreht sich alles um die Frage, was haben denn römische Kinder damals gespielt? Wir haben auch ein bisschen Kleidung, die angezogen werden kann, sodass man sich ganz wunderbar als Kind in die Zeit der Römer zurückversetzen kann.
1: Sagt Simon Sulk, Museumsleiter im Römermuseum in Weißenburg. Am kommenden Dienstag gibt's von 10.30 Uhr bis 14 Uhr am Kastellgelände also viel zu entdecken. Alle Infos und die Möglichkeit zur Anmeldung gibt's unter museen-weißenburg.de.
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Ein großer Sieg für alle Fußballfans. Die FIFA, die gibt ihre Investorenpläne für die WM auf. Gleich mehr von Justin Hamm in den Nachrichten um 9 hier auf Radio 8.

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1: Ich bin Justin Hamm. Guten Morgen. Unwetter haben am Abend und in der Nacht deutschlandweit schwere Schäden verursacht. In der sächsischen Schweiz wurde ein Mann von einem Baum erschlagen. Rund 40 Menschen mussten gerettet werden. Uli Reitinger berichtet.
2: Es gibt zwar keine Vermisstenmeldungen mehr, aber die Polizei beschreibt die Lage in der beliebten Wandergegend am Amselgrund und Amselsee immer noch als unübersichtlich. Auch Hamburg und Stuttgart wurden von Starkregen und Sturm getroffen. Die Feuerwehr war im Dauereinsatz, Bäume fielen auf Autos und Stromleitungen, Unterführungen standen unter Wasser.
1: Auch bei uns in Bayern hat es mächtig gekracht. In Bad Reichenhall geriet ein Waldstück nach einem Blitzschlag in Brand. Die Feuerwehr kämpft aktuell noch gegen Glutnester. Bei der Bahn kam es wegen umgestürzter Bäume zu Verzögerungen. Und wir schauen noch in die Oberpfalz. Dort ist die Lage beim Waldbrand in der Nähe von Freudenberg mittlerweile unter Kontrolle. Die Löscharbeiten gehen heute weiter. Es ist ein großer Sieg für alle Fußballfans. Die FIFA gibt ihre Investorenpläne für die WM auf. In einer Stellungnahme von Präsident Infantino heißt es, das Projekt habe zu Spaltungen geführt und werde nicht weiterverfolgt. Der Plan war, Teile der WM an private Investoren zu verkaufen. Vor allem der Europäische Verband UEFA hatte sich quergestellt und sogar mit einem WM-Boykott gedroht. Nur rund 59% der Fernzüge der Deutschen Bahn sind im ersten Halbjahr pünktlich unterwegs gewesen. Das sei kein guter Wert, sagt Bahnchefin Paller, da müsse nichts beschönigt werden. Sie verweist darauf, dass in 3/4 der Fällen die Verspätungen unter 15 Minuten lagen. Die hohe Unpünktlichkeit liegt vor allem am veralteten und überlasteten Schienennetz, vielen Baustellen und technischen Störungen. Unpünktlich dürften heute auch alle sein, die nach Italien aufbrechen. Zum Ferienstart in Süddeutschland wird der Fernpass in Österreich gesperrt. Zwischen 9.45 Uhr und 12 Uhr findet dort eine Demonstration gegen das immense Verkehrsaufkommen statt. Auch einen geplanten Tunnel, der die schwierigste Passage der Route ersetzen soll, sehen Anwohner kritisch.
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3: Ich bin Dirk Warke. Ausgerechnet zum Ferienstart, nachdem ein LKW bei Lichtenau heute um kurz nach 5 Uhr die Mittelschutzplanke gerammt hat, ist die A6 Richtung Heilbronn aktuell voll gesperrt. Wie die Polizei auf unsere Nachfrage in mitteilte, kam es hier zu insgesamt 7 Folgeunfällen, da die Planke in die Gegenfahrbahn ragt. Dabei wurden 7 Personen verletzt. Glücklicherweise besteht keine Lebensgefahr. Der Unfallverursacher ist geflüchtet. Richtung Nürnberg ist eine Fahrbahn gesperrt. Bis zur Räumung der Unfallstelle kommt es hier zu massiven Verkehrsbehinderungen.
4: Dankeschön, Dirk. Und alles Wichtige aus der Region dann wieder in einer knappen halben Stunde in Franken um 9:30. Wir werfen einen Blick aufs Frankenwetter mit unserem Radio 8 Wetterkönig Christian König. Christian, ist der kühlere Mix nur ein kurzer Boxenstopp der Hundstage?
5: Ja, mir wird's nicht. Mit der kühleren Luft gibt's einen recht windigen Mix aus Wolken und hier und da auch noch einen Schauer. Später kommt dann wieder mehr und mehr die Sonne raus, aber über 24 Grad geht's erstmal nicht. Und in der kommenden, teils klaren Nacht kühlt's dann auf 14 Grad ab. Da heißt es gut lüften, denn ab morgen weit rein in die erste August- und Ferienwoche gibt's nicht nur viel Sonne, sondern es wird Schritt für Schritt wieder heiß. Morgen mit rund 30 und danach 33 bis 35 Grad.
4: Dankeschön, Radio 8 Wetterkönig Christian König. Dazu habe ich noch die aktuellen Temperaturen für Sie. Da hat sich der Joachim gemeldet und meldet 20 Grad in Rehlingen. Vielen Dank dafür. Und in Obersteinbach, da hat es 21 Grad. Hier ist Radio 8 mit dem Verkehrsservice um 8:53. Hallo auf die Straßen. Sie haben es gerade schon gehört, auf der A6 Heilbronn Richtung Nürnberg zwischen Ansbach und Lichtenau, da läuft weiterhin eine Unfallaufnahme. Die Schutzplanke, die ragt hier nach einem Unfall in den linken Fahrstreifen hinein. Deshalb ist dieser linke Fahrstreifen eben auch gesperrt und es staut sich schon zwischen Ansbach und Lichtenau aktuell auf etwa 5 Kilometer Länge. Hier dauert es rund eine halbe Stunde. Schlechter sieht es in der Gegenrichtung aus. A6 Nürnberg Richtung Heilbronn zwischen Lichtenau und Ansbach. Hier ist die Richtungsfahrbahn komplett noch gesperrt. Die Reinigungsarbeiten gehen dann noch vonstatten und die empfohlene Umleitung ist die U64. Ansonsten sieht's gut aus. Falls Sie aber noch was gesehen haben, Staus, Verkehrsbehinderungen oder vielleicht auch den ein oder anderen Blitzer, gerne reinmelden, geht per Telefon oder WhatsApp, beides unter der 0981 63 00. Ich sag vielen Dank und wünsche weiterhin eine gute und vor allem sichere Fahrt.
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4: Chiara Bischoff hier auf Radio 8. Und wer sagt eigentlich, dass Kino nur was für die Wintermonate ist? Also ich gebe es ganz ehrlich zu, ich gehe gern auch mal im Sommer ins Kino. Ist ja schön klimatisiert. Und einfach mal einen Film auf großer Leinwand zu sehen, das hat einfach was. Und da gibt's aktuell ja auch wirklich wieder richtig tolle Filme zur Auswahl. Und ein Film, der in dieser Woche in den Kinos angelaufen ist, ist einer, den wohl viele Marvel-Fans schon lange sehnsüchtig erwartet haben. Es ist nämlich wieder Superheldenzeit. Und welchen Superheld ich da genau meine, das hören Sie gleich nach einfach guter Musik.

0: Freddie Mercury an diesem Samstag hier auf Radio 8. Es ist soweit. Seit dieser Woche ist wieder Superheldenzeit in den Kinos. Mit Spider-Man Brand New Day ist der nächste Marvel-Blockbuster auf der großen Leinwand erschienen. Mein Radio 8-Kollege Sebastian Will aus der Kinoredaktion hat sich den Film schon mal für uns angeschaut und weiß, worum es diesmal geht.
1: Als Spider-Man im letzten Film die Welt gerettet hat, musste er dafür einen hohen Preis bezahlen. Er ist aus dem Gedächtnis der Menschheit verschwunden. Niemand erinnert sich mehr an ihn, nicht mal seine engsten Freunde.
2: Ihr wisst nicht mehr, wer ich bin, aber wir kannten uns mal. Etwas Schlimmes sollte passieren. Und der einzige Weg, es zu verhindern, war, dass mich alle vergessen.
1: Also lebt Peter ganz allein in New York, schwingt sich als Spider-Man durch die Straßenschluchten und versucht weiterhin, seine Stadt zu beschützen. Als einsamer Wolf. Und genau daraus zieht Brand New Day seine Spannung. Dabei trifft Spider-Man auch auf alte und neue Feinde, bis sich plötzlich etwas an ihm selbst verändert. Seine Superheldenkräfte spielen völlig verrückt.
3: Spinnen besitzen 3 Lebenszyklen. Zwischen den Zyklen kann es die Spinne anfällig für Gefahren machen.
1: Wird am Ende vielleicht sogar Spider-Man selbst eine Bedrohung?
4: Wenn DNA mutiert, dann wäre das enorm gefährlich.
1: Spider-Man Brand New Day steckt voller spannender Ideen. Viel Action, aber auch Humor. Und es gibt viele tiefe Einblicke in die Seele von Peter Parker. Also eine wirklich gelungene Kombination.
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Heute, da gibt's einen Grund zu feiern, denn das fränkische Seenland hat Geburtstag. Gleich mehr dazu von Dirk Walke in Franken um halb. 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
3: Und dafür gegenüber steht mir Dirk Walke. Grüß dich.
4: Hallo, servus, Kerl.
3: Ja, das muss gefeiert werden.
4: Das fränkische Seenland wird heute 40. Am 1. August 1986 gab der damalige bayerische Ministerpräsident, wir erinnern uns, Franz Josef Strauß, den ersten Teil des Seenlands frei. Altmühlsee, Igelsbachsee und der kleine Brombachsee waren da bereits fertig. Zur Jahrtausendwende wurde das Seenland dann komplett fertiggestellt. Das gigantische Wasserüberleitungsprojekt hat sich längst zu einem nicht mehr wegzudenkenden Touristenmagnet entwickelt. 1,3 Millionen Übernachtungen werden im fränkischen Seenland pro Jahr gezählt. Der frühere Tourismuschef Horst Bieswanger erinnert sich an die Einweihungsfeier mit Franz Josef Strauß.
5: Die Zuschauer waren sehr zahlreich da. Sie wollten unbedingt Franz Josef Strauß sehen. Wir eigentlich rüberfahren sollte mit einem weißen Schwan. Er war ja vorher in Aarberg, weil dort sein Vater begraben war. Ist dann allerdings nicht auf den weißen Schwan gestiegen. Hatte Angst, dass er wahrscheinlich baden geht von seinem Gewicht her. Und ist auf dem Motorboot umgestiegen und dann mit Begleitung des weißen Schwans in Schlungenhof eingetroffen.
4: Gefeiert wird das Jubiläum heute Abend am Altmühlsee mit der Großveranstaltung See in Flammen. Da gibt's Musik, Kulinarik und Feuerwerk. Ausgerechnet zum Ferienstart. Nachdem ein LKW bei Lichtenau heute um kurz nach 5 Uhr die Mittelschutzplanke gerammt hat, ist die A6 Richtung Heilbronn noch immer voll gesperrt. Wie die Polizei auf unsere Nachfrage hin mitteilte, kam es hier zu insgesamt 7 Folgeunfällen, da die Planke in die Gegenfahrbahn ragt. Dabei wurden 7 Personen verletzt. Lebensgefahr besteht glücklicherweise nicht. Der Unfallverursacher ist geflüchtet. Richtung Nürnberg ist eine Fahrbahn gesperrt. Bis zur Räumung der Unfallstelle kommt es hier zu massiven Verkehrsbehinderungen. In Mur am See gab es, wie berichtet, viele strahlende Gesichter, als jetzt die Bilanz für die Saison 2026 vorgestellt wurde. Bei einigen Vorstellungen mussten Zusatzplätze geöffnet werden und insgesamt kamen rund 2500 Menschen zu den Veranstaltungen. Wie aber geht es im nächsten Jahr weiter? Diese Frage haben wir Bürgermeister Stefan Heuer gestellt.
6: Wir haben jetzt die Zuschauerzahlen schon. Wir warten jetzt noch ab, was die Abrechnung bringt. Es wird dann eine Kassenprüfung drüber laufen und dann werden wir im Gemeinderat uns zusammensetzen und um zu entscheiden, wie es nächstes Jahr weitergeht. Ich hoffe natürlich, dass es im nächsten Jahr weitergeht. Natürlich planen wir vorher auch schon ein bisschen, allerdings immer vorbehaltlich der Zustimmung des Gemeinderates.
4: 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Und das Wetter kommt jetzt von Christian König, Ihrem Radio 8 Wetterkönig.
7: Der heiße Hochsommer legt zum Auguststart eine kleine Verschnaufpause ein in unserer Region. So gibt es zunächst mit auffrischendem Wind, Wolkenmix und ein paar Schauer. Nachmittags dann aber mehr Sonne, aber über 24 Grad geht's kaum. In der kommenden Nacht ist es dann zusehends sternklar mit Tiefstwerten um 14 Grad. Ab morgen rein in die erste August- und Ferienwoche haben wir dann schon wieder viel Sonne zu erwarten und die Hochsommerhitze kehrt Schritt für Schritt zurück. Morgen sind schon mal rund 30 in der ersten Wochenhälfte, aber 33 bis 35 Grad.
3: Dankeschön, Radio 8 Wetterkönig Christian König. Dazu habe ich noch die aktuellen Temperaturen. 21 Grad sind es in Tannhausen und Stefanie meldet ebenfalls 21 Grad in Haslach. Hier ist Radio 8 mit dem Verkehrsservice um 9.34 Uhr. Hallo auf die Straßen. Da beschäftigt uns weiterhin die A6 Heilbronn Richtung Nürnberg zwischen Ansbach und Lichtenau. Während einer Unfallaufnahme ist der linke Fahrstreifen gesperrt, denn die Schutzplanke, die ragt in den linken Fahrstreifen nach einem Unfall. Und deshalb staut es sich aktuell auch zwischen Ansbach und Lichtenau auf etwa 5 Kilometer Länge, macht einen Plus von rund einer Stunde. Und Sie haben es eben gehört, die Gegenrichtung A6 Nürnberg Richtung Heilbronn zwischen Lichtenau und Ansbach, hier ist die Richtungsfahrbahn komplett gesperrt. Es laufen nämlich noch die Reinigungsarbeiten. Die empfohlene Umleitung ist die U64. Ansonsten sieht's aber gut aus. Mir liegen derzeit auch noch keine Blitzer vor. Falls Sie aber sagen, Mensch, da habe ich aber einen entdeckt, dann gerne reinmelden. Geht per Telefon oder WhatsApp direkt zu mir ins Studio unter der 0981 63 00. Ich sage schon mal vielen Dank und wünsche weiterhin eine gute und vor allem sichere Fahrt.
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3: allen, die heute Geburtstag haben, wünsche ich Happy Birthday. Ja, Sie haben es gerade schon bei Dirk Walke in Franken um halb gehört. Mit zu den Geburtstagskindern zählt da heute auch eben das fränkische Seenland. Das feiert nämlich 40. Jubiläum. Und wir blicken gleich mal gemeinsam auf die letzten Jahrzehnte des Seenlands zurück. Ich bin Chiara Bischoff und wie es sich an einem Geburtstag gehört, darf Musik dabei natürlich nicht fehlen. Deshalb gibt es hier jetzt auf Radio 8 noch einfach gute Musik für Sie. Jetzt mit Mike and the Mechanics.

0: Radio 8 gratuliert das Jubiläum. 40 Jahre fränkisches Seenland.
1: Für das fränkische Seenland ist heute ein wichtiger Tag, denn am 1. August 1986, also genau heute vor 40 Jahren, übergab der damalige bayerische Ministerpräsident Frank Josef Strauß die ersten Seen ihrer Bestimmung. Altmüssee, Igelsbachsee und Kleiner Brombachsee. Der Beschluss für den Bau erfolgte dann 1970 im Bayerischen Landtag. Baubeginn war dann Mitte der 70er und die Fertigstellung erfolgte dann im Jahre 2000. Das Fränkische Seenland ist ein Wasserüberleitungsprojekt. Das bedeutet, aus der Altmühlregion wird Wasser in den trockenen Norden Frankens gepumpt. Aber das Seenland wurde auch als touristisches Gebiet geplant. Und das mit Erfolg. Hans-Dieter Niederbrühm ist Geschäftsführer Tourismusverband Fränkisches Seenland. Wusste man denn in den 1970er Jahren, dass das Fränkische Seenland mal so ein toller touristischer Erfolg werden wird?
2: Dass es so ein durchschlagender Erfolg werden würde, hätte man, glaube ich, nicht gedacht. Heute liegen wir bei 1,3 Millionen Übernachtungen. Also da ist schon eine Dynamik drin gewesen in den letzten Jahren.
1: Und was macht denn das Fränkische Seenland so attraktiv?
2: Wir pumpen natürlich mit unserer Zugänglichkeit der Seen. Das ist natürlich eine einzigartige Geschichte, die wir haben. Es gibt kaum Seen in Deutschland, die so zugänglich sind wie unsere Seen im Fränkischen Seenland. Man kommt halt überall drin hin. Es gibt keinen Privatbesitz, wo ich immer große Bögen drumherum fahren muss. Das ist der USP schlechthin. Eine gute Wasserqualität zählt natürlich auch mit dazu. Und deswegen ist es ja auch super, was in Schlungenhof jetzt zum Beispiel passiert ist am Altmühlsee, dass man eben diesen Vorhang eingebaut hat, damit unsere Gäste dann auch baden können.
1: Jetzt also 40 Jahre Fränkisches Seenland. Wohin geht denn die Reise?
2: Die Entwicklung wird weiter in der Qualität liegen, Qualität verbessern und Sichtbarkeit herstellen. Das ist das Wichtigste. Sichtbarkeit kriege ich am allerbesten, indem ich eine Marke befülle. Wir müssen also lernen, dass die Top-Marke Fränkisches Seenland das ist, was unbedingt an oberster Stelle immer transportiert werden muss. Es nützt uns nichts, wenn wir ganz viele kleine Initiativen kriegen, die sich sehr engagiert um den Tourismus bemühen, aber keine Durchschlagskraft haben. Die Durchschlagskraft muss beim Tourismusverband Fränkisches Seenland liegen.
1: Sagt Hans-Dieter Niederbrühm, Geschäftsführer Tourismusverband Fränkisches Seenland. Heute, da wird im Fränkischen Seenland also 40-jähriges Jubiläum gefeiert.

0: Ein Jahr nach der umstrittenen Tötung von Pavianen im Tiergarten Nürnberg. Da gibt's heute eine Protestaktion. Gleich mehr dazu von Justin Hamm in den Nachrichten um 10 hier auf Radio 8.
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2: Schönes Wochenende. Heute vor 40 Jahren weihte Franz Josef Strauß das fränkische Seenland ein. Er gab damals am 1. August 1986 den Altmühlsee, den Igelsbachsee und den kleinen Brombachsee frei. Der Rest, der folgte später. Heute wird gefeiert. See in Flammen, das beliebte Großevent am Altmühlsee. Aber jetzt erstmal Kerzen auspusten und die Geburtstagstorte genießen. Lecker. Herzliche Glückwünsche. 40 Jahre fränkisches Seenland.
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1: Ich bin Justin Hamm. Alle 16 Bundesländer haben nun eine Woche lang gleichzeitig Sommerferien. Zum Ferienstart in Bayern und Baden-Württemberg droht auf der beliebtesten Urlaubsroute aber wieder Chaos. Der Fernpass in Österreich ist seit einigen Minuten bis 12 Uhr wegen einer Demonstration gesperrt. Dominik Schweiger berichtet.
2: Das Land Tirol will die Fernpassroute ausbauen und mit einem neuen Tunnel dafür sorgen, dass der Verkehr besser fließt. Kritiker befürchten aber genau das Gegenteil. Noch mehr Autos, noch mehr Laster und außerdem Schäden für die Natur. Der Reiseverkehr dürfte sich ziemlich ausbreiten. Die Tiroler Behörden empfehlen nämlich, großräumig zu umfahren.
1: Es blitzt wieder öfter. Im laufenden Jahr hat es in Deutschland bereits häufiger eingeschlagen als im gesamten Jahr 2025. Das zeigen aktuelle Zahlen. Durch einen Blitzschlag ist gestern ein Waldgebiet im oberbayerischen Bad Reichenhall in Brand geraten. Zudem verursachten Unwetter starke Schäden in der sächsischen Schweiz. Ein Mann wurde von einem Baum erschlagen. Dutzende Wanderer mussten in Sicherheit gebracht werden. Ein Jahr nach der umstrittenen Tötung von Pavianen im Tiergarten Nürnberg gibt es heute eine Protestaktion. Die Tierrechtsorganisation PETA hat dazu aufgerufen. Sie will den getöteten Pavianen mit der Forderung Tiere raus aus den Zoos gedenken. Die Affen waren letztes Jahr aus Platzgründen getötet worden. Der Tierpark hatte keine Abnehmer oder andere Lösungen gefunden. Mehr als ein Drittel der Menschen in Deutschland denkt im Urlaub über einen Jobwechsel nach. Das zeigt eine Umfrage von Indeed. Besonders betroffen sind Menschen, die auch im Urlaub arbeiten. Fast 65% von ihnen hinterfragen dabei ihre berufliche Situation. Die Jobexperten sagen, es braucht Unternehmenskulturen mit funktionierenden Vertretungsregeln. Erreichbarkeit im Urlaub dürfe nicht einfach vorausgesetzt werden. Der Fußball-Weltverband FIFA gibt seine umstrittenen Investorenpläne auf. Der Vorschlag werde nicht weiter verfolgt, erklärte FIFA-Chef Infantino in einer Stellungnahme. Er wollte, dass Anteile an WM-Rechten an private Investoren verkauft werden. Doch die Verbände aus Europa, Asien sowie Mittel- und Nordamerika hatten sich klar dagegen ausgesprochen. Europa drohte sogar mit einem WM-Boykott.
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3: Ich bin Dirk Wagrip. Das fränkische Seenland wird heute 40. Am 1. August 1986 gab der damalige bayerische Ministerpräsident Franz Josef Strauß den ersten Teil des Seenlands frei. Altmühlsee, Igelsbachsee und der kleine Brombachsee waren bereits fertig. Zur Jahrtausendwende wurde das Seenland dann komplett fertiggestellt. Das gigantische Wasserüberleitungsprojekt hat sich längst zu einem nicht mehr wegzudenkenden Touristenmagneten entwickelt. 1,3 Millionen Übernachtungen werden im fränkischen Seenland pro Jahr gezählt. Gefeiert wird das Jubiläum heute Abend am Altmühlsee mit der Großveranstaltung See in Flammen. Musik, Kulinarik und Feuerwerk.
4: Dankeschön, Dirk. Und einfach mehr Mittelfranken gibt's dann wieder um halb in Franken um halb. Wir schauen aufs Frankenwetter mit Ihrem Radio 8 Wetterkönig Christian König. Christian, bleiben wir wieder auf heißem Hochsommerkurs weit rein in die Sommerferien nächste Woche?
5: Ja, die Hitze hat sich nur vorübergehend nach Süden zurückgezogen und kehrt ab Montag spätestens wieder volle Breitseite zu uns zurück. Mit 5, 36 Grad bis Wochenmitte, da wird es dann etwas weniger heiß sein, aber auch die zweite Wochenhälfte rein in der ersten Augustferienwoche wird es heiß sein mit locker über 30 Grad. Regen ist, so wie es ausschaut, in den ersten 8 bis 10 Augusttagen überhaupt nicht in Sicht. Das ist für die Natur nicht so toll, aber natürlich für alle, die Ferien haben, mit herrlichem Grill- und Badewetter, top.
4: Dankeschön, Radio 8 Wetterkönig Christian König. Dazu noch die aktuellen Temperaturen. 22 Grad in Mörsach und Viola meldet 21 Grad aus Brunn. Hier ist Radio 8 mit dem Verkehrsservice um punktgenau 10.04 Uhr. Hallo an alle Autos und Lkw-Fahrer da draußen. Bitte weiter Vorsicht auf der A6 Heilbronn Richtung Nürnberg zwischen Ansbach und Lichtenau. Nach einem Unfall ist hier der linke Fahrstreifen weiterhin gesperrt und es staut sich zwischen dem Rastplatz Kronweier und Lichtenau auf etwa 3 Kilometer Länge, macht einen Plus von rund einer Viertelstunde. In der Gegenrichtung A6 Nürnberg Richtung Heilbronn zwischen Lichtenau und Ansbach sieht es allerdings anders aus. Hier ist die Richtungsfahrbahn nämlich komplett gesperrt. Die empfohlene Umleitung ist hier die U64. Und ein Blitzer ist gemeldet worden, und zwar vom Friedrich. Vielen Dank dafür schon mal. Und zwar steht er in Absberg Richtung Langlau hier an der Badehalbinsel. Ja, Ja, und falls Sie da draußen noch unterwegs sind und haben ebenfalls was entdeckt, Staus, Verkehrsbehinderungen oder wie der Friedrich einen Blitzer, dann melden Sie es doch auch gerne rein. Geht entweder per Telefon oder WhatsApp, beides unter der 0981 63 00. Ich sag vielen Dank und wünsche weiterhin eine gute und vor allem sichere Fahrt.
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4: Einen schönen Samstagvormittag wünsche ich Ihnen. Chiara Bischoff hier auf Radio 8. Und knapp 2 Wochen geht sie noch. Die große Radio 8 Feuerwehraktion. Ja, damit wollen wir einfach mal Danke sagen bei unseren Feuerwehrkräften für die großartige Arbeit. 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August können sich die Feuerwehren in unserer Region bei uns bewerben, um dann gemeinsam zur legendären Flughafenfeuerwehr nach Frankfurt zu fahren. Wie sie sich noch bewerben können, das klären wir gleich hier auf Radio 8 nach einfach guter Musik.
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1: Sie sind 24/7 für uns da, die Feuerwehrkräfte in unserer Region. Ganz egal, ob bei einem Brand, einem Unfall oder wenn die geliebte Katze mal wieder auf dem Baum sitzt. Also auf die Feuerwehr, da können wir uns wirklich verlassen. Und da wollen wir von Radio 8 einfach mal Danke sagen. Danke für euren unermüdlichen Einsatz, liebe Feuerwehrler. 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Dafür könnt ihr euch noch bis zum 14. August bewerben. Und das haben auch schon einige Feuerwehren getan. Zum Beispiel die Freiwillige Feuerwehr Neusitz. Görkan Burgas ist dort Gruppenführer. Was macht denn Ihre Feuerwehr aus?
2: Ich würde an erster Linie sagen, dass die Kameradschaft da ist und die Leidenschaft eben für Feuerwehr, egal ob dann der Piepser geht oder die Sirene ertönt, die Mädels und Jungs sind sofort zur Stelle sozusagen. Auch die Jugend, auch die Kinderfeuerwehr, die sind auch am Heranwachsen, sag ich mal, und auch dann sozusagen unsere Position dann irgendwann übernehmen können. Und ja, das ist, wie gesagt, die Leidenschaft eben zur Feuerwehr und das merkt man halt auch bei den Kameradinnen und Kameraden.
1: Und über den ganzen Zusammenhalt, da ist Görkan Burkas auch sehr froh, denn ohne freiwillige Feuerwehren würden wir alle ganz schön alt aussehen.
2: Ohne die freiwilligen Feuerwehren würde hier das ganze System auch nicht funktionieren. Wenn man bedenkt, dass 90% der Feuerwehren in Deutschland auch nur durch Freiwillige gestemmt werden und der Rest dann in Großstädten wie Nürnberg, in Augsburg und so weiter dann durch Hauptberufliche. Das wissen auch viele Menschen auch gar nicht. Auch im zivilen Bereich, Rothenburg zum Beispiel, meinen auch viele, dass es so eine hauptberufliche Feuerwehr ist, weil die auch so viele Einsätze fahren. Aber wir sind alle durch und durch ehrenamtlich unterwegs.
1: Und wie sieht's denn so generell mit Wertschätzung für eure Arbeit aus? Also wie zeigen das die Menschen denn im Normalfall?
2: Wir bekommen auch Wertschätzung durch Post zum Beispiel, wenn die Leute sich dann mal einsetzen, bei uns bedanken mit auch eine kleine Geste wie Getränke oder auch Snacks oder so. Ne? Und das ist natürlich, machen wir das nicht dafür, aber das ist auch schon mal eine tolle Geste, sage ich mal, von den Mitbürgern und Bürgern.
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0: In Dinkelsbühl, da hat es eine Unfallflucht mit LKW gegeben. Gleich mehr dazu in Franken um halb. Radio 8 Regional mit Dirk Walke.
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3: Und da ist Dirk Walke zu mir ins Studio gekommen. Grüß dich, Dirk.
4: Hallo, servus.
3: Ja, das hier, das muss gefeiert werden.
4: Das fränkische Seenland wird heute nämlich 40. Am 1. August 1986 gab der damalige bayerische Ministerpräsident Franz Josef Strauß den ersten Teil des Seenlands frei. Altmühlsee, Igelsbachsee und der kleine Brombachsee waren bereits fertig. Zur Jahrtausendwende wurde das Seenland dann komplett fertiggestellt. Das gigantische Wasserüberleitungsprojekt hat sich längst zu einem nicht mehr wegzudenkenden Touristenmagnet entwickelt. 1,3 Millionen Übernachtungen werden im fränkischen Seenland pro Jahr gezählt. Der frühere Tourismuschef Horst Bieswanger erinnert sich an die Einweihungsfeier mit Franz Josef Strauß.
5: Die Zuschauer waren sehr zahlreich da. Sie wollten unbedingt Franz Josef Strauß sehen. Wir eigentlich rüberfahren sollte mit einem weißen Schwan. Er war ja vorher in Aberg, weil dort sein Vater begraben war. Ist dann allerdings nicht auf den weißen Schwan gestiegen. Hatte Angst, dass er wahrscheinlich baden geht von seinem Gewicht her. Und ist auf dem Motorboot umgestiegen und dann mit Begleitung des weißen Schwans in Schlungenhof eingetroffen.
4: Gefeiert wird das Jubiläum heute Abend am Altmühlsee mit der Großveranstaltung See in Flammen, Musik, Kulinarik und Feuerwerk. Nach einer Unfallflucht zwischen Grobenhof und Langensteinbach bei Dinkelsbühl sucht die Polizei jetzt Zeugen. Eine Autofahrerin bemerkt im Kurvenbereich einen entgegenkommenden LKW. Sie weicht aus und hält an. Trotzdem rammt der Fahrer ihren Wagen im Heckbereich und fährt dann weiter. Der kleine rote LKW hat eine gelbe Aufschrift mit einem Bezug zu Pferden oder zur Landwirtschaft. Der Fahrer war männlich. Die Polizei sucht jetzt den Fahrer und einen Zeugen, der den Unfall noch bemerkt hat. In vielen Innenstädten kennen wir ja oft dieses Bild. Leere Schaufenster und Ladengeschäfte. Umso mehr freuen sich jetzt wahrscheinlich die Bewohner von Oettingen über ein völlig neues Konzept. In der Schlossstraße gibt es auf 150 Quadratmetern den ersten Smart-Baumarkt. Ein Konzept, das wir von Lebensmittelläden kennen. Die Versorgungslücke soll so geschlossen werden. Mit dem sogenannten Versorgungswerk bringt die BGU Heimwerker- und Handwerksbedarf zurück nach Oettingen. Der Bedarf sei da, sagt uns Bürgermeister Thomas Heidecker.
6: Ich denke schon, also wir haben noch einen Betrieb hier, einen Händler, der auch entsprechend Bedarf in die Richtung, was Heimwerkerbedarf anbelangt, dann abdeckt, aber nicht in der Ausführung, gerade was die Baustoffe anbelangt. Also der ist eher, kommt aus dem Sanitärbereich und dementsprechend, glaube ich, das Sortiment ist hier weiter gefasst und deswegen eine sehr gute Ergänzung auch.
4: In dem kleinen Baumarkt integriert ist auch ein Lebensmittelmarkt, da kann man 24 Stunden einkaufen. Der Baumarkt hat von 6 bis 20 Uhr geöffnet. Es gibt kein Personal, man kommt aber mit dem Personalausweis rein und zahlt am Ende mit der Karte. 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Das Wetter hat Christian König für Sie, der Radio 8 Wetterkönig ist das.
7: Der heiße Hochsommer legt zum Auguststart eine kleine Verschnaufpause ein in unserer Region. So gibt's zunächst mit auffrischendem Wind, Wolkenmix und ein paar Schauer. Nachmittags dann aber mehr Sonne, aber über 24 Grad geht's kaum. In der kommenden Nacht ist es dann zusehends sternklar mit Tiefstwerten um 14 Grad. Ab morgen rein in die erste August- und Ferienwoche haben wir dann schon wieder viel Sonne zu erwarten und die Hochsommerhitze kehrt Schritt für Schritt zurück. Morgen sind schon mal rund 30 in der ersten Wochenhälfte, aber 33 bis 35 Grad.
3: Dankeschön, Radio 8 Wetterkönig Christian König. Dazu noch die aktuellen Temperaturen. 21 Grad haben wir da aktuell in Gnotzheim, hat uns zumindest Georg gemeldet. Vielen Dank dafür. Und 23 Grad sind's in Diesbeck. Hier ist Radio 8 mit dem Verkehrsservice um 10:45. Hallo auf die Straßen. Da hätten wir weiterhin die A6 Heilbronn Richtung Nürnberg zwischen Ansbach und Lichtenau. Hier ist der linke Fahrstreifen nach einem Unfall weiterhin gesperrt. Und es staut sich zwischen dem Rastplatz Kronweier und Lichtenau auf 3 Kilometer Länge. Macht einen Plus von rund einer Viertelstunde. Schwieriger schaut es da weiterhin in der Gegenrichtung aus. A6 Nürnberg Richtung Heilbronn zwischen Lichtenau und Ansbach. Gummersbach. Hier ist die Richtungsfahrbahn komplett gesperrt. Die empfohlene Umleitung ist die U64. Und auf der B2 Nürnberg Richtung Donauwörth zwischen B13 Ellingen und Weißenburg aktuell 2 Kilometer Stau. Hier dauert es rund eine Viertelstunde länger. Und einen Blitzer habe ich, und zwar steht er in Absberg Richtung Langlau, hier an der Badehalbinsel. Vielen Dank, Friedrich und Daniel, fürs Melden. Ja, und sollten Sie unterwegs auch noch was entdeckt haben, Staus, Verkehrsbehinderungen oder auch Blitzer, gerne reinmelden, geht per Telefon oder WhatsApp, beides unter der 0981 63 00. Ich sag vielen Dank und wünsche weiterhin eine gute und vor allem sichere Fahrt.
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3: Chiara Bischoff hier auf Radio 8 und in ein paar Minuten, da dreht es sich hier bei mir um einen Hit aus dem Jahr 1982. Und wie es oft mal so ist, steckt hinter diesem Lied sehr viel Druck, denn dieser Song musste damals für die Band funktionieren und das war gar nicht so einfach. Aber von welchem Song spreche ich eigentlich? Dieses Rätsel, das lösen wir gleich in der Radio 8 Song Story nach einfach guter Musik. Jetzt mit Endgames an diesem Samstagvormittag.

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0: Charlie Puth. Das ist einfach gute Musik an diesem Samstagvormittag hier auf Radio 8. Manchmal, ja, da wehren sich Musiker mit Händen und Füßen gegen einen Hit. Von so einem Fall erzählt auch unsere heutige Songstory.
1: Mein Name ist Markus Ullmann und die heutige Geschichte zeigt, Künstler müssen manchmal Opfer bringen.
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1: Die Band, um die es heute geht, steht Anfang der 80er Jahre ganz am Anfang ihrer Karriere. 1982 bringt sie nacheinander zwei Singles raus, die aber beide nicht gut laufen. In ihrer Heimat Großbritannien schafft es die erste Single nicht und die zweite mit Ach und Krach gerade so in die Charts auf Platz 100. I'm Afraid of Me heißt die Nummer. Und jetzt steigt der Druck, denn die dritte Single muss zünden, damit die Jungs einen Deal über ein ganzes Album mit der Plattenfirma eintüten können. Und es gibt da diesen Song, bei dem sich die Jungs sicher sind, dass er garantiert funktioniert. Aber es gibt ein Problem. Der Frontmann George möchte diesen Song nicht veröffentlichen. Er hat den Text geschrieben und dieser Text ist sehr persönlich. Der Song erzählt von seiner Liebe zu John, dem Schlagzeuger der Band. George hat sogar damit gedroht, die Band zu verlassen, falls der Song veröffentlicht wird. Wie gut, dass die anderen Jungs ihn überreden konnten, den Song herauszubringen und die Band nicht zu verlassen. In über 20 Ländern landet der Song auf Platz 1 und der Band verschafft er natürlich auch den heiß ersehnten Plattenvertrag. Der Frontmann George, der sich Boy George nennt, hat einmal gesagt, dass es bis heute der beste Song der Band ist. Und wahrscheinlich hat er recht. Hier ist der Culture Club mit Do You Really Want to Hurt Me?
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0: Seit Mitternacht gilt der Rechtsanspruch auf Ganztagsbetreuung für Erstklässler. Gleich mehr dazu von Justin Hamm in den Nachrichten um 11 hier auf Radio 8.
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1: Ich bin Justin Hamm. Jetzt erst recht ist für viele das Motto. Eine Woche nach dem islamistischen Terroranschlag in Berlin versammeln sich heute in mehreren Städten wieder tausende Menschen zum Christopher Street Day. Die größte Pride-Veranstaltung findet in Hamburg statt. Hier sollen rund 250.000 Menschen kommen. Auch in anderen europäischen Städten wie Amsterdam oder Brighton finden heute CSD-Paraden statt. Im Landkreis Amberg-Sulzbach lodert ein Waldbrand. Bei den Löscharbeiten in Freudenberg sind 4 Feuerwehrleute verletzt worden. Der Brand, der erst gestern Abend ausgebrochen war, ist mittlerweile unter Kontrolle. Das Feuer erstreckt sich über rund 5,7 Hektar, ist also so groß wie 8 Fußballfelder. Die Löscharbeiten dauern noch an. Seit Mitternacht gilt der Rechtsanspruch auf Ganztagsbetreuung für Erstklässler. Das Institut der deutschen Wirtschaft sieht in einigen westdeutschen Bundesländern noch größere Lücken im System. Betreuungsplätze werde es voraussichtlich trotzdem für fast alle Kinder geben, notfalls mit größeren Gruppen oder anderen Übergangslösungen. Bei massiven russischen Angriffen auf Kiew sind mindestens 9 Menschen getötet und mehr als 30 verletzt worden. Präsident Zelensky hat erneut auf den Mangel an Patriot-Abwehrraketen hingewiesen. Nur eine von 27 ballistischen Raketen habe abgefangen werden können. Russland hatte die Ukraine nachts mit Raketen und Drohnen angegriffen. Auch andere Regionen waren betroffen. Nach großem Widerstand gibt die FIFA ihre Investorenpläne auf. Eine entsprechende Pressemitteilung hat der Fußballweltverband in der Nacht verschickt. Dazu Moritz Anzel.
2: Die heftigen Reaktionen hatten schnell deutlich gemacht, die Idee von FIFA-Chef Gianni Infantino, Vermarktungsanteile der Weltmeisterschaften an private Investoren zu verkaufen, hat keine Zukunft. Jetzt hat Infantino das Projekt abgeräumt, es habe zu Spaltungen geführt, die nicht mehr im Interesse des ursprünglich angestrebten Ziels lägen. Die Europäische Fußballunion UEFA hatte gar mit einem Boykott von WM-Turnieren gedroht.
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3: Ich bin Dirk Warke. Fahnder der Ansbacher Verkehrspolizei hatten jetzt bei Neuendettelsau mal wieder den richtigen Riecher. Wie die Beamten berichten, überprüfen sie einen Toyota mit spanischem Kennzeichen. Der Fahrer war Richtung Litauen unterwegs. Bei der Kontrolle stellt sich dann heraus, dass die Fahrgestellnummer umgeschlagen und die Papiere gefälscht waren. Das Auto war vor 4 Tagen in Spanien als gestohlen gemeldet worden. Gegen den Fahrer läuft jetzt ein Verfahren und der Toyota wurde sichergestellt.
4: Dankeschön, Dirk. Und mehr aus Mittelfranken hören Sie dann wieder in Franken um 9:30. Wir werfen jetzt einen Blick aus Frankenwetter mit unserem Radio 8 Wetterkönig Christian König. Christian, ist der kühlere Mix nur ein kurzer Boxenstopp der Hundstage?
5: Ja, mir wird's nicht. Mit der kühleren Luft gibt's einen recht windigen Mix aus Wolken und hier und da auch noch einen Schauer. Später kommt dann wieder mehr und mehr die Sonne raus, aber über 24 Grad geht's erstmal nicht. Und in der kommenden, teils klaren Nacht kühlt's dann auf 14 Grad ab. Da heißt es gut lüften, denn ab morgen weit rein in die erste August- und Ferienwoche gibt's nicht nur viel Sonne, sondern es wird Schritt für Schritt wieder heiß. Morgen mit rund 30 und danach 33 bis 35 Grad.
4: Dankeschön, Radio 8 Wetterkönig Christian König. Dazu habe ich noch die aktuellen Temperaturen. 21 Grad in Kronheim und Marius meldet 23 Grad in Tauberzell. Hier ist Radio 8 mit dem Verkehrsservice um 11.03 Uhr. Hallo auf die Straßen. Auf der A6 Heilbronn Richtung Nürnberg zwischen Ansbach und Lichtenau. Da ist der linke Fahrstreifen nach einem Unfall immer noch gesperrt. Und der Stau, der zieht sich zwischen dem Rastplatz Kronweier und Lichtenau auf 3 Kilometer Länge. Dauert hier rund eine Viertelstunde länger. Und Gegenrichtung A6 Nürnberg Richtung Heilbronn zwischen Lichtenau und Ansbach. Da sieht das Ganze noch ein bisschen schlimmer aus. Und zwar ist hier die Richtungsfahrbahn komplett gesperrt. Die empfohlene Umleitung ist da die U64. Und dann hätte ich noch die B2 Nürnberg Richtung Donauwörth zwischen B13 Ellingen und Weißenburg. Aktuell 2 Kilometer Stau, macht ein Plus von rund 15 Minuten. Und diesen einen Blitzer nehmen wir nochmal mit. Und zwar steht der in Absberg Richtung Langlau hier an der Badehalbinsel. Dankeschön Friedrich und Daniel fürs Melden. Und sollten Sie da draußen auch noch unterwegs was gesehen haben, aus Verkehrsbehinderungen oder Blitzer, dann melden Sie es doch auch gerne kurz rein. Geht auch ganz einfach, versprochen, unter der 0981 63 00. Ich sag vielen Dank schon mal und wünsche weiterhin eine gute und vor allem sichere Fahrt.
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4: Für viele Schulkinder hieß es heute bestimmt ausschlafen. Ja, es ist nämlich endlich wieder soweit. Die Sommerferien, sie haben gestartet. Der Schulstress ist endlich vorbei. Die Zeugnisse auch ausgeteilt. Und jetzt heißt es also einfach nur entspannen. Ja, und damit den Kids in den Sommerferien auch bloß nicht langweilig wird, gibt's wirklich tolle Angebote bei uns in der Region. Und was wir in diesen Tagen im Römermuseum in Weißenburg zum Beispiel erleben dürfen, das verrate ich Ihnen gleich im Radio 8 Sommerspaß. Vorher habe ich aber einfach noch gute Musik für Sie. Ich bin Chiara Bischoff. Schön, dass Sie mit dabei sind.
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1: Auf die Plätze, fertig, los, heißt es heute in Dentlein am Forst im Landkreis Ansbach. Ja, wer kennt sie nicht? Die kleinen roten Flitzer, auf denen meist Kinder rumflitzen. Jetzt werden eben auch die Großen wieder zu Kindern bei der zweiten Dentliner Bobbycar-Meisterschaft. Und das wird garantiert eine riesen Gaudi. Moritz Schell ist der Organisator der Bobbycar-Meisterschaft von Eventliner. Mit was für Bobbycars wird denn gestartet? Wie müssen die denn aussehen?
2: Die Bobbycars sind, also das ist bei uns im Reglement festgelegt, dass die Bobbycars im Originalzustand sein müssen. Das Einzige, was erlaubt ist, ist eine Lenkstangenverlängerung für die Erwachsenen, dass man halt mit den Knien keine Probleme bekommt. Die Strecke ist die Frankenstraße in Dentlein. Es gibt kleine Hindernisse und kleine Kurven. Genau, es ist auf jeden Fall ein bisschen Geschicklichkeit ist gefordert. Es ist aber definitiv für jeden machbar. Also es ist keine Formel 1, was wir da machen.
1: Und können wir denn uns noch anmelden zum Rennen?
2: Selbstverständlich. Anmelden immer gerne. Die Anmeldung kann auch am Veranstaltungstag dann vor Ort noch gemacht werden, falls jemand spontan vorbeikommen möchte. Alles möglich. Wir haben für die Kinder haben wir auch ein bisschen Schutzausrüstung vorhanden, falls da nichts daheim ist, kann man gerne auf Anfrage dann was ausleihen bei uns.
1: Und zu essen und trinken habt ihr auch genug da, denn sich zwischendurch stärken ist ja auch wichtig.
2: Genau, natürlich. Wir haben einen Foodtruck vor Ort, wir haben einen Ausschankwagen, da gibt es sämtliche Getränke, Sitzmöglichkeiten. Bei dem Wetter, denke ich mal, ist das eine ganz schöne Beschäftigung.
1: Sagt Moritz Schell von Eventliner in Dentlein am Forst. Er organisiert die zweite Bobbycar-Meisterschaft dort. Heute um 14 Uhr startet das Rennen und mitmachen kann jeder, vom Kleinkind bis zum Opa. Infos auch zur Anmeldung unter eventliner.de/bobbycar.
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Bei Hilpoltstein, da gab es jetzt eine Verfolgungsjagd der Polizei. Und was da genau passiert ist, das hören Sie gleich von Dirk Walke in Franken um halb bei Radio 8 Regional.

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3: Und mir gegenüber steht Dirk Walke. Grüß dich, Dirk.
4: Hallo, servus.
3: Ja, das war mal eine vogelwilde Fahrt.
4: So ist es. Bei Hilbertstein am Mercedes-Fahrer jetzt erst in Schlangenlinien unterwegs gewesen. Also ruft jemand die Polizei. Als seine Streife dann den Wagen kontrollieren wollte, floh der Fahrer aber ohne Rücksicht auf Verluste, so die Polizei. Mehrere Dienststellen werden in die Fahndung einbezogen. Schließlich kann das Auto verlassen auf einem Parkplatz gefunden werden. Im Wagen wurde eine geringe Menge Drogen entdeckt. Das Auto ist also sichergestellt worden und die Polizei hat die Ermittlungen aufgenommen. Wer in der Nacht auf den heutigen Samstag da was beobachtet hat, der soll sich bitte bei den Beamten melden. Das fränkische Seenland wird heute 40. Am 1. August 1986 gab der damalige bayerische Ministerpräsident Franz Josef Strauß den ersten Teil des Seenlands frei. Altmühlsee, Igelsbachsee und der kleine Brombachsee waren bereits fertig. Zur Jahrtausendwende wurde das Seenland dann komplett fertiggestellt. Das gigantische Wasserüberleitungsprojekt hat sich längst zu einem nicht mehr wegzudenkenden Touristenmagnet entwickelt. 1,3 Millionen Übernachtungen werden im fränkischen Seenland pro Jahr gezählt. Der frühere Tourismuschef Horst Bieswanger erinnert sich an die Einweihungsfeier mit Franz Josef Strauß.
5: Die Zuschauer waren sehr zahlreich da. Sie wollten unbedingt Franz Josef Strauß sehen. Wie er eigentlich rüberfahren sollte mit einem weißen Schwan. Er war ja vorher in Aarberg, weil dort sein Vater begraben war. Ist dann allerdings nicht auf den weißen Schwan gestiegen. Er hatte Angst, dass er wahrscheinlich baden geht von seinem Gewicht her. Und ist einfach Motorboot umgestiegen und dann mit Begleitung des weißen Schwans in Schluggenhof eingetroffen.
4: Gefeiert wird das Jubiläum heute Abend am Altmühlsee mit der Großveranstaltung See in Flammen, Musik, Kulinarik und Feuerwerk dann. In Mur am See bleiben am Seenland gab es, wie berichtet, viele strahlende Gesichter, als die Bilanz für die Saison 2026 vorgestellt wurde. Bei einigen Vorstellungen mussten Zusatzplätze geöffnet werden und rund 2500 Menschen kamen also zu den Veranstaltungen. Wie es aber im nächsten Jahr weitergeht, ist jetzt die große Frage, die haben wir auch Bürgermeister Stefan Heuer gestellt.
6: Wir haben jetzt die Zuschauerzahlen schon. Wir warten jetzt noch ab, was die Abrechnung bringt. Es wird dann eine Kassenprüfung drüber laufen und dann werden wir im Gemeinderat uns zusammensetzen und zu entscheiden, wie es nächstes Jahr weitergeht. Ich hoffe natürlich, dass es im nächsten Jahr weitergeht. Natürlich planen wir vorher auch schon ein bisschen, allerdings immer vorbehaltlich der Zustimmung des Gemeinderates.
4: Das war Franken um halb. 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
7: Der heiße Hochsommer legt zum Auguststart eine kleine Verschnaufpause ein in unserer Region. So gibt es zunächst mit auffrischendem Wind, Wolkenmix und ein paar Schauer. Nachmittags dann aber mehr Sonne, aber über 24 Grad geht es kaum. In der kommenden Nacht ist es dann zusehends sternklar mit Tiefstwerten um 14 Grad. Ab morgen rein in die erste August- und Ferienwoche haben wir dann schon wieder viel Sonne zu erwarten und die Hochsommerhitze kehrt Schritt für Schritt zurück. Morgen sind schon mal rund 30 in der ersten Wochenhälfte, aber 33 bis 35 Grad.
3: Dankeschön, Radio 8 Wetterkönig Christian König. Dazu noch die aktuellen Temperaturen: 22 Grad in Sinnbronn und Jochen meldet 23 Grad aus Uffenheim. Hier ist Radio 8 mit dem Verkehrsservice um 11.33 Uhr. Hallo auf die Straßen. Auf der A6 Heilbronn Richtung Nürnberg zwischen Ansbach und Lichtenau. Da ist der linke Fahrstreifen nach einem Unfall weiterhin gesperrt. Und es staut sich zwischen dem Rastplatz Kronweier und Lichtenau auf etwa 3 Kilometer Länge. Macht einen Plus von rund 20 Minuten. Und die Gegenrichtung A6 Nürnberg Richtung Heilbronn zwischen Lichtenau und Ansbach. Da dauert das Ganze noch viel länger, denn die Richtungsfahrbahn ist hier komplett gesperrt. Die empfohlene Umleitung ist die U64 und hier kommt es schon zu einem Stau zwischen dem Rastplatz Klosterwald und Lichtenau von 5 Kilometer Länge. Das macht ein Plus von etwas über 2 Stunden. Also Geduld an dieser Stelle und am besten die Umleitung fahren, wenn möglich. Blitze habe ich einen und zwar in Absberg Richtung Langlau hier an der Badehalbinsel. Vielen Dank Friedrich und Daniel fürs Melden und sollten Sie auch noch was entdeckt haben, gerne reinmelden, entweder per Telefon oder WhatsApp. Beides geht unter der 0981 63 00. Ich sag vielen Dank und wünsche weiterhin gute und vor allem sichere Fahrt.
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3: Chiara Bischoff hier auf Radio 8. Und was soll ich sagen? Es ist endlich Wochenende. Und da wird ja meist schon Tage vorher geplant, was denn das Wochenende so ansteht. Und wenn Sie aber eher der spontane Typ sind und nur so ein bisschen Zeit haben, dann habe ich gleich jede Menge tolle Tipps für Sie, was Sie an diesem Wochenende noch so unternehmen können. Welche Veranstaltungen da so dabei sind, das klären wir gleich hier auf Radio 8.
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1: Heute Abend, da wird im Freilandtheater Bad Windsheim die Ausbrecherkomödie Flüchtige Bekannte gezeigt. Um 20.30 Uhr geht's da los. Dann präsentiert das Landestheater Dinkelsbühl ebenfalls heute Abend das Lustspiel Kohlhiesels Töchter um 19.30 Uhr auf der Freilichtbühne am Wehrgang. Lieder und Lacher mit Jochen Scheible und Christoph Maul geht's um 20 Uhr heute im Natur- und Erlebnispark Dombühl. Beim schlechten Wetter geht's in die Turnhalle. Bei den Feuchtwanger Kreuzgangsspielen wird heute Nachmittag um 16.15 Uhr die kleine Hexe gezeigt und um 20.30 Uhr der Diener zweier Herren. Und im Nixegarten gibt's um 16.30 Uhr die Prinzessin auf der Erbse. Im Toppler-Theater Rothenburg wird heute Abend um 20 Uhr die Kriminalkomödie Achtsam Morden gezeigt. Und die Weißenburger Bühne präsentiert im Bergwaldtheater Weißenburg das Stück Emil und die Detektive nach Erich Kästner. Beginn ist da heute um 17 Uhr. Und auch bei den Frankenfestspielen auf der Burg Brattenstein in Röttingen ist heute Zeit für Theater. Und zwar um 20.30 Uhr mit der Operette Frau Luna. Romantisch wird's beim 24. Mondscheinweinfest in Krassolzheim bei Sugenheim mit Feuerzauber, Sternenzelt und Lagerfeuer. Los geht's da heute um 17 Uhr. Um 19 Uhr ist Festeinzug mit der Blaskapelle Krassolzheim und um 19.30 Uhr Weinfesteröffnung mit der Weinprinzessin Alisa die Erste. Ebenfalls an diesem Wochenende das Landwehrbräu-Brauereifest in Reichelshofen. Heute mit Kirchweih-Burschentreffen und Kerbermadler-Olympiade. Morgen dann Familientag und großer Bauerntag. Alle Infos und das komplette Programm unter landwehr-breu.de. Bis morgen geht sie noch, die 17. Bayerische Waldarbeitsmeisterschaft und das Grillfest des Schützenvereins Enzian Villersbronn auf dem Festzeltplatz in Villersbronn bei Wilburgstetten. Heute Abend gibt's Stimmungsmusik mit der Schwabenlandkapelle Tannhausen und morgen ab 10 Uhr einen Frühschoppen und die Fortführung der Meisterschaft. Und im Rahmen der Veranstaltungsreihe Sommerklänge 2026 der Kulturmacherei und der Stadt Gunzenhausen spielt heute Smokestack Lightning. Beginn ist um 18 Uhr beim Haus am See in Wald am Altmüssee. Also Sie sehen, da ist wirklich jede Menge los dieses Wochenende bei uns in der Region. Und alle Veranstaltungen finden Sie auch nochmal zum Nachlesen auf radio8.de oder bei uns in der App. Und für was Sie sich auch entscheiden, ich wünsche Ihnen schon jetzt ganz viel Spaß.
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0: Für die Fußballer des FC Bayern startet die diesjährige Sommertour. Die Münchner reisen für 10 Tage nach Südkorea und Hongkong. Gleich mehr dazu von Justin Hamm in den Nachrichten um 12 hier auf Radio 8.
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1: Ich bin Justin Hamm. Viele gehen jetzt erst recht auf die Straße. Nach dem Anschlag auf den CSD in Berlin finden heute wieder einige Pride-Paraden statt, die größte in Hamburg. Aber auch zur Wahrheit gehört, dass der Anschlag die Angst steigert. Laut einer Survey-Umfrage hat das Sicherheitsgefühl bei 4 von 10 Menschen abgenommen. Kollege Dirk Zeitler, was bedeutet das für den CSD in Hamburg?
2: Die Hamburger Polizei hat auf den Anschlag am Rande des CSD in Berlin reagiert. Doppelt so viele Beamte wie im vergangenen Jahr sollen für mehr Sicherheit sorgen. Polizeipräsident Schnabel gab aber zu bedenken, dass auch hohe Sicherheitsvorkehrungen keine Garantie für eine Veranstaltung ohne Zwischenfälle sind.
1: Der Verkehr auf dem Fernpass in Österreich soll jetzt langsam wieder anrollen. Die beliebte Urlaubsroute von und nach Italien ist am Vormittag wegen einer Demonstration gesperrt worden. Es geht um die immer größer werdende Verkehrsflut. Die Sperrung kam genau am ersten Tag, an dem ganz Deutschland parallel Sommerferien hat. Aber die Behörden vor Ort berichten, dass größere Staus ausgeblieben sind. SPD-Generalsekretär Klüssendorf unterstützt den Vorstoß der ostdeutschen CDU-Ministerpräsidenten in der Rentenreformdebatte. Diese hatten sich gegen eine Abschaffung der abschlagsfreien Rente nach 45 Beitragsjahren ausgesprochen. Laut Klüssendorf kann sich die SPD vorstellen, diesen Punkt aus dem Gesetzespaket herauszulösen. Die CSU hingegen warnt vor einem Scheitern der Reform. Nur rund 59% der Fernzüge der Deutschen Bahn sind im ersten Halbjahr pünktlich gewesen. Das sei kein guter Wert, sagt Bahnchefin Paller, da müsse nichts beschönigt werden. Sie verweist aber darauf, dass in 3/4 der Fälle die Verspätungen unter 15 Minuten lagen. Die hohe Unpünktlichkeit liegt vor allem am veralteten und überlasteten Schienennetz, an vielen Baustellen und technischen Störungen. Für die Fußballer des FC Bayern startet heute die diesjährige Summer Tour. Die Münchner reisen nach Südkorea und Hongkong und präsentieren sich 10 Tage lang den asiatischen Fans. Und wir schauen zum Stadtrivalen 1860 München. Der startet nach dem Zwangsabstieg heute in die Regionalliga. Ab 14 Uhr sind die Löwen in Schweinfurt zu Gast. Und ein paar Testspiel-Highlights. Nürnberg trifft auf Real Oviedo aus Spanien, Regensburg auf Ulm und Ingolstadt auf Heidenheim.
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3: Ich bin Dirk Warke. Bei einer kurzzeitigen Sperrung auf der A9 bei Nürnberg-Fischbach hat sich ein Autofahrer jetzt besonders rücksichtslos verhalten. Mit einer Bremsfahrt unter Blaulicht hatten Beamte der Verkehrspolizei feucht den Verkehr hinter sich zum Stoppen gebracht. Dass einer der Beamten dann Reifenteile von der Fahrbahn schaffte, kam plötzlich ein Wagen über den Standstreifen und raste knapp an den Beamten vorbei. Glücklicherweise konnte die Polizei den Mann schon kurz danach erwischen. Den 26-jährigen Autofahrer erwartet jetzt eine Anzeige wegen Gefährdung des Straßenverkehrs.
4: Dankeschön, Dirk. Und alles Wichtige aus der Region gibt's dann wieder in einer knappen halben Stunde in Franken um 5:30. Wir werfen einen Blick aufs Wetter bei uns in Mittelfranken. Da bleibt heute vorerst bewölkt, später kommt dann aber immer mehr die Sonne raus. 23 Grad aktuell zum Beispiel Markt Bergl und die Martina hat sich gemeldet und meldet ebenfalls 23 Grad in Pleinfeld. Nachts wird's dann sternklar bei Tiefstwerten um 14 Grad und morgen und zum Start in die erste Sommerferienwoche erwartet uns dann ganz viel Sonne. Bei sommerlichen 30 Grad in der ersten Wochenhälfte sind dann sogar bis zu 35 Grad drin. Hier ist Radio 8 mit dem Verkehrsservice um 12.03 Uhr. Hallo auf die Straßen. Auf der A6 Heilbronn Richtung Nürnberg zwischen Ansbach und Lichtenau. Hier ist immer noch der linke Fahrstreifen nach einem Unfall gesperrt. Und der Stau aktuell zwischen dem Rastplatz Kronweier und Lichtenau auf 3 Kilometer Länge macht einen Plus von rund 20 Minuten. Gegenrichtung A6 Nürnberg Richtung Heilbronn zwischen Lichtenau und Ansbach. Hier ist die Richtungsfahrbahn nach dem Unfall komplett gesperrt. Die empfohlene Umleitung ist die U64 und da gibt es aktuell einen Stau zwischen dem Rastplatz Klosterwald und Lichtenau auf 5 Kilometer Länge. Hier macht es einen Plus von knapp über einer Stunde. Und auf der A6 Heilbronn Richtung Nürnberg zwischen Schwabach West und Schwabach Süd. Bitte Vorsicht, auch hier gibt es eine ungesicherte Unfallstelle. Der Standstreifen ist blockiert. Und noch eine kleine Servicemeldung und zwar wird heute Abend ja See in Flammen am Altmühlsee gefeiert und dafür wurden in Schlungenhof und am Surf Sender kostenpflichtige Sonderparkplätze eingerichtet. Am besten das Auto vielleicht heute doch mal stehen lassen und vielleicht mit dem Rad hinfahren. Dann können Sie sich da auch etwas sparen und vielleicht auch auch den ein oder anderen Stau umfahren. Blitze habe ich eine noch, und zwar steht der in Absberg Richtung Langlau hier an der Badehalbinsel. Vielen Dank Friedrich und Daniel fürs Melden, und ich wünsche weiterhin eine gute und vor allem sichere Fahrt.
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5: Schönen Samstag hier auf Radio 8 und hallo beim Wochenrückblick. Ich bin Ihre Birte Montasseri. Ja, schwupps haben wir schon wieder August. Vielleicht war Ihre Woche in der Hitze auch so anstrengend wie bei mir. Macht ja nichts. Wir schauen jetzt mal in aller Ruhe, was uns die letzten Tage alles beschäftigt hat. Manche kamen unter anderem ja Montag schon besonders müde zur Arbeit, weil sie Sonntagabend bei Ansbach Open noch einmal kräftig mitgefeiert hatten. Thema gleich und vorher noch einfach gute Musik. Bleiben Sie dran.
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0: Das ist der Samstag mit einfach guter Musik auf Radio 8. Eine Woche ist es her, dass tausende Menschen auf dem Ansbacher Hochschulcampus bei Ansbach Open gefeiert haben und so richtig ihren Spaß hatten.
1: Mega geil, super geil.
2: Ganz einfach super.
3: Ich fand's auch sehr gut, hat sehr Spaß gemacht. War wirklich sehr schön.
2: Sehr schön, sehr unterhaltsam. Doch, toll.
4: Die Stimmung war super und müssen wir öfter haben, sowas.
0: Wolfgang Bartusch von den Ansbacher Kammerspielen und neben der Hochschule einer der Organisatoren, der freute sich über die tolle Atmosphäre und bedankte sich auch nochmal ausdrücklich bei den vielen, vielen freiwilligen Helfern.
5: Ich möchte mich bedanken bei unseren ehrenamtlichen Helfern, ohne die wir dieses Festival gar nicht stemmen könnten, die sich wirklich aufgeopfert haben. Mit 60, 70 Leuten waren das, die da mitgearbeitet haben. Und das ist ganz, ganz selten. Und das ist natürlich ein großes Pfund, das wir als Kammerspiel haben.
0: Mit Kamrat ist Ansbach Open am Sonntag zu Ende gegangen. Und irgendwie fragt man sich ja auch gleich, was kommt eigentlich in 2 Jahren? Wen holen die uns wohl dann nach Ansbach?
5: Wir haben schon ein paar Ideen für in 2 Jahren. Und die sind gut. Ob sie es sich verwirklichen lassen, ist eine andere Geschichte, aber die Ideen sind einmal gut.
0: Tja, sobald es mehr Infos von Wolfgang Bartusch zu Ansbach Open 2028 gibt, erfahren Sie es natürlich hier auf Radio 8.

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1: Ich bin Dirk Warke, grüß Gott. Bei Hilpoltstein ist ein Mercedes-Fahrer jetzt in Schlangenlinien unterwegs gewesen. Als eine Streife den Wagen kontrollieren wollte, floh der Fahrer aber ohne Rücksicht auf Verluste, so die Polizei. Mehrere Dienststellen werden in die Fahndung einbezogen. Schließlich kann das Auto verlassen auf einem Parkplatz gefunden werden. Im Wagen wurde dann eine geringe Menge Drogen entdeckt. Das Auto selbst wurde sichergestellt und die Polizei hat die Ermittlungen aufgenommen. Wer in der Nacht auf den heutigen Samstag etwas bemerkt hat, soll sich bitte bei den Beamten melden. Nach einer Unfallflucht zwischen Grobenhof und Langensteinbach bei Dinkelsbühl sucht die Polizei Zeugen. Eine Autofahrerin bemerkt im Kurvenbereich einen entgegenkommenden LKW. Sie weicht aus und hält an. Trotzdem rammt der Fahrer ihren Wagen im Heckbereich und fährt dann weiter. Der kleine rote LKW hatte eine gelbe Aufschrift mit einem Bezug zu Pferden oder zur Landwirtschaft. Der Fahrer war männlich. Die Polizei sucht jetzt den Fahrer des LKW und einen Zeugen, der den Unfall bemerkt hat. In vielen Innenstädten kennen wir dieses Bild, leere Schaufenster und Ladengeschäfte. Umso mehr freuen sich jetzt die Menschen von Oettingen über ein neues Konzept. In der Schlossstraße gibt es jetzt auf 150 Quadratmetern den ersten Smart-Baumarkt. Ein Konzept, das wir von Lebensmittelläden kennen. Die Versorgungslücke soll so geschlossen werden. Mit dem sogenannten Versorgungswerk bringt die BGU Heimwerker und Handwerksbedarf zurück nach Oettingen. Der Bedarf sei in jedem Fall da, sagt uns Bürgermeister Thomas Heidecker.
2: Ich denke schon, also wir haben noch einen Betrieb hier, einen Händler, der auch entsprechend Bedarf in die Richtung, was Heimwerkerbedarf anbelangt, dann abdeckt, aber nicht in der Ausführung, gerade was die Baustoffe anbelangt. Also der ist eher, kommt aus dem Sanitärbereich und dementsprechend, glaube ich, das Sortiment ist hier weiter gefasst und deswegen eine sehr gute Ergänzung auch.
1: In dem kleinen Baumarkt integriert ist auch ein Lebensmittelmarkt. Hier kann man 24 Stunden einkaufen. Der Baumarkt hat von 6 bis 20 Uhr geöffnet. Es gibt kein Personal. Man kommt mit dem Personalausweis rein und zahlt am Ende mit der Karte. Das war Franken um halb. 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Erst Wolken und Schauer, später mehr Sonne um 24 Grad, der Nacht um 14. Morgen und rein in die erste August- und Ferienwoche erneut viel Sonnenschein, morgen rund 30, in der ersten Wochenhälfte 33 bis 35 Grad. Schauen wir auf die Straßen in Mittelfranken, da aktuell die A6 Nürnberg-Heilbronn und zwar hier zwischen Klosterwald und Lichtenau. Ein bisschen über 5 Kilometer Stau in dem Bereich. Eine Stunde und 44 Minuten Zeitverlust liegt an folgender Situation. Heute früh um 5 Uhr gab es da einen Unfall auf der A6 Nürnberg Richtung Heilbronn zwischen Lichtenau und Ansbach. Auf der Gegenfahrbahn hat jemand ja was rübergeschoben und daraus entstanden dann 7 Unfälle. Genau deswegen hier noch immer die Richtungsfahrbahn, die A6 Nürnberg Richtung Heilbronn gesperrt. Das Ganze dauert also noch ein bisschen in der Gegenrichtung. Geht's einspurig dran vorbei, auch hier Stau in diesem Bereich. Trotzdem wünschen wir gute und sichere Fahrt rund um Lichtenau. Allerdings geht's momentan nicht oder nur sehr zäh voran.
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0: Das ist Ihr Samstag auf Radio 8. Erfolgreiches Vögeln und Brüten bei den seltenen Wiesenbrütern. Der Landesbund für Vogel- und Naturschutz LBV in Hilpoltstein kann bei den bedrohten Wiesenbrütern einen Erfolg verbuchen. Die 40 Brutpaare der Brachvögel im Altmühltal haben 36 flugfähige Küken aufgezogen. Was die kleinen Piepmätze nicht wissen, nicht nur ihre Elterntiere haben sich um sie gekümmert, sondern mittlerweile setzen sich vielerorts in Mittelfranken Behörden, Freiwillige, Landwirte und natürlich auch Naturschützer für sie ein. Und eben mit Erfolg, trotz der großen Trockenheit. LBV-Sprecherin Verena Rupprecht erklärt, wie das gelingen konnte.
1: Wir stecken da ganz viel in verbesserte Lebensräume, in die Betreuung, in Absprachen auch mit Bewirtschaftern, da die Vögel ja auf den Wiesen unterwegs sind. Wir schauen, dass wir Wasser in die Fläche bekommen, weil die Vögel eben auf Feuchtwiesen angewiesen sind. Und dann spielt auch immer etwas Glück dazu, dass eben in den sensiblen Phasen während der Brut und auch wenn die jungen Vögel unterwegs sind, beispielsweise keine Unwetter haben, wo es zu Überflutungen kommt oder Ähnliches.
0: Warum sagen Sie vom LBV eigentlich, dass diese Feuchtwiesen nicht nur wichtig für die Wiesenbrüter sind, sondern auch für uns Menschen?
1: Solche Feuchtwiesen, die sind sogenannte CO2-Senken, also die speichern tatsächlich CO2 im Boden, was bei uns halt ein ganz wichtiger Baustein im Kampf gegen die Klimaerwärmung ist zum einen. Und zum anderen, Feuchtwiesen, die kann man sich auch ein bisschen vorstellen wie einen Schwamm. Also wenn ich ganz trockene Erde habe, ist es ähnlich wie bei einem ganz trockenen Schwamm. Der tut sich erstmal schwer, Wasser aufzunehmen. Wenn der aber schon so leicht feucht ist, dann kann der ganz viel Wasser speichern. Und so ist es eben auch, wenn ganz viel Regen kommt, dann kann eben eine feuchte Wiese das deutlich besser speichern und aufnehmen.
0: Bruterfolg bei den Brachvögeln. Mithilfe von vielen haben die 40 Brutpaare 36 flugfähige Küken aufgezogen.
2: Wir sind überall, auch Wittelshofen.

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1: Ich bin Justin Hamm. Die Sperrung des Fernpasses in Österreich sorgte für viel Aufregung zum Ferienstart bei uns in Bayern. Nun rollt der Verkehr auf dem Zubringer nach Italien wieder. Zuvor hatte es Demonstrationen gegen die Verkehrsflut gegeben. In Bayern hielt sich das Verkehrschaos in Grenzen. In Österreich selbst bildeten sich durchaus Staus. Das genaue Ausmaß ist noch unklar. Nur rund 59% der Fernzüge der Deutschen Bahn waren im ersten Halbjahr pünktlich unterwegs. Damit wurde das Ziel erneut verfehlt. Bahnchefin Paller sagte der Welt am Sonntag trotzdem, die Bahn werde oft schlechter gemacht, als sie tatsächlich sei. Zoe Tassovali berichtet.
2: Paller sieht die Schuld dafür auch bei früheren Führungskräften. Es habe an einer echten Leistungskultur gefehlt, sagt sie. Das will sie jetzt ändern. Verantwortung soll wieder klar verteilt werden, Entscheidungen schneller fallen und die Bahn insgesamt zuverlässiger werden. Trotz der vielen Probleme gibt Paller dem Konzern noch die Schulnote 3.
1: Nach dem Ansturm zehntausender Migranten auf die spanische Exklave Ceuta sind die meisten Menschen nach Marokko zurückgekehrt. Sie hatten kaum Aussichten auf eine Weiterreise und zudem fehlende Unterkunft und Versorgung. Mindestens 67 Menschen kamen bei dem Versuch, Ceuta zu erreichen, im Wasser ums Leben, weil sie ein spanisches Gerichtsurteil falsch verstanden hatten oder falsch informiert wurden, dachten sie, sie könnten so Asyl in der EU bekommen. ING-Deutschland-Chef Steu fordert eine nationale Finanzbildungsstrategie für mehr private Altersvorsorge. Die geplante Frühstartrente dürfe nicht der letzte Schritt sein. Ab 2027 soll jeder Minderjährige monatlich 10 Euro vom Staat in ein Altersvorsorgedepot bekommen. Anbieter wie die ING warten aber noch auf genaue politische Vorgaben. Forschende haben in Chile den bisher eindeutigsten Beweis dafür gefunden, dass die Pocken aus Europa nach Amerika eingeschleppt wurden. Untersucht wurde Pockenerbgut aus zwei Mumien, die im 15. bis 17. Jahrhundert bestattet worden waren. Die Krankheit hat unter der indigenen Bevölkerung schätzungsweise 3 bis 4 Millionen Todesopfer gefordert.
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3: Ich bin Dirk Warke. Fahnder der Ansbacher Verkehrspolizei hatten jetzt bei Neuendettelsommer wieder den richtigen Riecher. Wie die Beamten berichten, überprüfen sie einen Toyota mit spanischem Kennzeichen. Der Fahrer war Richtung Litauen unterwegs. Bei der Kontrolle stellt sich dann heraus, dass die Fahrgestellnummer umgeschlagen und die Papiere gefälscht waren. Das Auto war vor 4 Tagen in Spanien als gestohlen gemeldet worden. Gegen den Fahrer läuft jetzt ein Verfahren und der Toyota wurde sichergestellt. Das Wetter in Mittelfranken: im Laufe des Nachmittags mehr Sonne, dazu dann sowas um 24 Grad. Der Nacht um 14. Morgen und rein in die erste August- und Ferienwoche. Erneut viel Sonnenschein. Morgen sowas um 30 in der ersten Wochenhälfte, aber 33 bis 35 Grad. Schauen wir auf die Straßen in Mittelfranken. Da haben wir aktuell ein ganz, ganz großes Sorgenkind. Die A6 erstmal Heilbronn-Nürnberg zwischen Ansbach und Lichtenau. Eine Unfallaufnahme. Die Schutzplanke ragt hier in den linken Fahrstreifen hinein. Deswegen gibt's hier Stau. Das ist aber gar nicht das Hauptproblem. Das Hauptproblem ist die A6 Nürnberg Richtung Heilbronn. Zwischen Lichtenau und Ansbach hier die Richtungsfahrbahn gesperrt. Grund Reinigungsarbeiten. Die empfohlene Umleitung über die U64. Hier kommt es zu einem Stau von deutlich über einer Stunde. So. Und diese Umleitungsstrecke, die, das hatten uns mehrere Radioakteure bestätigt, ist auch massiv belastet. Also auch hier staut sich's rein, beispielsweise wenn man von Lichtenau fährt, Richtung Ansbach, tatsächlich bis nach Ansbach hineinstellenweise. Also auch hier bitte deutlich mehr Zeit einplanen oder vor allem weiträumig drumherum fahren. Gute und sichere Fahrt.
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4: Wir starten rein in die zweite Runde beim Radio 8 Wochenrückblick. Und da geht's einerseits um eine wirklich tolle Geschichte zu unseren freiwilligen Feuerwehren in Mittelfranken. Und in ein paar Minuten, da treffen wir uns in der großen Flughafenhalle beim Airport Nürnberg. Die Reisewelle, die türmt sich ja jetzt auf. Und dazu gleich tolle Tipps vom Flughafensprecher. Vorher einfach gute Musik. Ich bin Ihre Birte Montasseri. Schön, dass Sie Radio 8 hören.
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0: Samstag auf Radio 8 mit einfach guter Musik. Riesenansturm jetzt auf den Airport Nürnberg. Rund eine Viertelmillion Fluggäste wird hier mit Beginn der Sommerferien erwartet. Dabei sind die beliebtesten Ziele, wie auch in den früheren Jahren, Antalya, Mallorca und die griechischen Inseln, allen voran Kreta. Christian Albrecht, Pressesprecher am Airport Nürnberg, hat noch Tipps für einen möglichst entspannten Abflug Richtung Urlaub.
1: Das Wichtigste ist natürlich schon mal vorab, sich genügend Zeit einzuplanen und auch die Dokumente zu prüfen, also sprich den Ausweis, den Reisepass mal zu checken und auch die Unterlagen am besten schon mal vorbereiten, entweder die Bordkarte ausdrucken oder vielleicht sogar auf dem Smartphone speichern, dass da alle Unterlagen vorhanden sind. Dann kann man direkt zum Check-in, das spart Zeit für die Kolleginnen und Kollegen, aber auch für alle Reisenden. Und dann sollte man aber auch noch ein bisschen Zeit mehr einplanen, sowohl für die Anreise als auch dann vor Ort im Terminal.
0: Und was viele Fluggäste freuen dürfte, die strengeren Regeln, etwa bei Flüssigkeiten im Handgepäck, die sind mittlerweile gelockert.
1: Die Servicestelle an der Sicherheitskontrolle, die haben neue Scanner, sogenannte CT-Scanner, und die ermöglichen es, dass man auch nichts mehr auspacken muss aus dem Handgepäck. Es können also Laptop, Tablets, Smartphones und auch Flüssigkeiten können im Gepäck bleiben. Man muss nur so ein paar Dinge beachten.
0: Was wäre das zum Beispiel?
1: Zum einen darf die Flüssigkeit nicht größer als 2 Liter sein und es dürfen auch keine offenen Behälter sein, also zum Beispiel Kaffeebecher und Co. Und was auch noch wichtig ist, dass man daran denkt, das gilt für den Abflug ab Nürnberg, aber möglicherweise nicht am Abflug von der Zieldestination. Also wenn man zurückfliegt, kann das möglicherweise andere Regularien mit sich bringen. In Nürnberg ist man aber voll und ganz umgerüstet auf die neue Technik.
0: Sagt Christian Albrecht, Pressesprecher am Airport Nürnberg.

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1: Ich bin Dirk Warke, grüß Gott. Bei einer kurzzeitigen Sperrung auf der A9 bei Nürnberg-Fischbach hat sich ein Autofahrer jetzt besonders rücksichtslos verhalten. Mit einer Bremsfahrt unter Blaulicht hatten Beamte der Verkehrspolizei feucht den Verkehr hinter sich zum Stoppen gebracht. Als einer der Beamten dann Reifenteile von der Fahrbahn schaffte, kam plötzlich ein Wagen über den Standstreifen hervor und raste knapp an den Polizisten vorbei. Glücklicherweise konnten die den Mann schon kurz danach erwischen. Den 26-jährigen Autofahrer erwartet jetzt eine Anzeige wegen Gefährdung des Straßenverkehrs. Bei Hilpoltstein ist ein Mercedes-Fahrer jetzt in Schlangenlinien unterwegs gewesen. Als seine Streife den Wagen kontrollieren wollte, floh der Fahrer aber ohne Rücksicht auf Verluste, so die Polizei. Mehrere Dienststellen werden in die Fahndung einbezogen. Schließlich kann das Auto verlassen auf einem Parkplatz gefunden werden. Im Wagen wurde dann eine geringe Menge Drogen entdeckt. Das Auto selbst wurde sichergestellt und die Polizei hat die Ermittlungen aufgenommen. Wer in der Nacht auf den heutigen Samstag etwas bemerkt hat, soll sich bitte bei den Beamten melden. Auf die Plätze, fertig, los heißt es heute in Dentlein, denn dann dürfen auch die großen Kinder auf den roten Flitzern Platz nehmen und Gas geben. Das zweite Bobbycar-Rennen in Dentlein geht an den Start. Das eigentliche Rennen startet ab 14 Uhr. Organisator Moritz Schell.
2: Das ist bei uns im Reglement festgelegt, dass die Bobbycars im Originalzustand sein müssen. Das Einzige, was erlaubt ist, ist eine Lenkstangenverlängerung für die Erwachsenen, dass man halt mit den Knien keine Probleme bekommt. Es gibt kleine Hindernisse und kleine Kurven. Es ist auf jeden Fall ein bisschen Geschicklichkeit ist gefordert. Es ist aber definitiv für jeden machbar. Also es ist keine Formel 1, was wir da machen.
1: Essen und Trinken gibt's ebenfalls. Mehr Infos im Netz auf eventliner.de/bobbycar. 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Morgen und rein in die erste August- und Ferienwoche gibt es erneut viel Sonne. Morgen rund 30, in der ersten Wochenhälfte aber 33 bis 35 Grad. Der Blick auf die A6 Heilbronn-Nürnberg zwischen Ansbach und Lichtenau, 20 Minuten Stau. Die A6, die Gegenrichtung Nürnberg-Heilbronn, die ist das eigentliche Problem. Zwischen Lichtenau und Ansbach die Richtungsfahrbahn gesperrt, die empfohlene Umleitung über die U64. Der Stau hier sehr, sehr lange, wir sprechen davon deutlich über einer Stunde aktuell. Und auch die Umleitungsstrecken sind zum Teil massiv belastet, also bitteschön unbedingt mehr Zeit einplanen oder weiträumig umfahren. Und auch heute Abend sehen Flammen am Altmühlsee. Es wurden in Schlungenhof und am Surfcenter Sonderparkplätze eingerichtet. Die Kosten, was noch besser ist, ist aufs Auto zu verzichten und zum Beispiel mit dem Fahrrad anzureisen.
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0: 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Sie sichern Unfallstellen ab, retten Menschen oder auch Tiere. Unsere freiwilligen Feuerwehren in ganz Mittelfranken. Sie sind die Helden am Schlauch. Hunderte von ihnen haben wir in der Region. Unsere große Feuerwehraktion, die 112, läuft weiter. Sie können sich ja mit Ihrem kurzen Video noch bei uns gerne bewerben. Und einer, der jetzt mal Danke sagen möchte den Feuerwehrlern, das ist Thomas Gatterer aus Dürrwang im Kreis Ansbach. Bei der Schwiegermutter von Thomas gab es kürzlich einen Brand und die Helden am Schlauch waren schnell da. In diesem Fall die Feuerwehren aus Dürrwang und Krapfenau-Wehlmäusel.
1: Durch den schnellen Einsatz, also die Sirene ist gegangen, 5 Minuten später ist die Feuerwehr schon gefahren. Der Atemschutzträger, der da rein ist, der hat nicht einfach wild da reingespritzt, sondern der hat gezielt die Wärmequelle gesucht, weil das war ein Schwelbrand, wo das herkommt. Hat gezielt dann nur in diese Ecke das gespritzt und hat es also sozusagen von dem Raum die andere Seite fast mit Wasser verschont. Also ganz toll, also das habe ich ganz klasse gefunden.
0: Und Thomas ist der vollen Überzeugung, die von der Feuerwehr, die waren nicht nur schnell, sondern auch gut.
1: Ja, die haben es richtig drauf. Also die würde ich sofort für Frankfurt vorschlagen.
0: Danke sagen möchte Thomas Gatterer in diesem Zusammenhang nicht nur den freiwilligen Feuerwehren aus Dürrwang und Krapfenau-Wehlmäusel, sondern allen Einsatzkräften, Polizei und Rettungskräfte eingeschlossen.

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1: Schönes Wochenende. Heute vor 40 Jahren weihte Franz Josef Strauß das fränkische Seenland ein. Er gab damals am 1. August 1986 den Altmühlsee, den Igelsbachsee und den kleinen Brombachsee frei. Der Rest, der folgte später. Heute wird gefeiert. See in Flammen, das beliebte Großevent am Altmühlsee. Aber jetzt erstmal Kerzen auspusten und die Geburtstagstorte genießen. Lecker. Herzliche Glückwünsche. 40 Jahre Fränkisches Seenland.
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1: Ich bin Helen Martin. Weiter kämpfen hunderte Feuerwehrleute in der Oberpfalz gegen einen Waldbrand. Das Feuer in der Gemeinde Freudenberg hatte sich über Nacht nicht weiter ausgebreitet, aber die Löscharbeiten sind wegen des unwegsamen Geländes schwierig. In den Chiemgauer Alpen ist ein Waldbrand seit gestern gelöscht. Seit dem Morgen suchen Einsatzkräfte im Landkreis Traunstein nach Glutnestern. Der Katastrophenfall ist inzwischen beendet. Der Fußballweltverband FIFA hat die WM-Investorenpläne verworfen. Nun reagiert der Europäische Verband. Die UEFA spricht von einem schäbigen, hinter verschlossenen Türen ausgehandelten und undurchsichtigen Deal. Europas Fußballnationen hatten der FIFA mit einem WM-Boykott gedroht, wenn diese Rechte am Turnier an private Investoren verkauft. Viele gehen jetzt erst recht auf die Straße. Nach dem Anschlag auf den CSD in Berlin finden heute wieder einige Pride-Paraden statt, die größte in Hamburg. Aber auch zur Wahrheit gehört, dass der Anschlag die Angst steigert. Laut einer Survey-Umfrage hat das Sicherheitsgefühl bei 4 von 10 Menschen abgenommen. Kollege Dirk Zeitler, was bedeutet das für den CSD in Hamburg?
2: Die Hamburger Polizei hat auf den Anschlag am Rande des CSD in Berlin reagiert. Doppelt so viele Beamte wie im vergangenen Jahr sollen für mehr Sicherheit sorgen. Polizeipräsident Schnabel gab aber zu bedenken, dass auch hohe Sicherheitsvorkehrungen keine Garantie für eine Veranstaltung ohne Zwischenfälle sind.
1: Nach der Sperrung wegen einer Demonstration am Fernpass in Österreich läuft der Verkehr Richtung Süden weitgehend flüssig. Auf den Autobahnen München-Salzburg und Salzburg-Villach gibt es Staus im üblichen Rahmen mit rund 1 Stunde Zeitverlust. Anwohnende hatten zuvor gegen die Verkehrsflut auf der Urlaubsroute nach Italien demonstriert, pünktlich zum Ferienstart in Bayern und Baden-Württemberg. Mehr als ein Drittel der Menschen in Deutschland denkt im Urlaub über einen Jobwechsel nach. Das zeigt eine Umfrage von Indeed. Besonders betroffen sind Menschen, die auch im Urlaub arbeiten. Fast 65% von ihnen hinterfragen dabei ihre berufliche Situation. Die Jobexperten sagen, es braucht eine Unternehmenskultur, bei der Erreichbarkeit im Urlaub nicht einfach vorausgesetzt wird. Es ist jetzt 2:15. Es geht mit Sonne und Wolken durch diesen Samstag. Die Höchstwerte liegen bei 23 bis 31 Grad. Es können später noch mal vereinzelt Schauer und Gewitter aufziehen. Von morgen bis Mittwoch gibt Sonne satt. Am Montag sind wieder bis zu 34 Grad drin. Jeweils nachmittags und abends gibt es örtliche Hitzegewitter.
3: Hallo auf die Straßen. Wir starten auf der A6 Heilbronn Richtung Nürnberg zwischen Ansbach und Lichtenau. 5 Kilometer Stau dauert hier circa eine halbe Stunde länger. Gute Nerven braucht's dagegen in der Gegenrichtung Richtung Heilbronn zwischen Schwabach-West und Lichtenau. 7 Kilometer Stau, hier ungefähr 4 Stunden Wartezeit. Die A7 Würzburg Richtung Fulda zwischen Bad Kissingen, Obertulba und Bad Brückenau-Volkers. 9 Kilometer Stau, eine halbe Stunde braucht's hier, um durchzukommen. A7 Richtung Würzburg zwischen Gersfeld-Rhön und Bad Brückenau-Wildflecken. 8 Kilometer Stau, 20 Minuten kommen hier oben drauf. Das gleiche auf der A9 Richtung Nürnberg zwischen Neuburg an der Donau und Denkendorf. 14 Kilometer stockender Verkehr momentan. Nochmal die A9 Richtung Nürnberg zwischen Marktschorgast und dem Dreieck Bayreuth-Kulmbach. 6 Kilometer Stau, macht einen Plus von 15 Minuten. Und zum Schluss die A93 Regensburg Richtung Weiden zwischen Pohnholz und Schwandorf Süd. 6 Kilometer Stau, hier kommen gut 20 Minuten auf die Fahrzeuge drauf. Wo es geht, eine gute und vor allem sichere Fahrt.

Die 80er und 90er, das waren vor allen Dingen die Jahrzehnte, wo wir uns sehr über Musikvideos im Fernsehen gefreut haben. Programme wie Viva oder auch MTV. Und heute vor 45 Jahren startete MTV in den USA. Gleich Thema hier bei uns am Samstagnachmittag. Ich bin Ralf Hohn. Schönes Wochenende.

0: Samstag, der 1. August ist heute und ich würde sagen, wir beamen uns jetzt mal 45 Jahre zurück. Ich meine, mittlerweile sind ja Musikvideos irgendwie an jeder Ecke auf YouTube und überall irgendwie zu bekommen. Aber vor 45 Jahren, da begann die Fernsehrevolution.
1: Ladies and Gentlemen, Rock and Roll.
2: This is it. Welcome to MTV Music Television, the world's first 24-hour stereo video music channel.
0: Heute vor 45 Jahren startete MTV in den USA. Das erste Video, was damals ausgestrahlt wurde, war von den Buggles. Video killed the radio star. Gut, dass sie kein Recht behalten haben. Mittlerweile gibt's ja keine Musikvideos mehr bei MTV. Es laufen irgendwelche Reality-Shows, die Einschaltquoten sind im Keller. Aber das Radio, das ist immer noch da. Und das funktioniert auch 45 Jahre danach. Heute vor 45 Jahren MTV in den USA. Und hier sind die Buggles mit dem Titel, mit dem sie damals auf MTV angefangen haben. Aus dem Jahr 1979. Hier ist Video Killed the Radio Star.

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0: bin Helen Martin. Weiter kämpfen hunderte Feuerwehrleute in der Oberpfalz gegen einen Waldbrand. Das Feuer in der Gemeinde Freudenberg hatte sich über Nacht nicht weiter ausgebreitet, aber die Löscharbeiten sind wegen des unwegsamen Geländes schwierig. In den Chiemgauer Alpen ist ein Waldbrand seit gestern gelöscht. Seit dem Morgen suchen Einsatzkräfte im Landkreis Traunstein nach Glutnestern. Der Katastrophenfall ist inzwischen beendet. Der Fußballweltverband FIFA hat die WM-Investorenpläne verworfen. Nun reagiert der Europäische Verband. Die UEFA spricht von einem schäbigen, hinter verschlossenen Türen ausgehandelten und undurchsichtigen Deal. Europas Fußballnationen hatten der FIFA mit einem WM-Boykott gedroht, wenn diese Rechte am Turnier an private Investoren verkauft. Das waren die Nachrichten um 9:30. Es geht mit Sonne und Wolken durch diesen Samstag. Die Höchstwerte liegen bei 23 bis 31 Grad. Es können später noch mal vereinzelt Schauer und Gewitter aufziehen. Von morgen bis Mittwoch gibt Sonne satt. Am Montag sind wieder bis zu 34 Grad drin. Jeweils nachmittags und abends gibt's örtliche Hitzegewitter.
1: Wir blicken gleich mal in die deutschen Singlecharts und gehen mal 12 Jahre zurück zu einem Mann, von dem man so in den letzten Jahren nicht mehr wirklich viel gehört hat, obwohl er stellenweise auch noch für andere Künstler geschrieben hat. Es geht um Marlon Brunette. Gleich in 10 Minuten.

Mit der besten Musik jetzt durchs Wochenende. Ich denke mal, die meisten von euch haben schon auch länger nichts mehr von Marlon Rodette gehört. Obwohl, streng genommen macht er es eigentlich richtig. Der jagt jetzt nicht krampfhaft dem nächsten Hit hinterher, sondern macht sich ein schönes Leben, macht auch mal Urlaub und schreibt auch ab und zu mal für andere Künstler. Beispielsweise dieses Lied hier wurde vor kurzem von einem nigerianischen Künstler veröffentlicht. Den Song hat Marlon Rodette geschrieben und diesen Lamborghini, um den es hier geht, in dem Song, den könnte er sich wahrscheinlich genauso leisten wie seine Urlaubsreisen, die er momentan macht. Sein letzter großer Hit ist mittlerweile auch schon wieder 12 Jahre her und der war sogar Nummer 1 bei uns in Deutschland. Heute vor 12 Jahren. Hier ist Marlon Rodette und When the Beat Drops Out.

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1: Ich bin Helen Martin. Mehrere Waldbrände in Bayern haben in den letzten Stunden und Tagen die Einsatzkräfte in Atem gehalten. Im Landkreis Amberg-Sulzbach zum Beispiel sind rund 200 Feuerwehrleute im Einsatz, um gegen ein Feuer zu kämpfen. 4 von ihnen wurden dabei verletzt. Derweil laufen in den Chiemgauer Alpen aktuell die Nachlöscharbeiten eines Waldbergbrandes und bei Bad Reichenhall kämpfen die Einsatzkräfte seit dem Morgen gegen die Glutnester. Dort hatte ein Blitzeinschlag gestern Abend ein Feuer ausgelöst. Die CDU kommt nicht so richtig zur Ruhe. Diesmal geht es um die Abschaffung der Rente mit 63. Innerhalb der CDU gibt es Kritik an diesem Plan, zum Beispiel von ostdeutschen CDU-Ministerpräsidenten und der Jungen Union. Die Parteiführung hält an der Abschaffung der Rente mit 63 aber fest. Unionsfraktionschef Frei hat der Bild gesagt, der Vorschlag der Rentenkommission sei klug und auch gerecht im Sinne der Generationengerechtigkeit. Nach dem Ansturm zehntausender Migranten auf die spanische Exklave Ceuta in Nordafrika sind die meisten Menschen laut der spanischen Regierung nach Marokko zurückgekehrt. Die Zahl der Toten liegt mittlerweile bei 67. Heute wollen sich Experten der EU-Mitgliedstaaten über das Ganze austauschen. Thomas Thonfeld.
2: Die Menschen seien freiwillig aus Ceuta abgezogen, hieß es, enttäuscht darüber, weil es weder Unterkunft noch Verpflegung gab und keine Aussicht auf eine Weiterreise von dort. In der Expertenrunde heute soll es unter anderem um die Unterstützung der Union für Spanien und die diplomatischen Bemühungen mit Marokko gehen.
1: Gerade haben ja alle Bundesländer Sommerferien, viele fahren Richtung Süden. Und da läuft der Verkehr im Großen und Ganzen flüssig, trotz Protesten mit Straßensperrung in Österreich. Die Fernpassstraße war vorübergehend dicht, weil die Anwohnenden dort gegen die Verkehrsflut protestiert hatten. Jetzt ist sie wieder frei, es gibt auch Staus, aber im üblichen Rahmen. Nur knapp 59% der Fernzüge der Bahn waren im ersten Halbjahr pünktlich. Das sei kein schöner Wert, da müsse man auch nichts beschönigen, so Bahnchefin Paller im Gespräch mit der Welt am Sonntag. Sie sagt aber auch, in 3/4 der Fälle wären die Züge nicht mehr als 15 Minuten zu spät gewesen. Es ist jetzt 3:15. Es geht mit Sonne und Wolken durch diesen Samstag. Die Höchstwerte liegen bei 23 bis 31 Grad. Es können später noch mal vereinzelt Schauer und Gewitter aufziehen. Von morgen bis Mittwoch gibt Sonne satt. Am Montag sind wieder bis zu 34 Grad drin. Jeweils nachmittags und abends gibt es örtliche Hitzegewitter.
3: Hallo auf die Straßen. Wir starten auf der A6 Heilbronn Richtung Nürnberg zwischen Ansbach und Lichtenau. 5 Kilometer Stau dauert hier circa eine halbe Stunde länger. Gute Nerven braucht's dagegen in der Gegenrichtung Richtung Heilbronn zwischen Schwabach-West und Lichtenau. 7 Kilometer Stau, hier ungefähr 4 Stunden Wartezeit. Die A7 Würzburg Richtung Fulda zwischen Bad Kissingen, Obertulba und Bad Brückenau-Volkers. 9 Kilometer Stau, eine halbe Stunde braucht's hier, um durchzukommen. A7 Richtung Würzburg zwischen Gersfeld-Rhön und Bad Brückenau-Wildflecken. 8 Kilometer Stau, 20 Minuten kommen hier oben drauf. Das gleiche auf der A9 Richtung Nürnberg zwischen Neuburg an der Donau und Denkendorf. 14 Kilometer stockender Verkehr momentan. Nochmal die A9 Richtung Nürnberg zwischen Marktschorgast und dem Dreieck Bayreuth-Kulmbach. 6 Kilometer Stau, macht einen Plus von 15 Minuten. Und zum Schluss die A93 Regensburg Richtung Weiden zwischen Pohnholz und Schwandorf Süd. 6 Kilometer Stau, hier kommen gut 20 Minuten auf die Fahrzeuge drauf. Wo es geht, eine gute und vor allem sichere Fahrt.

Dass der amerikanische Präsident Donald Trump bei weitem nicht wirklich beliebt ist, das ist, glaube ich, kein Geheimnis. Und auch Bryan Adams hält nicht damit hinterm Berg, dass er kein Trump-Fan ist, sondern ihn am liebsten wahrscheinlich auch wieder abwählen würde. Und das drückt er jetzt sogar auch musikalisch aus. Wie er das macht, das hören wir gleich. Ich bin Ralf Hohn, hallo und schönes Wochenende.

Ich hoffe, ihr macht euch ein schönes erstes Ferienwochenende mit uns und unserer Musik. Wir schauen mal auf Bryan Adams. Der macht ja keinen Hehl daraus, dass er überhaupt kein Fan des amerikanischen Präsidenten Donald Trump ist. Im Gegenteil, Donald Trump philosophiert ja schon seit längerem darüber nach, dass er eventuell Kanada zum 51. Staat der USA machen möchte. Er hat jetzt Kanada auch wieder ganz wüste Zölle angedroht. Die Antwort auf beides kommt von Bryan Adams in seinem Song 51st State. Egal, welche Zölle du uns aufdrücken wirst, wir werden nie der 51. Staat der USA werden. Das singt Bryan Adams in seinem Song 51st State und stellt sich wirklich gegen irgendwelche Philosophien des amerikanischen Präsidenten Donald Trump. Jetzt hören wir Bryan Adams hier bei uns mit Let's Make a Night to Remember.

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8: Ich bin Helen Martin. Mehrere Waldbrände in Bayern haben in den letzten Stunden und Tagen die Einsatzkräfte in Atem gehalten. Im Landkreis Amberg-Sulzbach zum Beispiel sind rund 200 Feuerwehrleute im Einsatz, um gegen ein Feuer zu kämpfen. 4 von ihnen wurden dabei verletzt. Derweil laufen in den Chiemgauer Alpen aktuell die Nachlöscharbeiten eines Waldbergbrandes und bei Bad Reichenhall kämpfen die Einsatzkräfte seit dem Morgen gegen die Glutnester. Dort hatte ein Blitzeinschlag gestern Abend ein Feuer ausgelöst. Die CDU kommt nicht so richtig zur Ruhe. Diesmal geht es um die Abschaffung der Rente mit 63. Innerhalb der CDU gibt es Kritik an diesem Plan, zum Beispiel von ostdeutschen CDU-Ministerpräsidenten und der Jungen Union. Die Parteiführung hält an der Abschaffung der Rente mit 63 aber fest. Unionsfraktionschef Frei hat der Bild gesagt, der Vorschlag der Rentenkommission sei klug und auch gerecht im Sinne der Generationengerechtigkeit. Das waren die Nachrichten um 5:30. Es geht mit Sonne und Wolken durch diesen Samstag. Die Höchstwerte liegen bei 23 bis 31 Grad. Es können später noch mal vereinzelt Schauer und Gewitter aufziehen. Von morgen bis Mittwoch gibt Sonne satt. Am Montag sind wieder bis zu 34 Grad drin. Jeweils nachmittags und abends gibt es örtliche Hitzegewitter.
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9: Also ganz ehrlich, eigentlich ist es ja ein absolutes No-Go, am ersten Ferienwochenende über die Schule zu sprechen. Aber es gibt leider, oder vielleicht sogar auch Gott sei Dank, einen Anlass. Nämlich ab dem heutigen 1. August gibt es das Recht für Grundschulkinder, was Ganztagsbetreuung angeht. Was genau dahinter steckt, das besprechen wir gleich. Nach Musik von ABC, wir gehen in die 80er, hier ist The Look of Love. Und kurz nach 4:30 am Samstagnachmittag. Ich bin Ralf Hohn, hallo.

0: Musik von The Weeknd, Dancing in the Flames am Samstagnachmittag. Familie und Beruf miteinander zu vereinbaren, das ist manchmal gar nicht so ohne weiteres möglich. Vor allen Dingen, wenn die Kinder beispielsweise schon mittags aus der Schule kommen und man dann doch noch länger arbeiten muss. Jetzt ab 1. August soll es hier bei uns besser werden. Für die Grundschulkinder besteht nämlich das Recht auf eine Ganztagsbetreuung. Fabian Schaffer, für wen gilt das eigentlich konkret?
1: Ja, zum Start gilt der Anspruch zunächst für Kinder, die jetzt in die erste Klasse kommen. Sie haben einen Rechtsanspruch auf eine Ganztagsbetreuung an Werktagen im Umfang von 8 Stunden, also Unterricht und Betreuung zusammen. Der Anspruch wird dann Jahr für Jahr erweitert, bis ab dem Schuljahr 2029-30 alle Grundschulkinder davon profitieren. Die konkrete Ausgestaltung kann sich je nach Bundesland und Schule unterscheiden.
0: Heißt das dann, dass jedes Kind automatisch einen Betreuungsplatz direkt an seiner Schule bekommt?

0: 4 Wochen Schließzeit im Jahr anfallen, zum Beispiel in den Sommerferien oder an Weihnachten. Wie die Ferienbetreuung genau organisiert ist, hängt von der jeweiligen Kommune oder dem Träger ab. Deshalb lohnt es sich, frühzeitig nachzufragen, wie das Angebot vor Ort aussieht. Die ersten Ferien, die das betrifft, sind übrigens die kommenden Herbstferien. In diesen Sommerferien gilt der Rechtsanspruch noch nicht.
1: Ab dem heutigen 1. August gilt für Grundschüler das Recht auf Ganztagsbetreuung. Wollen wir mal hoffen, dass es auch gut umgesetzt werden kann, gerade was Personal und ähnliche Dinge angeht. Wir haben das ja gerade eben gehört. Danke für die Infos, Fabian Schaffer. Ja.

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4: Schönes Wochenende. Heute vor 40 Jahren weihte Franz Josef Strauß das fränkische Seenland ein. Er gab damals am 1. August 1986 den Altmühlsee, den Igelsbachsee und den kleinen Brombachsee frei. Der Rest, der folgte später. Heute wird gefeiert. See in Flammen, das beliebte Großevent am Altmühlsee. Aber jetzt erstmal Kerzen auspusten und die Geburtstagstorte genießen. Lecker. Herzliche Glückwünsche. 40 Jahre fränkische Seenland.
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1: Ich bin Helen Martin. FIFA-Boss Infantino hatte große Pläne mit seinen Investoren-Deals, aber die sind gescheitert. Der Deutsche Fußballbund wirft ihm unverantwortliches Handeln vor. Die Vorgänge müssten jetzt lückenlos aufgeklärt werden, so DFB-Präsident Neuendorf. Er hat auch die Geschlossenheit der UEFA-Verbände gelobt. Die hatten Infantino gedroht, sämtliche FIFA-Wettbewerbe zu boykottieren, sollten die Investorenpläne durchgehen. Es ist heiß, es ist trocken und deshalb ist auch die Waldbrandgefahr groß. Mehrere solcher Brände hat es in den letzten Stunden und Tagen in Bayern gegeben oder gibt es noch. Im Landkreis Amberg-Sulzbach zum Beispiel kämpfen gerade rund 200 Feuerwehrleute gegen einen Brand an. 7 von ihnen wurden verletzt. In Bad Reichenhall hatte es gestern gebrannt, da sind die Einsatzkräfte noch mit Glutnestern beschäftigt. Und auch in den Chiemgauer Alpen laufen gerade noch Nachlöscharbeiten, da hatte ein Waldberg gebrannt. Die Lage in Ceuta hat sich nach dem Ansturm zehntausender Migranten entspannt. Mehrere europäische Staats- und Regierungschefs erhöhen jetzt mit einem offenen Brief den Druck auf Spanien. Darin werfen sie Madrid indirekt vor, mit jüngsten Entscheidungen unerwünschte Signale gesendet zu haben. Auch Bundeskanzler Merz hat unterzeichnet. Vor einigen Monaten hatte Spanien die Legalisierung von rund 500.000 irregulären Migranten eingeleitet. Nach dem islamistischen Terroranschlag beim Berliner CSD ist das Sicherheitsgefühl bei ungefähr 4 von 10 Menschen gesunken. Das hat eine Survey-Umfrage ergeben. Die Gewerkschaft der Polizei fordert einen staatlichen Fonds für die Sicherung von Veranstaltungen. Thomas Thunfeld berichtet.
2: Immer häufiger bringen die Sicherheitsvorkehrungen von Veranstaltungen aber finanzielle Probleme für die Ausrichter mit sich. Deshalb sagt der Berliner Landeschef der Polizeigewerkschaft Pfalzgraf, hier sollte der Staat außergewöhnliche Sicherheitsmaßnahmen wie mobile Schutzeinrichtungen oder Fahrzeugsperren finanzieren.
1: Weil es so trocken ist, hat der Rhein in Köln einen historisch niedrigen Pegelstand erreicht. 66 Zentimeter wurden laut dem Wasserstraßen- und Schifffahrtsamt zwischenzeitlich gemessen. Auch aus anderen Orten am Rhein wurden besonders niedrige Werte gemeldet. Im Laufe des Tages soll der Pegel aber wieder leicht steigen. Es ist jetzt 4:15. Wir haben einen Mix aus Sonne und Wolken und dazu 23 bis 31 Grad. Später kann es vereinzelt nochmal Schauer und Gewitter geben. Von morgen bis Mittwoch gibt Sonne satt, am Montag sind wieder bis zu 34 Grad drin. Jeweils nachmittags und abends kann es hitzige Gewitter geben.
3: Straßen. Und da schauen wir auf die A7 Würzburg Richtung Fulda zwischen Bad Kissingen, Obertulba und Bad Brückenau-Volkers. Hier aktuell 6 Kilometer Stau, macht ein Plus von gut 20 Minuten. Das gleiche auf der A9 Richtung Nürnberg zwischen Neuburg an der Donau und Denkendorf. Hier stockender Verkehr auf 15 Kilometern. Die A93 Regensburg Richtung Weiden zwischen Ponholz und Schwandorf Süd. 5 Kilometer Stau, 20 Minuten hier momentan der Zeitverlust. Und das gleiche nochmal auf der A93 Weiden Richtung Hof zwischen Höchstädt und Schönwald. Hier 9 Kilometer Stau. Wo es geht, eine gute und vor allem sichere Fahrt.

Viele sind an diesem ersten Ferienwochenende unterwegs in den Urlaub und das auch mit dem eigenen Auto, trotz der hohen Spritpreise. Und das kann teilweise auch ganz schön heiß werden, trotz Klimaanlage, bei diesem Wetter und bei diesen Temperaturen, wie wir sie momentan haben. Tipps, wie es unter Umständen so ein bisschen runterzukühlen geht und man trotzdem auch für den Fahrer einen kühlen Kopf bewahren kann, haben wir gleich für euch. Das ist erstmal Musik von Bon Jovi und Living on a Prayer. Ich bin Ralf Hohn. Genießt eure Sommerferien mit uns.

0: Ein bisschen Dirty Dancing Feeling am Samstagnachmittag. Vielleicht hat der ein oder andere von euch ja auch einen Pool, wo man eben die Hebefigur ausprobieren kann gerade. Vom Pool gehen wir erstmal ins Auto und vor allen Dingen auch in die Autos, wo vielleicht gerade mal die Klimaanlage kaputt ist oder unter Umständen die Autos, die so alt sind, wo noch gar keine drin ist. Und dann bei diesen Temperaturen, die wir jetzt in den letzten Tagen haben und auch wieder haben werden, dann lange Strecken fahren, das geht dann schon ganz schön aufs Gemüt. Fiona Reinhardt, wie kann ich denn das Auto versuchen, kühl zu halten?
1: Ja, im Optimalfall parken wir das Auto natürlich im Schatten, aber das klappt ja auch nicht immer. Deswegen gibt es so ein paar einfache Hilfsmittel. Am besten ist laut ADAC eine Abdeckplane, die einmal rund ums Auto geht, also so eine Halbgarage. Auch reflektierende Sonnenschutzfolien für außen auf dem Auto können helfen. Wer das alles nicht griffbereit hat, kann tatsächlich auch einfach helle Tücher nehmen und damit Lenkrad, Armaturen und Sitze abdecken. Auch das kann zumindest für ein paar Grad weniger im Auto sorgen, denn vor allem die Oberflächen heizen sich stark auf, sagt der ADAC.
0: Nehmen wir mal an, das Auto stand dann wohl doch irgendwie in der Sonne. Ich mache das Auto auf und wir haben Temperaturen so von 60 Grad oder so im Auto, was ja jetzt keine Seltenheit ist. Wie kriege ich die schnell wieder raus?
1: Um die angestaute Hitze ganz schnell aus dem Auto zu bekommen, hilft erstmal alles aufreißen und für Durchzug sorgen. Wenn wir dann losfahren, gerne Klimaanlage an, wenn vorhanden im Auto, aber hier bitte aufpassen. Von der Hitze auf arktische Temperaturen zu wechseln, ist meistens keine gute Idee, sagt der ADAC. Das kann nämlich zu Kreislaufproblemen und Erkältungen führen. Wir sollten die Klimaanlage deswegen auf Wohlfühltemperaturen zwischen ca. 22 und 25 Grad einstellen und die Luft gleichmäßig im Auto zirkulieren lassen. Also die Düsen sollten jetzt nicht unbedingt direkt auf den Körper oder ins Gesicht pusten.
0: Warum ist es wichtig, die Hitze aus dem Auto rauszukriegen und sie nicht einfach auszuhalten?
1: Ja, das hilft nicht nur uns selbst und unseren Körper zu schützen, sondern auch Unfälle zu vermeiden. Wenn die Temperaturen von 25 auf 35 Grad hochklettern, steigt das Unfallrisiko laut ADAC um 20%. Das liegt daran, dass unser Puls steigt und dadurch können wir uns schlechter konzentrieren und die Reaktionsfähigkeit sinkt. Laut ADAC ist bei so hohen Temperaturen im Auto zu fahren vergleichbar mit einer Fahrt unter Einfluss von 0,5 Promille Alkohol, also nicht ungefährlich.
0: Also, solltet ihr jetzt auch gerade mit dem Auto unterwegs sein, immer einen kühlen Kopf bewahren. Die Abkühlung für die Ohren in Sachen Musik, die bekommt ihr natürlich von uns.

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0: bin Helen Martin. FIFA-Boss Infantino hatte große Pläne mit seinen Investoren-Deals, aber die sind gescheitert. Der Deutsche Fußballbund wirft ihm unverantwortliches Handeln vor. Die Vorgänge müssten jetzt lückenlos aufgeklärt werden, so DFB-Präsident Neuendorf. Er hat auch die Geschlossenheit der UEFA-Verbände gelobt. Die hatten Infantino gedroht, sämtliche FIFA-Wettbewerbe zu boykottieren, sollten die Investorenpläne durchgehen. Die Lage in Ceuta hat sich nach dem Ansturm zehntausender Migranten entspannt. Mehrere europäische Staats- und Regierungschefs erhöhen jetzt mit einem offenen Brief den Druck auf Spanien. Darin werfen sie Madrid indirekt vor, mit jüngsten Entscheidungen unerwünschte Signale gesendet zu haben. Auch Bundeskanzler Merz hat unterzeichnet. Vor einigen Monaten hatte Spanien die Legalisierung von rund 500.000 irregulären Migranten eingeleitet. Das waren die Nachrichten um halb. Wir haben einen Mix aus Sonne und Wolken und dazu 23 bis 31 Grad. Später kann es vereinzelt nochmal Schauer und Gewitter geben. Von morgen bis Mittwoch gibt Sonne satt, am Montag sind wieder bis zu 34 Grad drin. Jeweils nachmittags und abends kann es Hitzegewitter geben.
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2: Es gibt Situationen, da wehren sich Musiker mit Händen und Füßen gegen einen Hit. Und genau von so einer Situation erzählt gleich eine neue Ausgabe unserer Rubrik Songs und Stories mit Markus Ullmann. Gleich in den nächsten 10 Minuten.

0: Mein Name ist Markus Ullmann und die heutige Geschichte zeigt, Künstler müssen manchmal Opfer bringen.
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0: Die Band, um die es heute geht, steht Anfang der 80er Jahre ganz am Anfang ihrer Karriere. 1982 bringt sie nacheinander zwei Singles raus, die aber beide nicht gut laufen. In ihrer Heimat Großbritannien schafft es die erste Single nicht und die zweite mit Ach und Krach gerade so in die Charts auf Platz 100. I'm Afraid of Me heißt die Nummer. Und jetzt steigt der Druck, denn die dritte Single muss zünden.

0: herauszubringen und die Band nicht zu verlassen. In über 20 Ländern landet der Song auf Platz 1 und der Band verschafft er natürlich auch den heiß ersehnten Plattenvertrag. Der Frontmann George, der sich Boy George nennt, hat einmal gesagt, dass es bis heute der beste Song der Band ist. Und wahrscheinlich hat er recht. Hier ist der Culture Club mit Do You Really Want to Hurt Me?
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8: Schönes Wochenende. Heute vor 40 Jahren weihte Franz Josef Strauß das fränkische Seenland ein. Er gab damals am 1. August 1986 den Altmühlsee, den Igelsbachsee und den kleinen Brombachsee frei. Der Rest, der folgte später. Heute wird gefeiert. See in Flammen, das beliebte Großevent am Altmühlsee. Aber jetzt erstmal Kerzen auspusten und die Geburtstagstorte genießen. Lecker. Herzliche Glückwünsche. 40 Jahre fränkische Seenland.
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1: Ich bin Helen Martin. Die FIFA hat ihre Investorenpläne aufgegeben, aber die Kritik reißt nicht ab. Die FIFA-Führung habe nicht nur das Vertrauen der UEFA verloren, sondern auch das vieler anderer Mitglieder der Fußballfamilie, heißt es von der Europäischen Fußballunion. Mehr dazu von Ursula Winkler.
2: Die UEFA begrüßt zwar den Stopp der milliardenschweren Investorenpläne, aber attackiert weiter FIFA-Präsident Infantino und fordert personelle Konsequenzen. Von einem schäbigen und undurchsichtigen Deal ist die Rede, so könne es nicht weitergehen. Auch DFB-Präsident Neuendorf forderte einen Wechsel hin zu einer Kultur, in der Entscheidungen wieder von den Mitgliedern in den Gremien diskutiert und getroffen werden.
1: In der Koalition gibt es Streit über die Abschaffung der Rente mit 63. Die CDU-Ministerpräsidenten von Sachsen, Sachsen-Anhalt und Thüringen wollen sie beibehalten. Das findet SPD-Generalsekretär Klüssendorf gut. Unionsfraktionschef Frei und CDU-Generalsekretärin Hoppermann bestehen dagegen darauf, dass die abschlagsfreie Frührente abgeschafft wird. Das hatte ja die Rentenkommission vorgeschlagen. Und alle Vorschläge der Kommission sollen laut Kanzler Merz vollständig umgesetzt werden. Seit Tagen brennt es bei Bordeaux an der französischen Atlantikküste. Jetzt gibt's eine gute Nachricht. Das Feuer ist laut dem Innenministerium unter Kontrolle. Für über 10.000 Menschen heißt das, dass sie wieder zurück in ihre Häuser können. Insgesamt wüten die Flammen bei Bordeaux auf einer Fläche von rund 42.000 Hektar. Dabei breiten sich in Griechenland aktuell mehrere große Wald- und Buschbrände aus, begünstigt von starkem Wind. Seit heute gilt ja das Gesetz zum Recht auf Reparatur. Es verpflichtet Hersteller zu Reparaturen und Ersatzteilen. Dadurch soll es zum Beispiel weniger Elektroschrott geben. Verbraucher und Umweltschützern geht das Gesetz aber nicht weit genug. Wirksame Kontrollen, finanzielle Anreize für Kunden, Sanktionen für Unternehmen – all das fehlt der deutschen Umwelthilfe, wie der Spiegel berichtet. Turbulente Wochen liegen hinter dem TSV 1860 München. Heute stand für die Löwen das erste Saisonspiel nach dem Zwangsabstieg in die Regionalliga an. Bei Schweinfurt gab es ein 2:2 Unentschieden. Zweimal lagen die 60er zurück, zweimal haben sie ausgeglichen. Es ist jetzt 5:15. Wir haben einen Mix aus Sonne und Wolken und dazu 23 bis 31 Grad. Später kann es vereinzelt nochmal Schauer und Gewitter geben. Von morgen bis Mittwoch gibt Sonne satt, am Montag sind wieder bis zu 34 Grad drin. Jeweils nachmittags und abends kann es Hitzegewitter geben. Die Straßen. Wir schauen auf die A7 Würzburg Richtung Fulda zwischen Bad Kissingen, Obertholber und Bad Brückenau-Volkers. 7 Kilometer Stau, 20 Minuten dauert es da ungefähr länger. Die A9 München Richtung Nürnberg zwischen Neuburg an der Donau und Denkendorf. 10 Kilometer zäh fließender Verkehr, macht den Plus von ungefähr einer Viertelstunde. Dann die A93 Regensburg Richtung Weiden zwischen Pornholz und Schwandorf Süd. 4 Kilometer Stau, hier gibt es 10 Minuten und hopp. Und nochmal die A93 Weiden Richtung Hof zwischen Höchstadt und Schönwald, 9 Kilometer Stau. Hier bitte 20 Minuten mehr einplanen. Allen unterwegs eine gute und vor allem eine sichere Fahrt.
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3: Mit Madonna und Sabrina Carpenter haben sich zwei Superstars zusammengetan. Aktuelles Single Bring Your Love hören wir gleich nach den Bee Gees und You Win Again. Und dann schauen wir mal auf die aktuellen Kino-Neustarts in dieser Woche. Schließlich flimmert Spider-Man wieder über die Leinwände hier bei uns in Bayern. Über den Film sprechen wir gleich und vielleicht wäre das ja auch was für euer erstes Ferienwochenende für ein Familienevent im Kino. Ich bin Ralf Hohn, wir haben es 5:15 am späten Samstagnachmittag. Hallöchen.

0: Mr. Mister und Broken Wings aus den 80ern. Es ist Wochenende und das ist natürlich auch eine gute Gelegenheit, wenn ihr beispielsweise jetzt noch nicht in Urlaub seid, ein bisschen was hier bei uns zu unternehmen, zum Beispiel ins Kino zu gehen. Seit 5 Jahren war kein Spider-Man mehr im Kino. Jetzt ist es soweit. Der neue Spider-Man Brand New Day ist vorgestern bei uns angelaufen. 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
0: 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Vielleicht ja auch was für euer Ferienkino. Viel Spaß.

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3: Schönes Wochenende. Heute vor 40 Jahren weihte Franz Josef Strauß das fränkische Seenland ein. Er gab damals am 1. August 1986 den Altmühlsee, den Igelsbachsee und den kleinen Brombachsee frei. Der Rest, der folgte später. Heute wird gefeiert. See in Flammen, das beliebte Großevent am Altmühlsee. Aber jetzt erstmal Kerzen auspusten und die Geburtstagstorte genießen. Lecker. Herzliche Glückwünsche. 40 Jahre Fränkische Seenland.
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1: Ich bin Helen Martin. Die FIFA hat ihre Investorenpläne aufgegeben, aber die Kritik reißt nicht ab. Die FIFA-Führung habe nicht nur das Vertrauen der UEFA verloren, sondern auch das vieler anderer Mitglieder der Fußballfamilie, heißt es von der Europäischen Fußballunion. Mehr dazu von Ursula Winkler.
2: Die UEFA begrüßt zwar den Stopp der milliardenschweren Investorenpläne, aber attackiert weiter FIFA-Präsident Infantino und fordert personelle Konsequenzen. Von einem schäbigen und undurchsichtigen Deal ist die Rede, so könne es nicht weitergehen. Auch DFB-Präsident Neuendorf forderte einen Wechsel hin zu einer Kultur, in der Entscheidungen wieder von den Mitgliedern in den Gremien diskutiert und getroffen werden.
1: In der Koalition gibt es Streit über die Abschaffung der Rente mit 63. Die CDU-Ministerpräsidenten von Sachsen, Sachsen-Anhalt und Thüringen wollen sie beibehalten. Das findet SPD-Generalsekretär Klüssendorf gut. Unionsfraktionschef Frei und CDU-Generalsekretärin Hoppermann bestehen dagegen darauf, dass die abschlagsfreie Frührente abgeschafft wird. Das hatte ja die Rentenkommission vorgeschlagen. Und alle Vorschläge der Kommission sollen laut Kanzler Merz vollständig umgesetzt werden. Das waren die Nachrichten um 5:30. Wir haben einen Mix aus Sonne und Wolken und dazu 23 bis 31 Grad. Später kann es vereinzelt nochmal Schauer und Gewitter geben. Von morgen bis Mittwoch gibt Sonne satt, am Montag sind wieder bis zu 34 Grad drin. Jeweils nachmittags und abends kann es hitzige Gewitter geben.
3: Wir wünschen euch ein schönes erstes Ferienwochenende, gleich mit Musik von Natalie Imbruglia. Ist auch schon wieder ein paar Jährchen her. Ne? 1997 war das der größte Hit ihrer Karriere. Und vorher gehen wir noch ein Stückchen weiter zurück. Ende der 70er. Und das war auch eine musikalische Eintagsfliege. Gab nur diesen einen Hit für Patrick Hernandez. Coole Disco-Nummer von damals. Hier ist er mit Born to be Alive. Um kurz nach 5:30 am späten Samstagnachmittag.

0: Mit Sam Smith und Stay With Me geht's entspannt durchs Wochenende bei uns. Boah, die Sommerferien, endlich sind sie da und natürlich interessiert uns auch, wie das Wetter in den Sommerferien wird, zumindest wie wir in die erste Sommerferienwoche starten ab Montag. Kai Zorn aus der Wetterredaktion. Bleibt heiß, oder?
1: Wahrscheinlich wieder heiß. Am Montag wird es knüllerheiß werden, ähnlich wie jetzt zum Ausstieg aus der Woche mit 32 bis 38 Grad und einzelnen Hitzegewittern. Und von Dienstag an bis ins erste Ferienwochenende haben wir viel, viel Sonne. Zwischendurch gibt es mal ein paar Schauer und Gewitter. Ganz so trocken wird es nicht weitergehen wie bisher, aber punktuell die Schauer und Gewitter vorherzusagen, ist natürlich recht schwierig. Die Temperaturen gehen mal ein bisschen zurück auf 25 bis etwas über 30 Grad und schwappen dann wieder auf um und über 30, teils an die 35 Grad ran. Auch die neue Woche oder die erste Ferienwoche wird wohl noch sehr heiß bleiben.
0: Hast du generell so einen Wettertrend, wie die Ferien aussehen könnten?
1: Es wird aller Voraussicht nach von den Temperaturen her ein bisschen entspannter werden. Die Werte gehen auf normale Sommerwerte zurück, alles so grob zwischen 22 und etwas über 30 Grad. Und dann die Phasen mal mit viel Sonnenschein, richtigen Biergarten, Bade und auch Bergwetter, dann allerdings auch wieder mit Einbrüchen samt Schauern und Gewittern. Das wird so hin und her gehen. Der Sommer geht definitiv weiter, dann allerdings temperaturtechnisch auf einem

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1: Ich bin Helen Martin. Nach dem Ansturm zehntausender Migranten auf Ceuta hat sich die Lage beruhigt. Mittlerweile ist die Zahl der Toten auf 67 gestiegen. Jetzt machen mehrere EU-Länder Druck auf Spanien. In einem Brief, den auch Bundeskanzler Merz unterzeichnet hat, machen sie Madrid Vorwürfe. Ursula Winkler mit den Details.
2: Die EU-Staats- und Regierungschefs deuten an, dass eine Maßnahme der spanischen Regierung einen Anreiz für den Ansturm geschaffen haben könnte. Madrid hatte im Kampf gegen den Arbeitskräftemangel die Legalisierung von rund 500.000 irregulären Migranten eingeleitet. In Ceuta konnten die Migranten weder bleiben noch weiterreisen. Enttäuscht kehrten die meisten von ihnen inzwischen wieder nach Marokko zurück.
1: Eine Woche nach dem islamistischen Terroranschlag auf den Berliner CSD gab es heute in verschiedenen deutschen Städten Christopher Street Day Paraden, die größte davon in Hamburg. Dort haben zehntausende Menschen für sexuelle und geschlechtliche Vielfalt demonstriert. Die Hamburger Polizei hatte wegen des Anschlags in Berlin ihre Einsatzkräfte beim CSD verdoppelt. Extreme Trockenheit und Hitze machen es Flammen leicht, sich auszubreiten. Das bekommen auch Feuerwehrleute in verschiedenen Teilen von Bayern zu spüren. Auf dem Johannesberg im Landkreis Amberg-Sulzbach kämpfen hunderte Einsatzkräfte seit gestern gegen ein Feuer. Es ist mittlerweile unter Kontrolle. 7 Feuerwehrleute sind verletzt worden. Derweil laufen in den Chiemgauer Alpen und bei Bad Reichenhall die Nachlöscharbeiten von Bränden. Die Pläne von FIFA-Boss Infantino, FIFA-Wettbewerbe für private Investoren zu öffnen, sind vom Tisch. Infantino hat aufgegeben. Doch damit ist das Thema längst nicht durch. Sowohl für den Europäischen Fußballverband UEFA als auch für den Deutschen Fußballbund. DFB-Boss Neuendorf wirft Infantino unverantwortliches Handeln vor. Die Vorgänge müssten jetzt lückenlos aufgeklärt werden, sagt er. Für den TSV 1860 München war es ein besonderer Tag, das erste Saisonspiel nach dem Zwangsabstieg in die Regionalliga. Für einen Sieg hat es aber nicht gereicht. Auswärts gegen Schweinfurt stand es am Ende 2:2. Die Löwen lagen zweimal zurück, haben zweimal den Ausgleich geschafft. In der Nachspielzeit wurde ein dritter Schweinfurt-Treffer wegen Abseits aberkannt. Es ist jetzt 6:15. Die Schauer und Gewitter, die es gibt, ziehen sich jetzt am Abend und in der Nacht an den östlichen Alpenrand zurück und lassen danach. Ansonsten ist der Himmel klar oder locker bewölkt, teilweise kann später neblig werden. Später sinken dann die Temperaturen auf 18 bis 8 Grad. Morgen wird es wieder heiß, 25 bis 32 Grad. Dazu scheint wieder oft die Sonne, im Süden gibt es ein paar Wolken. Abends kann es an den Alpen vereinzelt gewittern. In die Autos und LKW. Ich habe 3 Meldungen, und zwar einmal die A3 Würzburg Richtung Nürnberg, beim Kreuz führt Erlangen unter Überleitung zur A73 Richtung Bamberg. Da steht ein defekter LKW, hier bitte ganz besonders vorsichtig fahren. Dann die A7 Würzburg Richtung Fulda zwischen Bad Kissingen-Obertulba und Bad Brückenau-Volkers. 8 Kilometer Stau, hier dauert es ungefähr 25 Minuten länger. Und noch die A93 Regensburg Richtung Weiden zwischen Bronholz und Spandorf Süd. 4 Kilometer Stau, macht ein Plus von 10 Minuten. Allen unterwegs eine gute und vor allem eine sichere Fahrt.
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3: Ja, so schön er ja auch ist, der Sommer, aber er bringt auch ein paar unangenehme Dinge mit sich. Er ist ja jetzt schon ein bisschen fortgeschritten und mittlerweile, so Ende Juli, Anfang August, werden die Wespen allmählich auch mehr und zum Teil auch aggressiver. Und das hat man natürlich nicht so gern, wenn die abends jetzt auf der Grillwurst oder nachmittags auf dem Erdbeerkuchen sitzt. Wie man mit Wespennestern umgeht, das ist Thema gleich bei mir. Wir haben es 6:05 am Samstagabend, das sind Van Halen und Jump.

0: Aus den 90ern, Musik von Erasure und Always. Schönen Samstagabend. Ja, wir sind im Hochsommer und sie sind da, die Wespen, und man kann teilweise kaum was dagegen tun, wenn sie beispielsweise auf dem Eis sitzen, was man gerade auf dem Balkon verzehrt, oder auf der gerade gebratenen Grillwurst und vielen anderen mehr. Franziska Back vom Landesbund für Vogelschutz hier bei uns in Bayern sagt, ja, wenn die Wespen einmal da sind, dann muss man sie irgendwie auch tolerieren.
1: Ein aktives Nest darf nicht selbst entfernt werden. Die Wespen stehen unter Naturschutz, und wenn es wirklich an einer komplett ungelegenen Stelle sein soll, wo man wirklich ja nur schwer damit zurechtkommt, dass da jetzt den ganzen Sommer lang ein Wespennest wäre, oder zum Beispiel Kinder, die eben allergisch sind und dann auch noch nicht wissen, wie man irgendwie gut damit umgeht, dann kann man bei der unteren Naturschutzbehörde nachfragen. Die haben Wespenberater, die da meistens gerne zur Stelle sind und helfen.
0: Wer dann dennoch versucht, ein Wespennest selbst wegzumachen, das ist zum einen gefährlich und es kann auch teuer werden, bis zu 5.000 Euro und mehr, weil so nervig Wespen sind, sie sind ja auch irgendwo nützlich.
1: Also Wespen tragen einen enorm wichtigen Beitrag zum Ökosystem bei. Sie sind so eine Art Gesundheitspolizei und fressen auch ja zum Beispiel Blattläuse, Mücken oder andere Tiere, die vielleicht für uns auch selbst mal lästig sein können. Das heißt, man hat da eigentlich ja einen Untermieter, der einem sogar behilflich sein kann.
0: Und wenn dann mal eine Wespe kommt, am besten ruhig verhalten, nicht pusten oder rumfuchteln, weil eigentlich haben die Wespen gar keine Lust zu stechen, und wenn sie sich nicht bedroht fühlen, dann tun sie im Normalfall auch nichts.

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1: Ich bin Helen Martin. Nach dem Ansturm zehntausender Migranten auf Ceuta hat sich die Lage beruhigt. Mittlerweile ist die Zahl der Toten auf 67 gestiegen. Jetzt machen mehrere EU-Länder Druck auf Spanien. In einem Brief, den auch Bundeskanzler Merz unterzeichnet hat, machen sie Madrid Vorwürfe. Ursula Winkler mit den Details.
2: Die EU-Staats- und Regierungschefs deuten an, dass eine Maßnahme der spanischen Regierung einen Anreiz für den Ansturm geschaffen haben könnte. Madrid hatte im Kampf gegen den Arbeitskräftemangel die Legalisierung von rund 500.000 irregulären Migranten eingeleitet. In Ceuta konnten die Migranten weder bleiben noch weiterreisen. Enttäuscht kehrten die meisten von ihnen inzwischen wieder nach Marokko zurück.
1: Eine Woche nach dem islamistischen Terroranschlag auf den Berliner CSD gab es heute in verschiedenen deutschen Städten Christopher Street Day Paraden, die größte davon in Hamburg. Dort haben zehntausende Menschen für sexuelle und geschlechtliche Vielfalt demonstriert. Die Hamburger Polizei hatte wegen des Anschlags in Berlin ihre Einsatzkräfte beim CSD verdoppelt. Das waren die Nachrichten um halb. Schauer und Gewitter, die es gibt, ziehen sich jetzt am Abend und in der Nacht an den östlichen Alpenrand zurück und lassen danach. Ansonsten ist der Himmel klar oder locker bewölkt. Teilweise kann später neblig werden. Später sinken dann die Temperaturen auf 18 bis 8 Grad. Morgen wird es wieder heiß, 25 bis 32 Grad. Dazu scheint wieder oft die Sonne. Im Süden gibt es ein paar Wolken. Abends kann es an den Alpen vereinzelt gewittern.
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3: Gleich Musik von den Imagine Dragons mit Bad Liar, vorher die Hooters und All You Zombies und Irene Cara macht den Anfang mit Flashdance, World of Feeling. Sie ist schon praktisch, ne? So eine Rolltreppe, wenn man beispielsweise schweres Gepäck dabei hat, wie jetzt einen großen Reisekoffer oder ähnliches und muss dann am Bahnhof oder Flughafen die Etage wechseln. Irgendwann hat einer der klugen Köpfe mal so eine Rolltreppe erfunden, aber wann und vor allen Dingen wer? Das hört ihr gleich hier bei uns in unserer Serie Kluge Köpfe mit Sebastian Will.

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1: Die Rolltreppe. Ende des 19. Jahrhunderts beobachtet der amerikanische Erfinder Jesse Reno, wie Menschen sich Treppen hinauf quälen. Viele schleppen dabei schwere Taschen mit sich, die meisten kommen völlig außer Atem oben an. Besonders an Bahnhöfen und in großen Gebäuden kostet das Treppensteigen einfach viel Kraft und Zeit. Reno beginnt zu grübeln, wie sich Menschen bequemer nach oben befördern lassen könnten. Und dann macht es Klick.
2: Was, wenn die Treppe einfach die Menschen befördert?
1: Er entwickelt eine bewegliche Treppe mit motorangetriebenen Stufen. Die ersten Modelle werden auf Ausstellungen vorgeführt und ziehen sofort neugierige Besucher an. Schon bald entdecken die ersten Kaufhäuser und Bahnhöfe die Vorteile der neuen Technik. Heute fahren jeden Tag Millionen Menschen mit Rolltreppen. Viele Stufen, müde Beine, ein genialer Gedanke und eine Erfindung, die uns bis heute das Leben leichter macht.

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13: Schönes Wochenende. Heute vor 40 Jahren weihte Franz Josef Strauß das fränkische Seenland ein. Er gab damals am 1. August 1986 den Altmühlsee, den Igelsbachsee und den kleinen Brombachsee frei. Der Rest, der folgte später. Heute wird gefeiert. See in Flammen, das beliebte Großevent am Altmühlsee. Aber jetzt erstmal Kerzen auspusten und die Geburtstagstorte genießen. Lecker. Herzliche Glückwünsche. 40 Jahre Fränkische Seenland.
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1: Ich bin Helen Martin. Eine Woche ist der islamistische Anschlag auf den Berliner CSD jetzt her. Heute haben in ganz Deutschland Christopher Street Day Paraden stattgefunden, die größte in Hamburg. Gut 60 Lastwagen sind durch die Innenstadt gezogen, zehntausende Menschen waren insgesamt dabei. Die Hamburger Polizei hatte mehr als doppelt so viele Einsatzkräfte wie ursprünglich geplant eingesetzt. In Griechenland breiten sich mehrere große Wald- und Buschbrände aus. Besonders die Ortschaft Porto Germedo, rund 60 Kilometer westlich von Athen, ist betroffen. Alexia Angelopoulou berichtet aus Athen.
2: Das größte Unglück ist, dass die Hubschrauber und Löschflugzeuge am Boden bleiben müssen. Der Wind ist einfach zu stark. Stattdessen kämpfen hunderte Feuerwehrleute am Boden und versuchen dort, die Flammen einzudämmen. Auf einer Fläche, die immer noch gut 6x6 Kilometer groß ist. Also so ungefähr so groß wie 5000 Fußballplätze. Etliche Ortschaften, darunter auch Porto Germano, sind längst evakuiert.
1: Erneut hängt in der schwarz-roten Koalition der Haussegen schief. Diesmal geht es um die abschlagsfreie Rente für langjährig Versicherte, auch Rente mit 63 genannt. Die soll abgeschafft werden. Die Ministerpräsidenten von Sachsen, Sachsen-Anhalt und Thüringen, alle bei der CDU, wollen die Rente mit 63 aber behalten. Und auch aus der SPD kommen Zweifel an den Plänen. Unionsfraktionschef Frei und die neue CDU-Generalsekretärin Hoppermann bleiben aber dabei. Die Rente mit 63 soll weg. Es ist dieser kurze Zeitraum, in dem alle Bundesländer Ferien haben, und das merkt man auch auf den Straßen. Stauhöhepunkt war laut dem ADAC zwischen 12 und 13 Uhr. Da waren alle Staus zusammengerechnet über 600 Kilometer lang. In Österreich war am Vormittag der Fernpass vorübergehend gesperrt, weil dort die Anwohnenden gegen die Verkehrsflut demonstriert hatten. Das deshalb befürchtete Verkehrschaos gab es aber nicht. Im Schlauchboot auf der Isar feiern. Das ist mittlerweile ziemlich beliebt. Die Polizei warnt aber auch vor Gefahren, gerade weil bei diesen Aktionen oft viel Alkohol fließt. Heute hat die Polizei mehrere Schlauchboote auf der Isar bei München kontrolliert. Das Ergebnis: mindestens 8 Verstöße gegen das Alkohollimit von 0,5 Promille. Auch Glasflaschen hat die Polizei gefunden. Die sind verboten. Es ist jetzt 7:15. Die Schauer und Gewitter, die es gibt, ziehen sich jetzt am Abend und in der Nacht an den östlichen Alpenrand zurück und lassen danach. Ansonsten ist der Himmel klar oder locker bewölkt. Teilweise kann später neblig werden. Später sinken dann die Temperaturen auf 18 bis 8 Grad. Morgen wird es wieder heiß, 25 bis 32 Grad. Dazu scheint wieder oft die Sonne. Im Süden gibt es ein paar Wolken. Abends kann es an den Alpen vereinzelt gewittern. Guten Abend auf die Straßen. Es ist nicht viel los. Zwei Meldungen habe ich nur, und zwar einmal die A3 Würzburg Richtung Nürnberg. Beim Kreuz führt Erlangen und der Überleitung zur A73 Richtung Bamberg. Da steht ein defekter LKW. Hier bitte in der Ausfahrt ganz besonders vorsichtig fahren. Und noch die A7 Würzburg Richtung Fulda. Zwischen Bad Kissingen, Obertulber und Bad Brückenau-Volkers. 8 Kilometer Stau. Da dauert es eine halbe Stunde länger. Allen unterwegs eine gute und vor allem eine sichere Fahrt.
3: Viele brechen an diesem Wochenende auf in den Sommerurlaub, aber alleine verreisen, da gibt es dann doch für viele noch eine ziemliche Hemmschwelle. Obwohl, laut der Sängerin Loi ist das eigentlich gar nicht so kompliziert, man muss sich einfach mal trauen. Gleich wird sie uns ein bisschen was davon erzählen. Vorher gibt es Musik von Billy Ray Cyrus, hier ist er mit Achy Breaky Heart.

0: No Doubt und Don't Speak, das erste Ferienwochenende, an dem viele in den Urlaub starten. Allerdings, wenn man keine Reisebegleitung hat, dann haben viele natürlich auch eine Hemmschwelle und sagen, naja, soll ich jetzt wirklich alleine in Urlaub fahren? Die Sängerin Loi hat das allerdings mal ausprobiert und kann es nur empfehlen.
1: Das ist für mich auch so ein kleiner Step, den ich für mich gehe, weil ich das schon immer mal machen wollte und einfach auch mal schauen wollte, wie das so ist, wenn man einfach nur auf sich alleine gestellt ist und Entscheidungen alleine treffen muss.
0: Den ersten Trip alleine hat Loi gleich Anfang des Jahres gemacht, nach Lappland, bei minus 37 Grad inklusive Hundeschlittenrennen. Und jetzt vor circa einem Monat hat sie sich auch von irgendeiner Mittelmeerinsel gemeldet. Und da schien dann natürlich die Sonne und da lag sie am Strand. Vielleicht auch mal probieren, ne? Wenn man jetzt keinen hat, der mitfährt, auch mal alleine auf eigene Faust verreisen. Funktioniert auch. Hier ist Musik von Loi und Am I Enough. Schönen Samstagabend.

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1: Ich bin Helen Martin. Eine Woche ist der islamistische Anschlag auf den Berliner CSD jetzt her. Heute haben in ganz Deutschland Christopher Street Day Paraden stattgefunden, die größte in Hamburg. Gut 60 Lastwagen sind durch die Innenstadt gezogen, zehntausende Menschen waren insgesamt dabei. Die Hamburger Polizei hatte mehr als doppelt so viele Einsatzkräfte wie ursprünglich geplant eingesetzt. In Griechenland breiten sich mehrere große Wald- und Buschbrände aus. Besonders die Ortschaft Porto Germedo, rund 60 Kilometer westlich von Athen, ist betroffen. Alexia Angelopoulou berichtet aus Athen.
2: Das größte Unglück ist, dass die Hubschrauber und Löschflugzeuge am Boden bleiben müssen. Der Wind ist einfach zu stark. Stattdessen kämpfen hunderte Feuerwehrleute am Boden und versuchen dort, die Flammen einzudämmen. Auf einer Fläche, die immer noch gut 6x6 Kilometer groß ist. Also so ungefähr so groß wie 5000 Fußballplätze. Etliche Ortschaften, darunter auch Porto Germano, sind längst evakuiert.
1: Das waren die Nachrichten um halb. Die Schauer und Gewitter, die es gibt, ziehen sich jetzt am Abend und in der Nacht an den östlichen Alpenrand zurück und lassen danach. Ansonsten ist der Himmel klar oder locker bewölkt. Teilweise kann später neblig werden. Später sinken dann die Temperaturen auf 18 bis 8 Grad. Morgen wird es wieder heiß, 25 bis 32 Grad. Dazu scheint wieder oft die Sonne. Im Süden gibt es ein paar Wolken. Abends kann es an den Alpen vereinzelt gewittern.
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4: Macht euch ein schönes Wochenende mit uns, gleich mit Musik von Train. Hey Soul Sister, und vorher geht's in die 80er mit Musik von Matthew Wilder und Break My Stride. Ich bin Ralf Hohn und wenn ihr wollt, sind wir noch bis Mitternacht zusammen. Hallo.

0: Soul-Legende Marvin Gaye hat diesen Titel in den 60ern im Original gesungen. Das war in den 90ern eine Coverversion von den Sultans und I Heard It Through the Grapevine. Weiß nicht, ob euer Samstagabend schon verplant ist oder habt ihr vielleicht spontan Lust, ins Kino zu gehen. Bitteres Fest wäre einer der Filme, die in dieser Woche angelaufen sind. Um was es geht, weiß Thomas Bremser.
1: Muss ich dir wieder und wieder erklären, dass ich nur in der Lage bin zu schreiben, wenn ich absolut frei bin? Koste es, was es wolle.
2: Der spanische Meisterregisseur Pedro Almodóvar wirft in Bitteres Fest eine Frage auf, die ihn selbst betrifft. Dürfen Künstler das Leben ihrer Mitmenschen in ihren Werken verarbeiten? Filmemacher Raoul macht das jedenfalls.
3: Wie kannst du denken, dass du jemanden retten könntest? Die Fiktion hat nicht diese Macht.
2: In seinem neuen Werk geht es um Werbelregisseurin Elsa, die ihre Trauer verdrängt. Doch was ist hier real und was ist Drehbuch? Das verschachtelte Melodram spielt auf mehreren Ebenen und ist recht verkopft. Bitteres Fest ist ansonsten ein typisch farbenfroher Almodóvar.
3: Wenn es ein Ende gibt, ist es wahrscheinlich kein glückliches.
0: Ja, vielleicht ja auch was für eure Samstagabend-Unterhaltung. Bitteres Fest läuft seit vergangenen Donnerstag bei uns neu in den Kinos. Und jetzt Musik von Whitney Houston. 1988 war das die Olympia-Hymne für die Olympischen Spiele in Südkorea, in Seoul. Der eine oder andere erinnert sich vielleicht noch daran. Hier ist sie mit One Moment in Time am Samstagabend.

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3: Schönes Wochenende. Heute vor 40 Jahren weihte Franz Josef Strauß das fränkische Seenland ein. Er gab damals am 1. August 1986 den Altmühlsee, den Igelsbachsee und den kleinen Brombachsee frei. Der Rest erfolgte später. Heute wird gefeiert. See in Flammen, das beliebte Großevent am Altmühlsee. Aber jetzt erstmal Kerzen auspusten und die Geburtstagstorte genießen. Lecker. Herzliche Glückwünsche. 40 Jahre Fränkisches Seenland.
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1: Ich bin Helen Martin. Mehrere Waldbrände halten Griechenland in Atem und auch in Spanien kommen die Einsatzkräfte nicht zur Ruhe. Sie bekommen auch Unterstützung von Feuerwehrleuten aus Deutschland, zum Beispiel aus NRW. Mehr dazu von Ursula Winkler.
2: 56 Einsatzkräfte sind mit 21 Fahrzeugen in den Süden gefahren. Die spanischen Behörden hatten das sogenannte Waldbrandmodul im Rahmen des EU-Katastrophenschutzverfahrens angefordert. Immer wieder fache der Wind, die Flammen neu an, hieß es. Mit dem gleichen Problem kämpfen die Einsatzkräfte in den griechischen Waldbrandgebieten. In Frankreich und der Türkei konnten dagegen einige Feuer unter Kontrolle gebracht werden.
1: Die Bilder vom tödlichen Anschlag beim CSD in Berlin, sie sind nach wie vor präsent. Viele haben Angst, dass es auch bei anderen Pride-Paraden solche Taten geben könnte. In verschiedenen deutschen Städten hat es heute wieder CSDs gegeben, zum Beispiel in Hamburg. Dort haben rund 300.000 Menschen für sexuelle und geschlechtliche Vielfalt demonstriert und die queere Community gefeiert. Die Polizei hatte die Zahl ihrer Einsatzkräfte im Vorfeld verdoppelt. Welche Konsequenzen wird der Ansturm von Zehntausenden Migranten auf die spanische Exklave Ceuta in Nordafrika haben? Darüber beraten die EU-Innenminister am Dienstag. 22 EU-Staats- und Regierungschefs, darunter auch Kanzler Merz, hatten sich in einem Brief besorgt geäußert. Laut der spanischen Regierung sind inzwischen fast alle Migranten nach Marokko zurückgekehrt. Mindestens 67 Menschen sind bei dem Versuch, Ceuta zu erreichen, ums Leben gekommen. Zwar hat FIFA-Boss Infantino seine umstrittenen Investorenpläne aufgegeben, damit ist das Thema aber noch lange nicht vom Tisch. Die UEFA hatte die Pläne ja eh schon scharf kritisiert und jetzt nochmal nachgelegt. Von einem schäbigen und undurchsichtigen Deal spricht die Europäische Fußballunion. Damit habe die FIFA nicht nur das Vertrauen der UEFA verloren, sondern auch das vieler anderer Mitglieder der Fußballfamilie. Gut gemeint, aber schlecht gemacht. So bezeichnet die Deutsche Umwelthilfe das neue Recht auf Reparatur, das ja seit heute gilt. Laut dem Spiegel kritisiert die Organisation, dass Kontrollen, Sanktionen und finanzielle Anreize für Kunden fehlen würden. Das Gesetz zum Recht auf Reparatur verpflichtet Hersteller, Reparaturen für Geräte anzubieten und Ersatzteile parat zu haben. Es ist jetzt kurz nach 8. Die Schauer und Gewitter, die es gibt, ziehen sich jetzt am Abend und in der Nacht an den östlichen Alpenrand zurück und lassen danach. Ansonsten ist der Himmel klar oder locker bewölkt. Teilweise kann später neblig werden. Später sinken dann die Temperaturen auf 18 bis 8 Grad. Morgen wird es wieder heiß, 25 bis 32 Grad. Dazu scheint wieder oft die Sonne. Im Süden gibt es ein paar Wolken. Abends kann es an den Alpen vereinzelt gewittern. Denn die Autos und LKW. Ich habe einmal die A3 Würzburg Richtung Nürnberg. Beim Kreuz führt Erlangen und der Überleitung zur A73 Richtung Bamberg. Da ist ein defekter LKW. Hier bitte bei der Ausfahrt ganz besonders vorsichtig fahren. Und noch die A7 Würzburg Richtung Fulda. Zwischen Bad Kissingen, Obertulba und Bad Brückenau-Volkers. 5 Kilometer Stau, 20 Minuten dauert es da länger. Allen unterwegs eine gute und vor allem eine sichere Fahrt.
3: Also ganz ehrlich, es mag zwar Leute geben, die den amerikanischen Präsidenten Donald Trump favorisieren. Ich kenne persönlich keinen und ich habe ehrlich gesagt zu ihm auch so ein etwas gespaltenes Verhältnis. Es gibt aber auch Musiker, die ihn nicht wirklich mögen und das dann auch immer mal wieder in ihren Songs ausdrücken. Um einen geht's gleich hier bei uns. An diesem Samstagabend, wir haben es kurz nach 8, ich bin Ralf Hohn. Freue mich, dass wir den Abend gemeinsam verbringen. Hallo.
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Ich hoffe, ihr macht euch ein schönes erstes Ferienwochenende mit uns und unserer Musik. Wir schauen mal auf Bryan Adams. Der macht ja keinen Hehl daraus, dass er überhaupt kein Fan des amerikanischen Präsidenten Donald Trump ist. Im Gegenteil, Donald Trump philosophiert ja schon seit längerem darüber nach, dass er eventuell Kanada zum 51. Staat der USA machen möchte. Er hat jetzt Kanada auch wieder ganz wüste Zölle angedroht. Die Antwort auf beides kommt von Bryan Adams in seinem Song 51st State. We'll never be the 51st Staat. Egal welche Zölle du uns aufdrücken wirst, wir werden nie der 51. Staat der USA werden. Das singt Bryan Adams in seinem Song 51st State und stellt sich wirklich gegen irgendwelche Philosophien des amerikanischen Präsidenten Donald Trump. Hier ist Musik von Bryan Adams und I've been looking for you am Samstagabend.

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1: Ich bin Helen Martin. Mehrere Waldbrände halten Griechenland in Atem und auch in Spanien kommen die Einsatzkräfte nicht zur Ruhe. Sie bekommen auch Unterstützung von Feuerwehrleuten aus Deutschland, zum Beispiel aus NRW. Mehr dazu von Ursula Winkler.
2: 56 Einsatzkräfte sind mit 21 Fahrzeugen in den Süden gefahren. Die spanischen Behörden hatten das sogenannte Waldbrandmodul im Rahmen des EU-Katastrophenschutzverfahrens angefordert. Immer wieder fache der Wind, die Flammen neu an, hieß es. Mit dem gleichen Problem kämpfen die Einsatzkräfte in den griechischen Waldbrandgebieten. In Frankreich und der Türkei konnten dagegen einige Feuer unter Kontrolle gebracht werden.
1: Die Bilder vom tödlichen Anschlag beim CSD in Berlin, sie sind nach wie vor präsent. Viele haben Angst, dass es auch bei anderen Pride-Paraden solche Taten geben könnte. In verschiedenen deutschen Städten hat es heute wieder CSDs gegeben, zum Beispiel in Hamburg. Dort haben rund 300.000 Menschen für sexuelle und geschlechtliche Vielfalt demonstriert und die queere Community gefeiert. Die Polizei hatte die Zahl ihrer Einsatzkräfte im Vorfeld verdoppelt. Das waren die Nachrichten um 5:30. Die Schauer und Gewitter, die es gibt, ziehen sich jetzt am Abend und in der Nacht an den östlichen Alpenrand zurück und lassen danach. Ansonsten ist der Himmel klar oder locker bewölkt, teilweise kann später neblig werden. Später sinken dann die Temperaturen auf 18 bis 8 Grad. Morgen wird es wieder heiß, 25 bis 32 Grad. Dazu scheint wieder oft die Sonne, im Süden gibt es ein paar Wolken. Abends kann es an den Alpen vereinzelt gewittern.
3: Diese Temperaturen, die uns in diesen Tagen begleiten, naja, es ist Sommer, aber es gibt auch Leute, die freuen sich ab und zu mal über eine Abkühlung, wie zum Beispiel die Band One Republic. Die haben jetzt vor kurzem mal ihre Europatour Revue passieren lassen und hier bei uns in Deutschland haben sie angeblich einen wirklich coolen Empfang gehabt. Gleich berichten sie uns darüber. Kurz nach 8:30 am Samstagabend, hallo! Hey.

0: Wir feiern es dieses erste Ferienwochenende am Samstagabend und die Band One Republic hat in Deutschland offensichtlich einen kühlen Empfang bekommen bei ihrem Konzert letzte Woche in Düsseldorf. Frontmann Ryan Tedder hat das auf Instagram gefeiert. Er hat nämlich eine kleine Bilanz der Europatournee gegeben und hat gesagt, nach 30 Tagen Hitze war es in Deutschland richtig angenehm und wir waren nicht schon vor dem Konzert nass geschwitzt.
1: This is the first time in 30 days we have not been soaking wet sweating before the show. Thank you, Germany. Dankeschön, Deutschland.
0: Aber ich denke mal, nach dem Konzert war wahrscheinlich sowohl die Band als auch das Publikum durchgeschwitzt, weil so ein Konzert von One Republic, da ist natürlich auch immer eine Menge los. One Republic hören wir jetzt hier bei uns mit West Coast.

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1: Ich bin Helen Martin. Die EU-Innenminister wollen am Dienstag über Konsequenzen nach dem Ansturm von Zehntausenden Migranten auf die spanische Exklave Ceuta sprechen. Zuvor hatten sich 22 der 27 EU-Staats- und Regierungschefs in einem offenen Brief besorgt geäußert, darunter auch Bundeskanzler Merz. Bei dem Versuch, Ceuta zu erreichen, sind mindestens 67 Menschen ums Leben gekommen. Rund 300.000 Menschen haben beim CSD in Hamburg für sexuelle und geschlechtliche Vielfalt demonstriert. Diese Zahl haben sowohl die Veranstalter als auch die Polizei gemeldet. Das ist ein neuer Rekord. Ursula Winkler hat die Details.
2: Auch eine größere Gruppe aus Berlin fuhr mit einem eigenen Truck bei der Parade mit. Auf den regenbogenfarbenen Schildern, die die Feiernden hochhielten, stand groß geschrieben: Keine Angst. Die Polizei hatte nach dem Berliner Anschlag das Sicherheitskonzept nochmal überarbeitet und war mit viel mehr Kräften im Einsatz als im vergangenen Jahr. Die besonders vielen Teilnehmenden und Zuschauer zeigten jetzt erst recht: Wir lassen uns nicht einschüchtern.
1: Extreme Trockenheit und Hitze machen es Flammen leicht, sich auszubreiten. Das bekommen auch Feuerwehrleute in verschiedenen Teilen von Bayern zu spüren. Auf dem Johannesberg im Landkreis Amberg-Sulzbach kämpfen hunderte Einsatzkräfte seit gestern gegen ein Feuer. Es ist mittlerweile unter Kontrolle. 7 Feuerwehrleute sind verletzt worden. Derweil laufen in den Chiemgauer Alpen und bei Bad Reichenhall die Nachlöscharbeiten von Bränden. Die schwarz-rote Koalition streitet über die Abschaffung der Rente mit 63. Die CDU-Ministerpräsidenten von Sachsen, Sachsen-Anhalt und Thüringen wollen sie beibehalten. Das hat SPD-Generalsekretär Klössendorf begrüßt. Unionsfraktionschef Frei und CDU-Generalsekretärin Hoppermann bestehen dagegen darauf, dass die abschlagsfreie Frührente abgeschafft wird. Das hatte ja die Rentenkommission vorgeschlagen und alle Vorschläge der Kommission sollen laut Kanzler Merz vollständig umgesetzt werden. Als erster Mensch hatte er alle 8000er innerhalb einer Saison bestiegen. Jetzt ist der nepalesischstämmige Extremsportler Nirmal Purja tot. Alle Mitglieder seiner Gruppe starben nach einem schweren Lawinenunglück am Donnerstag am Broad Peak in Pakistan. Der Kontakt zu der Gruppe sei nach einem Lawinenabgang am Donnerstagmorgen abgebrochen, heißt es. Es ist jetzt 9:15. Die Schauer und Gewitter ziehen sich an den östlichen Alpenrand zurück und lassen dann aber auch nach. Ansonsten ist der Himmel klar oder locker bewölkt. Teilweise kann es in der Nacht neblig werden. Später sinken die Temperaturen dann auf 18 bis 8 Grad. Morgen wird es wieder heiß, 25 bis 32 Grad. Dazu scheint wieder oft die Sonne, im Süden gibt es ein paar Wolken. Abends kann es an den Alpen vereinzelt gewittern. Es ist ziemlich ruhig an diesem Samstagabend. Eine einzige Meldung habe ich, und zwar die A3 Linz Richtung Passau. Zwischen Pocking und Passau Süd 2 Kilometer Stau. Da dauert es ungefähr eine Viertelstunde länger. Gute Fahrt.
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3: Die 80er und 90er, das waren vor allen Dingen die Jahrzehnte, wo wir uns sehr über Musikvideos im Fernsehen gefreut haben. Programme wie Viva oder auch MTV. Und heute vor 45 Jahren startete MTV in den USA. Gleich Thema hier bei uns. Ich bin Ralf Hohn. Schönes Wochenende.

0: Samstag, der 1. August ist heute und ich würde sagen, wir beamen uns jetzt mal 45 Jahre zurück. Ich meine, mittlerweile sind ja Musikvideos irgendwie an jeder Ecke, auf YouTube und überall irgendwie zu bekommen. Aber vor 45 Jahren, da begann die Fernsehrevolution.
1: Ladies and Gentlemen, Rock and Roll.
2: This is it. Welcome to MTV Music Television, the world's first 24-hour stereo video music channel.
0: Heute vor 45 Jahren startete MTV in den USA. Das erste Video, was damals ausgestrahlt wurde, war von den Buggles. Video Killed the Radio Star. Gut, dass sie kein Recht behalten haben. Mittlerweile gibt's ja keine Musikvideos mehr bei MTV. Es laufen irgendwelche Reality-Shows, die Einschaltquoten sind im Keller. Aber das Radio, das ist immer noch da. Und das funktioniert auch 45 Jahre danach. Heute vor 45 Jahren MTV in den USA. Und hier sind die Buggles mit dem Titel, mit dem sie damals auf MTV angefangen haben. Aus dem Jahr 1979. Hier ist Video Killed the Radio Star.
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1: Ich bin Helen Martin. Die EU-Innenminister wollen am Dienstag über Konsequenzen nach dem Ansturm von Zehntausenden Migranten auf die spanische Exklave Ceuta sprechen. Zuvor hatten sich 22 der 27 EU-Staats- und Regierungschefs in einem offenen Brief besorgt geäußert, darunter auch Bundeskanzler Merz. Bei dem Versuch, Ceuta zu erreichen, sind mindestens 67 Menschen ums Leben gekommen. Rund 300.000 Menschen haben beim CSD in Hamburg für sexuelle und geschlechtliche Vielfalt demonstriert. Diese Zahl haben sowohl die Veranstalter als auch die Polizei gemeldet. Das ist ein neuer Rekord. Ursula Winkler hat die Details.
2: Auch eine größere Gruppe aus Berlin fuhr mit einem eigenen Truck bei der Parade mit. Auf den regenbogenfarbenen Schildern, die die Feiernden hochhielten, stand groß geschrieben: Keine Angst. Die Polizei hatte nach dem Berliner Anschlag das Sicherheitskonzept nochmal überarbeitet und war mit viel mehr Kräften im Einsatz als im vergangenen Jahr. Die besonders vielen Teilnehmenden und Zuschauer zeigten jetzt erst recht: Wir lassen uns nicht einschüchtern.
1: Das waren die Nachrichten um 5:30. Die Schauer und Gewitter ziehen sich an den östlichen Alpenrand zurück und lassen dann aber auch nach. Ansonsten ist der Himmel klar oder locker bewölkt. Teilweise kann es in der Nacht neblig werden. Später sinken die Temperaturen dann auf 18 bis 8 Grad. Morgen wird es wieder heiß, 25 bis 32 Grad. Dazu scheint wieder oft die Sonne, im Süden gibt es ein paar Wolken. Abends kann es an den Alpen vereinzelt gewittern.
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3: Wir blicken gleich mal in die deutschen Singlecharts und gehen mal 12 Jahre zurück zu einem Mann, von dem man so in den letzten Jahren nicht mehr wirklich viel gehört hat, obwohl er stellenweise auch noch für andere Künstler geschrieben hat. Es geht um Marlon Brodett. Gleich in 10 Minuten.

Mit der besten Musik jetzt durchs Wochenende. Ich denke mal, die meisten von euch haben schon auch länger nichts mehr von Marlon Rodette gehört. Obwohl, streng genommen macht er es eigentlich richtig. Der jagt jetzt nicht krampfhaft dem nächsten Hit hinterher, sondern macht sich ein schönes Leben, macht auch mal Urlaub und schreibt auch ab und zu mal für andere Künstler. Beispielsweise dieses Lied hier wurde vor kurzem von einem nigerianischen Künstler veröffentlicht. Den Song hat Marlon Rodette geschrieben und diesen Lamborghini, um den es hier geht, in dem Song, den könnte er sich wahrscheinlich genauso leisten wie seine Urlaubsreisen, die er momentan macht. Sein letzter großer Hit ist mittlerweile auch schon wieder 12 Jahre her und der war sogar Nummer 1 bei uns in Deutschland. Heute vor 12 Jahren. Hier ist Marlon Rodette und When the Beat Drops Out.

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1: Ich bin Joshua Heise. Eine Woche nach dem tödlichen Anschlag beim CSD in Berlin hat es heute in verschiedenen deutschen Städten weitere Pride-Paraden gegeben, zum Beispiel in Hamburg. Dort haben rund 300.000 Menschen für sexuelle und geschlechtliche Vielfalt demonstriert. Die Polizei hatte die Zahl ihrer Einsatzkräfte im Vorfeld verdoppelt. Auch in anderen europäischen Städten gab es heute Pride-Veranstaltungen, zum Beispiel in Amsterdam, Brighton und Stockholm. Welche Konsequenzen wird der Ansturm von Zehntausenden Migranten auf die spanische Exklave Ceuta in Nordafrika haben? Darüber beraten die EU-Innenminister am Dienstag. 22 EU-Staats- und Regierungschefs, darunter Kanzler Merz, hatten sich in einem Brief besorgt geäußert. Laut der spanischen Regierung sind inzwischen fast alle Migranten nach Marokko zurückgekehrt. Mindestens 67 Menschen sind bei dem Versuch, Ceuta zu erreichen, ums Leben gekommen. Mehrere Waldbrände halten Griechenland in Atem und auch in Spanien kommen die Einsatzkräfte nicht zur Ruhe. Sie bekommen auch Unterstützung von Feuerwehrleuten aus Deutschland, zum Beispiel aus NRW. Mehr dazu von Ursula Winkler.
2: 56 Einsatzkräfte sind mit 21 Fahrzeugen in den Süden gefahren. Die spanischen Behörden hatten das sogenannte Waldbrandmodul im Rahmen des EU-Katastrophenschutzverfahrens angefordert. Immer wieder fache der Wind die Flammen neu an, hieß es. Mit dem gleichen Problem kämpfen die Einsatzkräfte in den griechischen Waldbrandgebieten. In Frankreich und der Türkei konnten dagegen einige Feuer unter Kontrolle gebracht werden.
1: Im Schlauchboot auf der Isar feiern, das ist mittlerweile ziemlich beliebt. Die Polizei warnt aber auch vor Gefahren, gerade weil bei diesen Aktionen oft viel Alkohol fließt. Heute hat die Polizei mehrere Schlauchboote auf der Isar bei München kontrolliert. Das Ergebnis: mindestens 8 Verstöße gegen das Alkohollimit von 0,5 Promille. Auch Glasflaschen hat die Polizei gefunden, die sind verboten. Es ist eines der größten und bekanntesten Metal-Festivals der Welt. Heute Nacht geht das Wacken Open Air zu Ende. Veranstalter, Polizei und Rettungsdienste sind allesamt zufrieden. Insgesamt waren rund 85.000 Menschen auf Wacken dabei. Heute wurden schon die ersten 10.000 Tickets fürs nächste Jahr verkauft. Es ist jetzt kurz nach 10. Die Schauer und Gewitter ziehen sich an den östlichen Alpenrand zurück und lassen nach. Ansonsten ist der Himmel klar oder locker bewölkt. Teilweise kann es in der Nacht neblig werden. Später sinken die Temperaturen dann auf 18 bis 8 Grad. Morgen wird es wieder heiß, 25 bis 32 Grad. Dazu scheint wieder oft die Sonne. Im Süden gibt es ein paar Wolken. Abends kann es an den Alpen vereinzelt gewittern. Liegen uns keine Störungsmeldungen vor. Allen unterwegs eine gute und vor allem sichere Fahrt.
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3: 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Samstagabend um kurz nach 10. Wir nutzen natürlich auch das Wochenende, um ja nochmal auf die vergangene Woche zurückzublicken. Und in dieser Woche war es genau 30 Jahre her, dass Robbie Williams seine Solo-Karriere gestartet hat. Da schauen wir doch gleich nochmal drauf. Ich bin Ralf Hohn. Schönes Wochenende wünsche ich.
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Wir feiern das erste Sommerferienwochenende an diesem Samstagabend. In der vergangenen Woche war es genau 30 Jahre her, dass Robbie Williams seine Solokarriere begonnen hat. Wir erinnern uns, 1995 ist er ja aus Take That ausgestiegen. Und es gab damals einen Vertrag, dass kein Bandmitglied von Take That Solo-Singles veröffentlichen darf, solange die Band besteht. Ja, nun haben die Jungs sich im Februar 96, also kurz nach dem Ausstieg von Robbie Williams, dann auch getrennt. Und somit war der Weg frei für die Solo-Karriere von Robbie Williams. Der Titel Freedom, eine Coverversion von George Michael, war sein erster Titel, den er dann als Solokünstler veröffentlicht hat. Boah, der Erfolg war schon gar nicht so schlecht, aber es hätte doch noch besser anlaufen können und hat dann so ein bisschen gedauert, bis die Solokarriere von Robbie Williams dann endgültig Fahrt aufgenommen hat. Genau 30 Jahre ist das her, dass das losging. Das Jubiläum war jetzt in dieser Woche. Und das hier ist Musik von Robbie Williams und Millennium.

0: Ich bin Joshua Heise. Eine Woche nach dem tödlichen Anschlag beim CSD in Berlin hat es heute in verschiedenen deutschen Städten weitere Pride-Paraden gegeben, zum Beispiel in Hamburg. Dort haben rund 300.000 Menschen für sexuelle und geschlechtliche Vielfalt demonstriert. Die Polizei hatte die Zahl ihrer Einsatzkräfte im Vorfeld verdoppelt. Auch in anderen europäischen Städten gab es heute Pride-Veranstaltungen, zum Beispiel in Amsterdam, Brighton und Stockholm. Welche Konsequenzen wird der Ansturm von Zehntausenden Migranten auf die spanische Exklave Ceuta in Nordafrika haben? Darüber beraten die EU-Innenminister am Dienstag. 22 EU-Staats- und Regierungschefs, darunter Kanzler Merz, hatten sich in einem Brief besorgt geäußert. Laut der spanischen Regierung sind inzwischen fast alle Migranten nach Marokko zurückgekehrt. Mindestens 67 Menschen sind bei dem Versuch, Ceuta zu erreichen, ums Leben gekommen. Das waren die Nachrichten um halb. Die Schauer und Gewitter ziehen sich an den östlichen Alpenrand zurück und lassen nach. Ansonsten ist der Himmel klar oder locker bewölkt. Teilweise kann es in der Nacht neblig werden. Später sinken die Temperaturen dann auf 18 bis 8 Grad. Morgen wird es wieder heiß, 25 bis 32 Grad. Dazu scheint wieder oft die Sonne. Im Süden gibt es ein paar Wolken. Abends kann es an den Alpen vereinzelt gewittern.
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2: Es gibt Situationen, da wehren sich Musiker mit Händen und Füßen gegen einen Hit. Und genau von so einer Situation erzählt gleich eine neue Ausgabe unserer Rubrik Songs und Stories mit Markus Ullmann. Gleich in den nächsten 10 Minuten.

0: Mein Name ist Markus Ullmann und die heutige Geschichte zeigt, Künstler müssen manchmal Opfer bringen.
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0: Die Band, um die es heute geht, steht Anfang der 80er Jahre ganz am Anfang ihrer Karriere. 1982 bringt sie nacheinander zwei Singles raus, die aber beide nicht gut laufen. In ihrer Heimat Großbritannien schafft es die erste Single nicht und die zweite mit Ach und Krach gerade so in die Charts auf Platz 100. I'm Afraid of Me heißt die Nummer. Und jetzt steigt der Druck, denn die dritte Single muss zünden, damit die Jungs einen Deal über ein ganzes Album mit der Plattenfirma eintüten können. Und es gibt da diesen Song, bei dem sich die Jungs sicher sind, dass er garantiert funktioniert. Aber es gibt ein Problem. Der Frontmann George möchte diesen Song nicht veröffentlichen. Er hat den Text geschrieben und dieser Text ist sehr persönlich. Der Song erzählt von seiner Liebe zu John, dem Schlagzeuger der Band. George hat sogar damit gedroht, die Band zu verlassen, falls der Song veröffentlicht wird. Wie gut, dass die anderen Jungs ihn überreden konnten, den Song herauszubringen und die Band nicht zu verlassen. In über 20 Ländern landet der Song auf Platz 1 und der Band verschafft er natürlich auch den heiß ersehnten Plattenvertrag. Der Frontmann George, der sich Boy George nennt, hat einmal gesagt, dass es bis heute der beste Song der Band ist. Und wahrscheinlich hat er recht. Hier ist der Culture Club mit Do You Really Want to Hurt Me?
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1: Ich bin Joshua Heise. Rund 300.000 Menschen haben beim CSD in Hamburg für sexuelle und geschlechtliche Vielfalt demonstriert. Diese Zahl haben sowohl die Veranstalter als auch die Polizei gemeldet. Das ist ein neuer Rekord. Ursula Winkler fasst zusammen.
2: Auch eine größere Gruppe aus Berlin fuhr mit einem eigenen Truck bei der Parade mit. Auf den regenbogenfarbenen Schildern, die die Feiernden hochhielten, stand groß geschrieben: Keine Angst. Die Polizei hatte nach dem Berliner Anschlag das Sicherheitskonzept nochmal überarbeitet und war mit viel mehr Kräften im Einsatz als im vergangenen Jahr. Die besonders vielen Teilnehmenden und Zuschauer zeigten jetzt erst recht: Wir lassen uns nicht einschüchtern.
1: Trotz der Kabinettsumstellung erwartet der Großteil der Menschen in Deutschland wenig von der Bundesregierung. Laut einer INSA-Umfrage im Auftrag der Bild am Sonntag glauben 65%, dass Schwarz-Rot in diesem Jahr noch wenig reißen wird, was Reformen angeht. Zudem glauben mehr als die Hälfte der Leute, dass die Regierung nicht bis zum Ende der Wahlperiode durchhält. Vizekanzler Klingbeil hat in der Debatte um die Ceuta-Krise Spaniens Regierungschef Sanchez in Schutz genommen. Das Land habe entschlossen gehandelt, sagte der SPD-Chef und warnte vor einer Spaltung innerhalb Europas. Zuvor hatten mehrere EU-Regierungschefs, auch Kanzler Merz, Madrid für den Ansturm zehntausender Migranten auf die spanische Exklave verantwortlich gemacht. Die Bundesregierung will die abschlagsfreie Rente mit 63 abschaffen. Das gefällt vielen nicht, vor allem nicht den Ostministerpräsidenten Kretschmer, Schulze und Vogt. Ihnen zufolge ist die abschlagsfreie Rente nach 45 Beitragsjahren vor allem für den Osten wichtig. Unterstützung bekommen sie von SPD-Generalsekretär Klüssendorf. Der sagt aber auch, dass die Idee der Abschaffung von der Union kam. Wegen einer Demonstration war am Samstagvormittag der Fernpass in Österreich für einige Stunden gesperrt. Das befürchtete Verkehrschaos ist aber ausgeblieben. Der Verkehr floss nach Polizeiangaben uneingeschränkt. Zuvor hatten die Behörden dazu aufgerufen, die Region weiträumig zu umfahren. Der Fernpass ist eine wichtige Nord-Süd-Verbindung von Deutschland nach Österreich und Italien. Es ist jetzt kurz nach 11. Die Schauer und Gewitter ziehen sich an den östlichen Alpenrand zurück und lassen nach. Ansonsten ist der Himmel klar oder locker bewölkt. Teilweise kann es in der Nacht neblig werden. Später sinken die Temperaturen dann auf 18 bis 8 Grad. Morgen wird es wieder heiß, 25 bis 32 Grad. Dazu scheint wieder oft die Sonne. Im Süden gibt es ein paar Wolken. Abends kann es an den Alpen vereinzelt gewittern. Nürnberg Richtung Heilbronn zwischen Feuchtwangen Nord und dem Kreuz Feuchtwangen Crailsheim ist die Richtungsfahrbahn nach einem Unfall gesperrt. A96 Lindau Richtung München zwischen Kisleck und Leutkirch Süd hat es ebenfalls einen Unfall gegeben, da ist der rechte Fahrstreifen gesperrt. Allen unterwegs eine gute und vor allem sichere Fahrt.
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3: Tina Turner, leider ja schon seit geraumer Zeit nicht mehr unter uns, aber der 27. Juli 1976 war für sie ein ganz besonderer Tag. Warum das so war, darüber sprechen wir gleich nach drei Hits am Stück. An diesem, ja, schon recht späten, fortgeschrittenen Samstagabend. Wir haben es kurz nach 11. Ich bin Ralf Hohn, schönes Wochenende.

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3: Mit der besten Musik geht's bei uns durchs Wochenende und wir schauen nochmal zurück auf die letzte Woche. Der vergangene Montag, der 27. Juli vor 50 Jahren, war für die Sängerin Tina Turner ein ganz besonderer Tag. An dem Tag vor 50 Jahren hat sie nämlich ihren damaligen Ehemann Ike Turner verlassen. Sie haben zwar sehr erfolgreich Musik gemeinsam gemacht und hatten auch Revue-Shows, die sehr gut gelaufen sind.

0: Aber privat hat Ike Turner seiner Frau Tina das Leben zur Hölle gemacht. Er hat sie geschlagen und gequält teilweise. Von daher war es der einzig richtige Schritt von Tina Turner, ihren Mann zu verlassen. Kurze Zeit später hat sie die Scheidung eingereicht, auch wenn sie wenig später erstmal ohne Haus und ohne Geld dastand.
1: I had no money, I had no place to go. 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I said, the way out is through the door.
0: Dann hat sie ja Mitte der 80er ein triumphales Comeback hingelegt und ihre zweite Karriere als Solokünstlerin starten können. Tina Turner, hier ist sie mit What's Love Got to Do With It.

0: Ich bin Joshua Heise. Rund 300.000 Menschen haben beim CSD in Hamburg für sexuelle und geschlechtliche Vielfalt demonstriert. Diese Zahl haben sowohl die Veranstalter als auch die Polizei gemeldet. Das ist ein neuer Rekord. Ursula Winkler fasst zusammen.
1: Auch eine größere Gruppe aus Berlin fuhr mit einem eigenen Truck bei der Parade mit. Auf den regenbogenfarbenen Schildern, die die Feiernden hochhielten, stand groß geschrieben: Keine Angst. Die Polizei hatte nach dem Berliner Anschlag das Sicherheitskonzept nochmal überarbeitet und war mit viel mehr Kräften im Einsatz als im vergangenen Jahr. Die besonders vielen Teilnehmenden und Zuschauer zeigten jetzt erst recht: Wir lassen uns nicht einschüchtern.
0: Trotz der Kabinettsumstellung erwartet der Großteil der Menschen in Deutschland wenig von der Bundesregierung. Laut einer INSA-Umfrage im Auftrag der Bild am Sonntag glauben 65%, dass Schwarz-Rot in diesem Jahr noch wenig reißen wird, was Reformen angeht. Zudem glauben mehr als die Hälfte der Leute, dass die Regierung nicht bis zum Ende der Wahlperiode durchhält. Das waren die Nachrichten um 5:30. Die Schauer und Gewitter ziehen sich an den östlichen Alpenrand zurück und lassen nach. Ansonsten ist der Himmel klar oder locker bewölkt. Teilweise kann es in der Nacht neblig werden. Später sinken die Temperaturen dann auf 18 bis 8 Grad. Morgen wird es wieder heiß, 25 bis 32 Grad. Dazu scheint wieder oft die Sonne. Im Süden gibt es ein paar Wolken. Abends kann es an den Alpen vereinzelt gewittern.
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3: Ach ja, an so einem Samstagabend darf es ja ruhig auch mal ein bisschen später werden. Ne? Die meisten können morgen ausschlafen. Abgesehen davon starten ja auch viele an diesem Wochenende in den Urlaub bzw. die Ferien. Freue mich, dass ihr noch wach seid. Kurz nach 11:30 ist es. Ich bin Ralf Hohn. Hallo.

Schönen späten Samstagabend wünsche ich nochmal. Irgendwie haben wir es heute Abend mit den Wochenrückblicken. Wir gehen mal 2 Tage zurück. Vorgestern war nämlich Tag der guten Freunde. Und ja, ich sag mal so, die Freundschaften wurden ja auch schon oft in der Musik besungen.

unter anderem Freddie Mercury und Queen waren dabei mit Friends Will Be Friends oder Kamerad mit Friends. Viele Titel, die das Thema Freundschaften haben. Und deswegen einfach auch mal, falls ihr einen guten Freund oder eine gute Freundin habt, wo ihr sagt, hey, habe ich mich schon lange nicht mehr gemeldet, könnte ich eigentlich mal wieder anrufen. Vielleicht gibt es ja gerade jetzt im Urlaub ein bisschen Zeit dafür, dass man sich beim einen oder anderen mal wieder meldet. Hier ist Justin Bieber und Friends, das war's von mir. Ich wünsche eine angenehme Nacht. Ich bin Ralf Hohn. Mach doch noch was draus. Aus dem Wochenende. Tschüss, bis dahin.

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1: Ich bin Joshua Heise. Gut gemeint, aber schlecht gemacht. So bezeichnet die Deutsche Umwelthilfe das neue Recht auf Reparatur. Laut dem Spiegel kritisiert die Organisation, dass Kontrollen, Sanktionen und finanzielle Anreize für Kunden fehlen würden. Das Gesetz zum Recht auf Reparatur verpflichtet Hersteller, Reparaturen für Geräte anzubieten und Ersatzteile parat zu haben. Nach dem Ansturm zehntausender Migranten auf die spanische Exklave Ceuta in Nordafrika geben 22 der 27 EU-Staats- und Regierungschefs, darunter auch Kanzler Merz, indirekt Madrid die Schuld. Ursula Winkler berichtet.
2: Die EU-Staats- und Regierungschefs deuten an, dass eine Maßnahme der spanischen Regierung für den Ansturm gesorgt haben könnte. Madrid hatte im Kampf gegen den Arbeitskräftemangel die Legalisierung von rund 500.000 irregulären Migranten eingeleitet. Profitieren sollten davon eigentlich Asylbewerber, die ihren Antrag längst gestellt haben, keine Neuankömmlinge. In Ceuta konnten die Migranten dann weder bleiben noch weiterreisen.
1: In Ingolstadt ist an einer Ampel auf ein wartendes Auto geschossen worden. Der Fahrer blieb unverletzt. Die Polizei hat nach einer Sofortfahndung zwei 23-jährige Deutsche festgenommen und bei einer Wohnungsdurchsuchung mehrere Waffen sichergestellt. Ein Haftrichter ordnete Untersuchungshaft wegen versuchten Totschlags an. Die Pläne von FIFA-Boss Infantino, Fußballturniere für private Investoren zu öffnen, sind vom Tisch. Doch damit ist das Thema längst nicht durch. Sowohl für den Europäischen Fußballverband UEFA als auch für den Deutschen Fußballbund. DFB-Boss Neuendorf wirft Infantino unverantwortliches Handeln vor. Die Vorgänge müssten jetzt lückenlos aufgeklärt werden, sagt er. Weil es so trocken ist, hat der Rhein in Köln einen historisch niedrigen Pegelstand erreicht. 67 Zentimeter wurden laut dem Wasserstraßen- und Schifffahrtsamt zwischenzeitlich gemessen. Für Schiffe heißt das, sie können zwar noch die tiefere Fahrrinne nutzen, aber teilweise nur mit geringer Ladung. Es ist jetzt 11:45. Im östlichen Alpenrand sind noch letzte Schauer und Gewitter unterwegs. Ansonsten ist der Himmel klar oder locker bewölkt. Teilweise gibt's auch mal Nebel. Die Tiefstwerte 18 bis 8 Grad. Morgen wird's wieder heiß, 25 bis 32 Grad. Dazu scheint wieder auf die Sonne. Im Süden gibt's ein paar Wolken. Abends kann es an den Alpen vereinzelt gewittern. Nürnberg Richtung Heilbronn zwischen Feuchtwangen Nord und dem Kreuz Feuchtwangen Crailsheim ist die Richtungsfahrbahn nach einem Unfall gesperrt. Allen unterwegs eine gute und vor allem sichere Fahrt.

Lisa Wohleib, schön, dass ihr da seid. Heute ist in den USA der Tag des Malbuchs und die sind längst nicht mehr nur was für Kinder. Studien zeigen nämlich, schon ein paar Minuten ausmalen können dabei helfen, Stress abzubauen und den Kopf zur Ruhe kommen zu lassen. Vielleicht ja auch eine gute Idee für den Start in den frühen Sonntag. Von uns gibt's jetzt Musik dazu. Hier ist Tina Turner mit The Best.

0: Das ist Musik von Uncle Cracker, Follow Me. Unsere heutige Jugendsünde passt zum Start in die bayerischen Sommerferien, denn es geht um den Sänger eines echten Sommerhits.
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2: Ich bin Klaus Braun und so klingt unsere heutige Jugendsünde. Schon mit 16 Jahren schien für diesen Rapper der Traum von der Weltkarriere zum Greifen nah. Da war er von seiner Geburtsstadt München nach Miami gezogen und durfte seine erste Single veröffentlichen als ART featuring Modi K. Rap mit Powerstimme auf der einen Seite. Chillige Beats auf der B-Seite. Aber wie man's dreht und wendet, ein Flop. Zurück in Deutschland heuerte ihn ein Musikproduzent für das Projekt Balibu an.

0: Wieder war kein Hit dabei, aber er und sein Produzent stolperten über eine alte Aufnahme aus den 50er Jahren. Daraus wurde der Mambo No. 5 von Lou Bega. Und da war sie, die Weltkarriere, von der er einst geträumt hatte.
1: Mädels, Kohle, Reisen, die Schlagworte, die man so als 14-, 15-Jähriger mit sich führt.
0: Der Weg dahin war lang.
1: Bis Mambo No. 5 hatte ich 4 Veröffentlichungen, die so schlecht anscheinend waren, dass mich keine Sau kannte.
0: Aber wir kennen sie jetzt. Die ganze Geschichte von Lou Bega und seinen ersten Schritten im Musikgeschäft.
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3: Ladies and Gentlemen, this is Mambo No. 5.

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1: Ich bin Joshua Heise. Gut gemeint, aber schlecht gemacht. So bezeichnet die Deutsche Umwelthilfe das neue Recht auf Reparatur. Laut dem Spiegel kritisiert die Organisation, dass Kontrollen, Sanktionen und finanzielle Anreize für Kunden fehlen würden. Das Gesetz zum Recht auf Reparatur verpflichtet Hersteller, Reparaturen für Geräte anzubieten und Ersatzteile parat zu haben. Nach dem Ansturm zehntausender Migranten auf die spanische Exklave Ceuta in Nordafrika geben 22 der 27 EU-Staats- und Regierungschefs, darunter auch Kanzler Merz, indirekt Madrid die Schuld. Ursula Winkler berichtet.
2: Die EU-Staats- und Regierungschefs deuten an, dass eine Maßnahme der spanischen Regierung für den Ansturm gesorgt haben könnte. Madrid hatte im Kampf gegen den Arbeitskräftemangel die Legalisierung von rund 500.000 irregulären Migranten eingeleitet. Profitieren sollten davon eigentlich Asylbewerber, die ihren Antrag längst gestellt haben, keine Neuankömmlinge. In Ceuta konnten die Migranten dann weder bleiben noch weiterreisen.
1: Das waren die Nachrichten um halb. Am östlichen Alpenrand sind noch letzte Schauer und Gewitter unterwegs. Ansonsten ist der Himmel klar oder locker bewölkt. Teilweise gibt's auch mal Nebel. Die Tiefstwerte 18 bis 8 Grad. Morgen wird's wieder heiß. 25 bis 32 Grad. Dazu scheint wieder auf die Sonne. Im Süden gibt's ein paar Wolken. Abends kann es an den Alpen vereinzelt gewittern.
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4: Mit einer Dance-Version von Fast Car ist Jonas Blue über Nacht weltweit bekannt geworden. Heute feiert der britische DJ Geburtstag und passend dazu schlägt er in dieser Woche auch beruflich ein neues Kapitel auf. Mehr dazu hört ihr gleich. Ich bin Lisa Wohleib. Schönes Wochenende.

0: kommt gut durch die Sonntagnacht. Für Jonas Blue gibt's in diesen Tagen gleich doppelt was zu feiern. Heute hat der DJ und Produzent Geburtstag und wird 37 Jahre alt. Und am Mittwoch startet für ihn auf Ibiza ein neues Kapitel. Dort bringt er in einem Club ein neues Veranstaltungskonzept an den Start.
1: Introducing Senses. A world of sound, light and sensation. All of your senses awakened at once.
0: Bis Ende September verspricht Jonas Blue jeden Mittwoch einen Clubabend, der alle Sinne ansprechen soll. Um seine größten Hits wie Perfect Strangers zu genießen, reicht's allerdings auch, jetzt einfach nur laut aufzudrehen.

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1: Ich bin Joshua Heise. Die schwarz-rote Koalition streitet über die Abschaffung der Rente mit 63. Die CDU-Ministerpräsidenten von Sachsen, Sachsen-Anhalt und Thüringen wollen sie beibehalten. Das hat SPD-Generalsekretär Klüssendorf begrüßt. Unionsfraktionschef Frei und CDU-Generalsekretärin Hoppermann bestehen dagegen darauf, dass die abschlagsfreie Frührente abgeschafft wird. Das hatte ja die Rentenkommission vorgeschlagen und alle Vorschläge der Kommission sollen laut Kanzler Merz vollständig umgesetzt werden. Welche Konsequenzen wird der Ansturm von Zehntausenden Migranten auf die spanische Exklave Ceuta in Nordafrika haben? Darüber beraten die EU-Innenminister am Dienstag. 22 EU-Staats- und Regierungschefs, darunter Kanzler Merz, hatten sich in einem Brief besorgt geäußert. Laut der spanischen Regierung sind inzwischen fast alle Migranten nach Marokko zurückgekehrt. Mindestens 67 Menschen sind bei dem Versuch, Ceuta zu erreichen, ums Leben gekommen. Mehrere Waldbrände halten Griechenland in Atem und auch in Spanien kommen die Einsatzkräfte nicht zur Ruhe. Sie bekommen auch Unterstützung von Feuerwehrleuten aus Deutschland, zum Beispiel aus NRW. Mehr dazu von Ursula Winkler.
2: 56 Einsatzkräfte sind mit 21 Fahrzeugen in den Süden gefahren. Die spanischen Behörden hatten das sogenannte Waldbrandmodul im Rahmen des EU-Katastrophenschutzverfahrens angefordert. Immer wieder fache der Wind, die Flammen neu an, hieß es. Mit dem gleichen Problem kämpfen die Einsatzkräfte in den griechischen Waldbrandgebieten. In Frankreich und der Türkei konnten dagegen einige Feuer unter Kontrolle gebracht werden.
1: Wegen einer Demonstration war am Samstagvormittag der Fernpass in Österreich für einige Stunden gesperrt. Das befürchtete Verkehrschaos ist aber ausgeblieben. Der Verkehr floss nach Polizeiangaben uneingeschränkt. Zuvor hatten die Behörden dazu aufgerufen, die Region weiträumig zu umfahren. Der Fernpass ist eine wichtige Nord-Süd-Verbindung von Deutschland nach Österreich und Italien. Moritz Wesemann ist wieder Europameister vom 1-Meter-Brett. Bei der Wasserspringen-EM in Paris verteidigte er mit einem großen Vorsprung seinen Titel aus dem Vorjahr, trotz einer Schulterverletzung. Zuvor hatten Pauline Pfeiff und Elena Wassen im Synchronspringen vom Turm Silber hinter den Britinnen Maisie Bond und Lois Tolson gewonnen. Damit hat Team Deutschland jetzt 2 Medaillen. Es ist jetzt kurz nach 1. Am östlichen Alpenrand sind noch letzte Schauer und Gewitter unterwegs. Ansonsten ist der Himmel klar oder locker bewölkt. Teilweise gibt's auch mal Nebel. Die Tiefstwerte 18 bis 8 Grad. Morgen wird's wieder heiß, 25 bis 32 Grad. Dazu scheint wieder oft die Sonne. Im Süden gibt's ein paar Wolken. Abends kann es an den Alpen vereinzelt gewittern. Nürnberg Richtung Heilbronn zwischen Feuchtwangen Nord und dem Kreuz Feuchtwangen Crailsheim ist die Richtungsfahrbahn nach einem Unfall gesperrt. A7 Füssenreute Richtung Ulm zwischen Nesselwang und Eumittelberg sind Reinigungsarbeiten im Gange. Der rechte Fahrstreifen ist deshalb blockiert. A92 München Richtung Deggendorf zwischen Freising Ost und Erding ist die Fahrbahn nach einem Unfall auf einen Fahrstreifen verengt. Allen unterwegs eine gute und vor allem sichere Fahrt.

Übersetzen kann KI inzwischen fast alles. Aber wenn es bayerisch wird, dann kommt selbst die künstliche Intelligenz an ihre Grenzen. Warum das so ist und woran deshalb jetzt geforscht wird, das erfahrt ihr gleich. Ich bin Lisa Wohleib. Kommt gut durch die Sonntagnacht.

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0: Musik von Falco, Out of the Dark. Texte mit KI übersetzen, kein Problem. Aber sobald Dialekt ins Spiel kommt, wird's schwierig. Vor allem mit dem Bayerischen tut sich künstliche Intelligenz bislang ziemlich schwer. Das will der Landesverein für Heimatpflege jetzt gemeinsam mit der Münchner Uni ändern. Geschäftsführer Rudolf Neumeier erklärt, wie das Pilotprojekt in den Regionen Mittenwald und Mühldorf funktionieren soll.
1: Gerade gestern waren Mitarbeiter von uns unterwegs in Mühldorf und sind zu den Leuten gefahren und haben Dialektsprecher und Dialektsprecherinnen aufgenommen, jetzt in dem Fall 4 Stück, in verschiedenen kommunikativen Situationen, um auch da die Unterschiede abbilden zu können. Und sind dann vor Ort mit den Leuten.
0: In den kommenden 3 Jahren soll die KI Schritt für Schritt Bayerisch lernen. Das Ziel, der Dialekt soll im Alltag wieder selbstverständlicher werden.
2: Und dann können wir einen Beitrag dazu leisten, dass das Bewusstsein für das eigene Sprechen stärker wird. Dass sie dann kein Problem damit haben, wenn sie Blaukraut statt Rotkohl sagen.
0: Und vielleicht versteht das Navi dann ja künftig auch ganz selbstverständlich, wenn als Ziel nicht München, sondern Minga eingegeben wird.

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1: Ich bin Joshua Heise. Die schwarz-rote Koalition streitet über die Abschaffung der Rente mit 63. Die CDU-Ministerpräsidenten von Sachsen, Sachsen-Anhalt und Thüringen wollen sie beibehalten. Das hat SPD-Generalsekretär Klüssendorf begrüßt. Unionsfraktionschef Frei und CDU-Generalsekretärin Hoppermann bestehen dagegen darauf, dass die abschlagsfreie Frührente abgeschafft wird. Das hatte ja die Rentenkommission vorgeschlagen und alle Vorschläge der Kommission sollen laut Kanzler Merz vollständig umgesetzt werden. Welche Konsequenzen wird der Ansturm von Zehntausenden Migranten auf die spanische Exklave Ceuta in Nordafrika haben? Darüber beraten die EU-Innenminister am Dienstag. 22 EU-Staats- und Regierungschefs, darunter Kanzler Merz, hatten sich in einem Brief besorgt geäußert. Laut der spanischen Regierung sind inzwischen fast alle Migranten nach Marokko zurückgekehrt. Mindestens 67 Menschen sind bei dem Versuch, Ceuta zu erreichen, ums Leben gekommen. Das waren die Nachrichten um halb. Am östlichen Alpenrand sind noch letzte Schauer und Gewitter unterwegs. Ansonsten ist der Himmel klar oder locker bewölkt. Teilweise gibt's auch mal Nebel. Die Tiefstwerte 18 bis 8 Grad. Morgen wird's wieder heiß, 25 bis 32 Grad. Dazu scheint wieder auf die Sonne. Im Süden gibt's ein paar Wolken. Abends kann es an den Alpen vereinzelt gewittern.
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3: Ein ernstes Gesicht, eine vermeintliche Beichte und jede Menge besorgter Fans. DJ Joel Corey hat im Frühjahr für ordentlich Aufsehen gesorgt. Die ganze Geschichte gibt's gleich. Ich bin Lisa Wohleib. Schönen Sonntag.

0: Kommt gut rein in den frühen Sonntag. Mit einem Video in den sozialen Medien hat DJ und Produzent Joel Corey seine Fans im Frühjahr ganz schön erschreckt. Darin schaut er ziemlich bedrückt in die Kamera und macht den Eindruck, als hätte er was richtig Ernstes zu erzählen.
1: I'm truly sorry to be making this video. It's been a tough couple of days for me and I've never had to make one of these sort of videos before. But I am really sorry to say that it's true.
2: I'm dropping another song of bangers. Devotion is out at midnight.
0: Am Ende stellte sich aber heraus, Joel Corey wollte einfach nur seinen neuen Song ankündigen und nannte ihn selbst einen echten Sommerkracher. Der große Charterfolg blieb diesmal allerdings aus. Ganz anders lief's mit dem Song, der ihn heute vor 6 Jahren an die Spitze der britischen Charts gebracht hat, Head and Heart.

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